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2: Im Studio Colin Mock. Deutschland hat sich bei der WM vorzeitig für die K.O.-Phase qualifiziert. Gegen die Elfenbeinküste setzte sich das DFB-Team mit 2:1 durch. Dabei drehten die Deutschen einen Pausenrückstand. Der deutsche Abwehrspieler Jonathan Tah lobte nach dem Spiel die Mentalität im Team und sagte im ZDF weiter:
3: Wir haben nicht aufgegeben. Wir wussten, dass wir den Gegner irgendwann müde machen werden. Haben immer weitergemacht und ja, dann auch natürlich alle, die von Anfang an gespielt haben, aber auch die Jungs, die von der Bank gekommen sind, haben es überragend gemacht.
2: Vorher hatten die Niederlande mit 5:1 gegen Schweden gewonnen. Kurz vor der offiziellen Vorstellung sickert durch, was die von der Bundesregierung eingesetzte Rentenkommission an Vorschlägen macht. So soll das Eintrittsalter an die steigende Lebenserwartung gekoppelt werden. Eine Rente mit 70 soll es in den 2090er Jahren geben. So die Informationen von ARD und Bild am Sonntag. Deutschland will die Abschiebung nach Afghanistan ausweiten. Nach einem Bericht der Bild am Sonntag sollen im Monat bis zu 3 Charterflüge nach Kabul möglich sein. Mehr von Holger Dück.
4: Das Bundesinnenministerium hat das mit den in Afghanistan herrschenden Taliban ausgehandelt. Auch über reguläre Linienflüge sollen Straftäter zurückgeführt werden. Nach Informationen der Bild am Sonntag sollen in Deutschland mindestens 100 abschiebebereite Afghanen in Gefängnissen sitzen. Bundesinnenminister Dobrindt sagte der Zeitung, unsere Gesellschaft habe das legitime Interesse, dass Straftäter unser Land verlassen.
2: Das Wohngeld soll gekürzt werden. Sehr bitter, aber nicht anders machbar, sagt Bauministerin Huberts. Sie begründete die Pläne in der Rheinischen Post mit der schlechten Finanzlage. Ein Drittel der Haushalte wird künftig komplett leer ausgehen. Bund und Länder wollen so 2 Milliarden Euro einsparen. Solarstrom hat Deutschland in den letzten Jahren einen großen wirtschaftlichen Vorteil gebracht. Energieimporte für über 20 Milliarden Euro konnten so ersetzt werden, so der Bundesverband Solarwirtschaft. Solarstrom schütze nicht nur das Klima, sondern auch den Wirtschaftsstandort, sagt der Verbandschef.
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5: Mit KI-Support. Mal mehr, mal weniger Wolken sind unterwegs und vereinzelt kracht's auch schon mit Gewittern. Die Temperaturen liegen aktuell zwischen 22 und 14 Grad. Gegen Morgen schiebt der Westen neue, teils kräftige Gewitter nach. Tagsüber geht's dann heiß weiter, oft mit viel Sonne und schwüler Luft. Später können in der Mitte und im Süden kräftige Schauer und Gewitter runterkommen bei 32 bis 38 Grad.
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2: Im Studio Colin Mock. Deutschland hat bei der WM vorzeitig die K.O.-Phase erreicht. Im zweiten Gruppenspiel gegen die Elfenbeinküste gewann das DFB-Team mit 2:1. Dabei schoss Einwechselspieler Dennis Undaff beide deutschen Tore. DFB-Trainer Julian Nagelsmann war nach dem Spiel voll des Lobes für den Stürmer. Er sagte im ZDF:
3: Das ist ein Stürmertyp, der einfach weiß, wo das Tor steht und seine Rolle erfüllt er herausragend gut. Und die Quote, die er hat, ist unfassbar wichtig für uns.
2: Vorher hatten die Niederlande mit 5:1 gegen Schweden gewonnen. Der Iran hat die Straße von Hormuz eigenen Angaben nach wieder für den Schiffsverkehr gesperrt. Das sei die Reaktion auf neuerliche Angriffe der israelischen Armee im Libanon. Für die Attacken macht die iranische Regierung auch die USA mitverantwortlich. Washington hätte das verhindern müssen, heißt es. In einem Rahmenabkommen war dieser Punkt ausdrücklich als Bedingung für weitere Verhandlungen genannt worden. Dienstag will die Rentenkommission der Bundesregierung ihre Vorschläge unterbreiten. Jetzt sind bereits erste Details durchgesickert. Eine Rente mit 70 soll erst in den 2090er Jahren eingeführt werden. Mehr von Nanju Kuhlmann.
4: Nach Informationen der ARD und der Bild am Sonntag soll das Renteneintrittsalter ab dem Jahr 2032 nach und nach angehoben werden, und zwar gekoppelt an die höhere Lebenserwartung. Alle 10 Jahre steigt das Eintrittsalter damit um ein halbes Jahr. Die Rente mit 63 oder nach 45 Beitragsjahren soll abgeschafft werden. Mittelfristig sollen auch Beamte in die Rentenversicherung eingegliedert werden, heißt es in dem Papier weiter.
2: Wer Wohngeld bezieht, muss sich auf Einschnitte gefasst machen. Denn es soll gekürzt werden. Ein Drittel der Haushalte wird künftig komplett leer ausgehen. Sehr bitter, aber nicht anders machbar, sagt Bauministerin Huberts der Rheinischen Post. Sie begründet die Pläne mit der schlechten Finanzlage. Solarstrom hat Deutschland in den letzten Jahren einen großen wirtschaftlichen Vorteil gebracht. Energieimporte für über 20 Milliarden Euro konnten so ersetzt werden, so der Bundesverband Solarwirtschaft. Solarstrom schütze nicht nur das Klima, sondern auch den Wirtschaftsstandort, sagt der Verbandschef.
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5: Mit KI-Support. Mal mehr, mal weniger Wolken sind unterwegs und vereinzelt kracht's auch schon mit Gewittern. Die Temperaturen liegen aktuell zwischen 22 und 14 Grad. Gegen Morgen schiebt der Westen neue, teils kräftige Gewitter nach. Tagsüber geht's dann heiß weiter, oft mit viel Sonne und schwüler Luft. Später können in der Mitte und im Süden kräftige Schauer und Gewitter runterkommen bei 32 bis 38 Grad.
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2: Im Studio Colin Mock. Deutschland hat sich bei der WM vorzeitig für die K.O.-Phase qualifiziert. Gegen die Elfenbeinküste setzte sich das DFB-Team mit 2:1 durch. Dabei drehten die Deutschen einen Pausenrückstand. Der deutsche Abwehrspieler Jonathan Tah lobte nach dem Spiel die Mentalität im Team und sagte im ZDF weiter:
3: Wir haben nicht aufgegeben. Wir wussten, dass wir den Gegner irgendwann müde machen werden. Haben immer weitergemacht und ja, dann auch natürlich alle, die von Anfang an gespielt haben, aber auch die Jungs, die von der Bank gekommen sind, haben es überragend gemacht.
2: Vorher hatten die Niederlande mit 5:1 gegen Schweden gewonnen. Kurz vor der offiziellen Vorstellung sickert durch, was die von der Bundesregierung eingesetzte Rentenkommission an Vorschlägen macht. So soll das Eintrittsalter an die steigende Lebenserwartung gekoppelt werden. Eine Rente mit 70 soll es in den 2090er Jahren geben. So die Informationen von ARD und Bild am Sonntag. Deutschland will die Abschiebung nach Afghanistan ausweiten. Nach einem Bericht der Bild am Sonntag sollen im Monat bis zu 3 Charterflüge nach Kabul möglich sein. Mehr von Holger Dück.
4: Das Bundesinnenministerium hat das mit den in Afghanistan herrschenden Taliban ausgehandelt. Auch über reguläre Linienflüge sollen Straftäter zurückgeführt werden. Nach Informationen der Bild am Sonntag sollen in Deutschland mindestens 100 abschiebebereite Afghanen in Gefängnissen sitzen. Bundesinnenminister Dobrindt sagte der Zeitung, unsere Gesellschaft habe das legitime Interesse, dass Straftäter unser Land verlassen.
2: Nach dem schweren Bahnunfall in München hat die Polizei weitere Details bekannt gegeben. Die Person, die ums Leben gekommen ist, war an den Rangierarbeiten mit den beiden Zügen beteiligt. Außerdem sind ein Linienbus und mehrere geparkte Autos beschädigt worden, als die 2 Waggons von der Brücke auf die darunterliegende Straße gestürzt sind. Solarstrom hat in Deutschland in den letzten Jahren fossile Energieimporte im Wert von mehr als 20 Milliarden Euro ersetzt. Das hat der Bundesverband Solarwirtschaft ausgerechnet. Laut einer YouGov-Umfrage sind im Übrigen 7 von 10 Deutschen dafür, die erneuerbaren Energien weiter auszubauen.
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5: Mit KI-Support. Mal mehr, mal weniger Wolken sind unterwegs und vereinzelt kracht's auch schon mit Gewittern. Die Temperaturen liegen aktuell zwischen 22 und 14 Grad. Gegen Morgen schiebt der Westen neue, teils kräftige Gewitter nach. Tagsüber geht's dann heiß weiter, oft mit viel Sonne und schwüler Luft. Später können in der Mitte und im Süden kräftige Schauer und Gewitter runterkommen bei 32 bis 38 Grad.
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2: Im Studio Colin Mock. Deutschland steht nach einem 2:1-Sieg gegen die Elfenbeinküste vorzeitig in der K.O.-Phase der WM. Mann des Spiels war Dennis Undaf. Als Einwechselspieler schoss er nach dem Pausenrückstand beide deutschen Tore. Er sagte nach dem Spiel im ZDF:
3: Wie ich das mache? Keine Ahnung. Ich stehe richtig. Versuche mein Selbstbewusstsein auf den Platz zu bringen. Weiß, dass ich in jedem Spiel treffen kann. Vor allem mit diesen überragenden Mitspielern sowieso. Die machen es mir einfach und ja, versuche einfach nur da zu sein.
2: Weil sich Curaçao gegen Ecuador einen Punkt erkämpft hat, ist Deutschland außerdem auch Festgruppensieger. Außerdem haben die Niederlande 5:1 gegen Schweden gewonnen. Dienstag will die Rentenkommission der Bundesregierung ihre Vorschläge unterbreiten. Jetzt sind erste Details durchgesickert. Eine Rente mit 70 soll erst in den 2090er Jahren eingeführt werden, berichten ARD und Bild am Sonntag. Außerdem sollen auch Beamte in die Rentenversicherung eingegliedert werden. Das Wohngeld soll gekürzt werden. Sehr bitter, aber nicht anders machbar, sagt Bauministerin Huberts. Sie verteidigte die Pläne in der Rheinischen Post. Mehr von Hanna Messerschmidt.
4: Die SPD-Politikerin begründet die Einschnitte mit der schwierigen Haushaltslage. Die Kürzungen beim Wohngeld werden alle bisherigen Empfänger betreffen, sagt sie. Ein Drittel der Haushalte wird künftig komplett leer ausgehen. Betroffen sind unter anderem Wohngeldempfänger, die wegen ihres Einkommens bisher gerade noch antragsberechtigt sind. Durch die Einschnitte könnten Bund und Länder 2 Milliarden Euro einsparen.
2: Der Iran hat die Straße von Hormuz eigenen Angaben nach wieder für den Schiffsverkehr gesperrt. Das Regime in Teheran reagiert auf israelische Angriffe im Libanon. In einem Rahmenabkommen mit den USA war ein Ende der israelischen Attacken Bedingung für weitere Verhandlungen. Solarstrom hat in Deutschland in den letzten Jahren fossile Energieimporte im Wert von mehr als 20 Milliarden Euro ersetzt. Das hat der Bundesverband Solarwirtschaft ausgerechnet. Laut einer YouGov-Umfrage sind im Übrigen 7 von 10 Deutschen dafür, die erneuerbaren Energien weiter auszubauen.
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5: Mit KI-Support. Meist klar startet der Morgen, nur im Westen ist schon kräftiger Regen mit Gewittern unterwegs und zieht Richtung Mitte. Tagsüber bleibt's im Norden überwiegend trocken, sonst wird's erst nochmal freundlich, bevor später von der Mitte aus mehr Schauer und Gewitter hochgehen, teils heftig. Dazu wird's richtig heiß mit 32 bis 38 Grad. Morgen erst viel Sonne, dann wieder einzelne Gewitter, maximal 38 Grad.

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2: Im Studio Colin Mock. Deutschland steht nach einem 2:1-Sieg gegen die Elfenbeinküste vorzeitig in der K.O.-Phase der WM. Mann des Spiels war Dennis Undaff. Als Einwechselspieler schoss er nach dem Pausenrückstand beide deutschen Tore. Er sagte nach dem Spiel im ZDF:
3: Wie ich das mache? Keine Ahnung. Ich stehe richtig. Versuche mein Selbstbewusstsein auf den Platz zu bringen. Weiß, dass ich in jedem Spiel treffen kann. Vor allem mit diesen überragenden Mitspielern sowieso. Die machen es mir einfach und ja, versuche einfach nur da zu sein.
2: Weil sich Curaçao gegen Ecuador einen Punkt erkämpft hat, ist Deutschland außerdem auch fest Gruppensieger. Außerdem haben die Niederlande 5:1 gegen Schweden gewonnen. Dienstag will die Rentenkommission der Bundesregierung ihre Vorschläge unterbreiten. Jetzt sind erste Details durchgesickert. Eine Rente mit 70 soll erst in den 2090er Jahren eingeführt werden, berichten ARD und Bild am Sonntag. Außerdem sollen auch Beamte in die Rentenversicherung eingegliedert werden. Das Wohngeld soll gekürzt werden. Sehr bitter, aber nicht anders machbar, sagt Bauministerin Huberts. Sie verteidigte die Pläne in der Rheinischen Post. Mehr von Hanna Messerschmidt.
4: Die SPD-Politikerin begründet die Einschnitte mit der schwierigen Haushaltslage. Die Kürzungen beim Wohngeld werden alle bisherigen Empfänger betreffen, sagt sie. Ein Drittel der Haushalte wird künftig komplett leer ausgehen. Betroffen sind unter anderem Wohngeldempfänger, die wegen ihres Einkommens bisher gerade noch antragsberechtigt sind. Durch die Einschnitte könnten Bund und Länder 2 Milliarden Euro einsparen.
2: Der Iran hat die Straße von Hormuz eigenen Angaben nach wieder für den Schiffsverkehr gesperrt. Das Regime in Teheran reagiert auf israelische Angriffe im Libanon. In einem Rahmenabkommen mit den USA war ein Ende der israelischen Attacken Bedingung für weitere Verhandlungen. Solarstrom hat in Deutschland in den letzten Jahren fossile Energieimporte im Wert von mehr als 20 Milliarden Euro ersetzt. Das hat der Bundesverband Solarwirtschaft ausgerechnet. Laut einer YouGov-Umfrage sind im Übrigen 7 von 10 Deutschen dafür, die erneuerbaren Energien weiter auszubauen.
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5: Mit KI-Support. Meist klar startet der Morgen, nur im Westen ist schon kräftiger Regen mit Gewittern unterwegs und zieht Richtung Mitte. Tagsüber bleibt's im Norden überwiegend trocken, sonst wird's erst nochmal freundlich, bevor später von der Mitte aus mehr Schauer und Gewitter hochgehen, teils heftig. Dazu wird's richtig heiß mit 32 bis 38 Grad. Morgen erst viel Sonne, dann wieder einzelne Gewitter, maximal 38 Grad.
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3: Einen wunderschönen guten Tag in die angeschlossenen Funkhäuser.
4: Oder Funkhäuserinnen. Wir sind doch heute, wir gendern doch immer.
3: Funkhäuser ist gegendert.
4: Ach so, okay.
3: Oh Mann.
4: Das Funkhaus. Also, übrigens, am Mikrofon Katrin Mangelsdorf-Lüdiger und
3: Andreas Mango Mangelsdorf.
4: Und wo seid ihr gelandet? Bei den Low Vision Charts.
3: Folge 46 im Juni 2026.
4: Wow, das hat sie toll gesagt. Ist das nicht eine tolle Stimme mit tollen Worten? Es wird eine tolle Sendung. Ich kann es euch jetzt schon verraten.
3: Oh ja, das Klangtal wird legendär.
4: Oh, meinst du?
3: Ja. Ich glaube schon.
4: Wir sind nämlich, wir haben heute weder Kosten noch Mühen gescheut, wir haben extra Kühe einfliegen lassen.
3: Genau, in unseren Keller.
4: Ja, das sind die dann später bei diversen...
3: Jetzt reicht's. Also, hiermit gehen Grüße raus an alle Hörer und Hörerinnen.
4: Ja, das, jetzt ist es nicht gegendert, aber nein. Macht nichts. Und zwar mal ganz, ganz lieben Grüßen, ihr habt vollkommen recht, ne?
3: Genau.
4: Peter und Charlotte. Herzlichen Grüß nach
3: Gruß
4: nach Dithmarschen.
3: Richtig. Martina wird wahrscheinlich auch bei euch sein, davon gehen wir aus. Also liebe, liebe Grüße.
4: So, wenn wir einmal dabei sind, Fanny, Anja, René, Kai, Elli aus Chemnitz, die hören ganz oft uns zu.
3: Richtig. Wen haben wir noch? Lass mich überlegen.
4: Annette heißt sie.
3: Annette Sander, genau.
4: Genau, die immer bei uns grüßt. Magda, Rainer, die hören immer zu, wenn es geht.
3: Wir sind deutschlandweit und gut vertreten.
4: Und natürlich
3: überall.
4: Denise, ne? Denise.
3: Richtig,
4: das
3: also.
4: Mega. Wir freuen uns, wenn ihr uns immer mal auch was schickt, mal Hallo sagt, das ist top. Könnt ihr auf verschiedensten Wegen machen. Welche das sind, verraten wir euch im Laufe der kommenden 2 Stunden. Ich würde sagen, wir machen erstmal Mucke.
3: Ich finde, wir machen mal Musik, oder? Also, Wir haben als.
4: Da fällt mir gerade ein, ne? Ihr habt auch ein Problem. Ne? Die Low Vision Charts, das geht auch nicht weg.
3: Nee, das geht nicht weg. Nee. Also natürlich sind wir dann 2 Monate mal nicht da.
4: Und stimmt, Sommerpause.
3: Sommerpause, aber da sind wir im Prinzip auch wieder da. Also ja. Wir haben ja den Jahresrückblick von 2025.
4: Ja, aber jetzt machen wir erstmal neue Platzierungen, nämlich aktuelle Nummer 10. Ganz schön, naja, was soll man sagen, ne? Graffiti, das geht nicht weg mit... 15 Punkte?
3: Nein, immer noch 12 Punkte und den zweiten Monat dabei.
4: Ah, so, siehst du, guck. Aber jetzt kommen wir dann. Rainer, mein Lieber, du Rainer Husel, du.
3: Richtig.
4: Kleiner
3: 10.
4: Husel.
3: Monat dabei. Dieser Song darf leider nicht wiedergewählt werden.
4: Ja,
3: ja.
4: Das ist so, better move on. Ne?
3: Richtig.
4: Also es ist besser, dass du da weg...
3: Von 6 auf 9 gepurzelt und nächsten Monat bist du im Klangteil.
4: Aber ich muss das jetzt mal sagen, bevor wir jetzt das spielen, es war bannig knapp. Also ich glaube, bis eine Stunde vor Abstimmungsschluss, Rainer, wärst du schon rausgeflogen gewesen.
3: Ja, aber er hat trotzdem 16 Punkte erreicht.
4: Ja, so ist es.
3: Ja.
4: Rainer Husel, vorher gibt's Graffiti. Wir sagen nochmal Moin Moin.
3: Und Hallo.

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0: Dieses Lied verleitet immer wieder zum Mitsingen. Und ja, aber was soll ich sagen?
1: Katrin, Mango, das war's für dieses Lied. Dieses Lied darf leider nicht wieder gewählt werden.
0: Kann ich dich vielleicht überreden?
1: Nein. Aber also Katrin, ich kann noch mal überlegen. Warte mal, ich überlege mal. Nein.
0: Aber Katrin.
1: Also es tut mir leid, Rainer Husel gehört jetzt ins Klangtal.
0: Aber weißt du, das mit dem Überlegen und mit dir, das ist ja
1: so.
0: Wir
1: müssen mal vielleicht erklären, warum Rainer Husel überhaupt ins Klangtal soll
0: und
1: muss.
0: Weil er 10 Monate dabei war und ich habe jetzt gedacht, ich könnte vielleicht auch mal sagen, Katrin, ausnahmsweise können wir auch mal 11 Monate machen.
1: Also Mango, dann hast du ja die Spielregeln schon verstanden, das ist doch super.
0: Nee, das ist aber, weißt du, für mich, ich bin doch hier Moderator, für mich kann man das da mal umändern.
1: Ich glaube, nein.
0: Eigentlich. Und wenn wir jetzt mal Magda und Rainer fragen, die sagen da bestimmt auch, ja komm, mach doch mal noch.
1: Ich glaube, Rainer und Magda mögen uns gerne einen neuen Song irgendwann zur Verfügung stellen. Und darauf freue ich mich
0: diesmal
1: dann total.
0: Von Magda gesungen.
1: Ja, mal gucken. Wer weiß.
0: Also, wer weiß. So, also dazu. Aber was kann man tun, damit man die entsprechenden Titel in die Charts wählt, Katrin? Welche Möglichkeiten hat man?
1: Na, man hat ganz viele verschiedene.
0: Zum Beispiel.
1: Entweder unsere Homepage
0: www.lvcharts.de.
1: Einmal registrieren und da kann man dann immer abstimmen von 1 bis 3.
0: Da kann man sich auch ganz prima gleich für Newsletter anmelden.
1: Richtig.
0: Ne?
1: Oder man ruft uns an und teilt uns das auf unserem AB mit.
0: 0511 für Hannover und dann die 510422.
1: Und wenn man den Schnelldurchlauf nochmal hören möchte, Mango?
0: Dann wird man einfach ganz hinten, schneidet da 2 eine 1, also 0511 510421.
1: Man kann uns aber auch super gerne, das machen auch einige, eine E-Mail schreiben, darüber freuen wir uns auch immer.
0: Ja, ein gewisser Herr R. Punkt, ne? 19 Minuten vor Abstimmungsschluss, info@lvcharts.de.
1: Ja, aber auch noch eine andere Kollegin vom Ohrfunk schreibt uns immer, das finde ich toll.
0: Das stimmt.
1: Ja.
0: Ne? Das ist so. Und Fanny, ne, die schreiben auch immer so. Also
1: genau.
0: E-Mail geht auch. Oder ihr schreibt Katrin eine WhatsApp.
1: Meine Handynummer, die 0172 625 6644.
0: Nicht so schnell. 0172 625 6644. So.
1: Da kann man mir gerne per WhatsApp auch mitteilen, wie man abstimmen möchte. Darüber freue ich mich besonders.
0: Ja, und das waren sie eigentlich, glaube ich, schon die Wege. Ach, vielleicht sollten wir auch noch sagen, ihr müsst immer 3 Titel abstimmen.
1: Ja, ganz wichtig.
0: Also nicht nur euren Lieblingssong. Ihr gebt euren Lieblingssong Platz 1, dann den Zweitlieblingssong Platz 2 und den Drittlieblingssong Platz 3.
1: Richtig, genau.
0: Das
1: ist super.
0: Wir rechnen das Ganze hier in Punkte um und damit kommen wir zu einem Punktesystem, sodass zum Beispiel der...
1: Moment.
0: Ich habe einen schönen Übergang mir ausgedacht.
1: Das ist super, aber ich muss mal unterbrechen. Im letzten Monat, also im Mai... hatten wir ganze 38 Abstimmungen.
0: Ja, das hättest du auch noch mal anders sagen können.
1: Nee, jetzt mach weiter.
0: Mann,
1: bitte
0: jetzt,
1: schön.
0: Jetzt ist mein Übergang weg. Jetzt musst du das machen. So, Mann.
1: Okay, also der beleidigte Mango. Wir haben tatsächlich Platz 8 schon erreicht. Hm. Da ist der Thomas Steinlein hingepurzelt. Ja. Der ist nämlich mit der Katharina Friese.
0: Friese waren die anderen aus dem Radio.
1: Im 4. Monat dabei. Der Titel heißt Die Gürtel-Offerte.
0: Ja.
1: Und von Platz 4 auf Platz 8 gestürzt.
0: Mhm.
1: Und hat 16 Punkte erreicht.
0: Das hätte ich dann ganz am Anfang gesagt. Ja. Das hätte so schön gepasst.
1: Dafür darfst du den Neuvorschlag
0: sagen. Ach so, das kriege ich dann wieder. Kevin Heller. Der hat, haben wir gedacht, Mensch, können wir auch mal wieder. So tired. Die Arme ist so müde. Und damit sie bald schlafen gehen kann, spielen wir es jetzt gleich als nächstes. Dann ist das durch. Erste neue Vorstellung für diesen Monat.

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0: So Tired, Cavianella.
1: Ja, Neuvorstellung Nummer 1.
0: Und unbedingt reinwählbar. Also Neuvorstellung Nummer 1, das bedeutet ja, es kommen wahrscheinlich noch mehrere. Wie viele kommen denn, Mango?
1: 3 kommen, also nein, 2 kommen noch, 3 sind es insgesamt, weil es fliegen auch immer 3 raus.
0: Ja, die gehen ja ins Klangtal. Mm-hmm. Haben wir ja vorhin schon mal ganz kurz erwähnt. Richtig.
1: Das kommt bald, das dauert nicht mehr lange.
0: Wie kann man sich denn, also Cavianella hat uns ja zum Beispiel... Nee, das haben wir über YouTube, ne?
1: Nee, das hat sie tatsächlich mir den Hinweis geschickt, dass sie einen neuen Song hat. Und dann habe ich mir den organisiert und schwuppdiwupp war er drin. So tight. Also Cavianella ist ja auch extrem produktiv, ne?
0: Ja, total. Aber das auch ist, immer wieder coole Songs.
1: Ja, und schreibt ja mal auch so bei Facebook, ne? Es geistert dann in ihrem Kopf rum und dann muss das unbedingt umgesetzt werden. Tolle Geschichte hatten wir auch schon im Interview. Ne? Also
0: richtig.
1: Wichtig ist aber, wenn ihr hier Musik einreichen wollt, das dürft ihr sehr, sehr gern tun. Oder auch wenn ihr jemanden kennt oder wisst, wer da zum Beispiel gemeinsam Musik macht und einen Grad der Behinderung von mindestens 80 hat, dann schickt uns gerne eine E-Mail oder ruft uns an oder was auch immer, eine WhatsApp und macht uns darauf aufmerksam. Wir gucken dann, dass wir das bekommen und dann hier sehr, sehr gern spielen.
0: Genau, richtig.
1: Und ich sage es auch immer wieder gern, wenn ihr Titel gut findet, schaut erstmal nach im Downloadportal eures Vertrauens. Guckt mal, ob ihr das vielleicht kaufen könnt, weil gerade die Songs sind ja alle nicht die, wo große Plattenfirmen dahinter stehen. Die freuen sich über jeden Cent, den sie verdienen können und mit Klicks oder mit Streaming-Geschichten verdienen sie ja nicht viel. Also sehr, sehr gerne mal kaufen, wenn ihr die toll findet. Ran an die Börse, kostet ja immer nur 1,29 € oder so, das kann man sich mal leisten. Genau. Unterstützt man die Künstler, finde ich.
0: Richtig, und wie gesagt, also Cavianella jetzt als Neuvorschlag. Danach kommt ein Song, der schon den 9. Monat bei uns ist.
1: Soll ich ihn dir ansagen?
0: Das darfst du sehr gerne.
1: Ta trago do uso so.
0: Perfekt.
1: Ja, von Katoliki Tareno und Dimitris Tarenos.
0: Die waren letzten Monat noch auf Platz 1 und sind jetzt auf Platz 7 gepurzelt. Ja,
1: die haben eine fette Gehirnerschütterung.
0: Ja, definitiv. Na, also. 16 Punkte nur erreicht.
1: Ja,
0: aber
1: das.
0: Dieses Lied haben wir aus dem IRSC
1: geglaubt. Du wolltest es geklaut sagen, ne?
0: Ja, genau.
1: Also wir haben es uns dort entnommen.
0: Richtig. Und es kommt sehr, sehr gut bei euch an.
1: Ja, und es passt übrigens auch sehr gut. Letztes Jahr für Deutschland den Vorentscheid zum International Eurovision Song Contest gewonnen haben. Das Rocky-Trio auch. Nee, war das letztes Jahr? Das war 2021. Letztes Jahr war das.
0: Nein, dieses Jahr waren sie als Zweiter platziert.
1: Waren sie?
0: Beim Vorentscheid.
1: Aber die haben doch für uns teilgenommen am großen Grand Prix. Also am
0: ja, ISC. Aber das war 23.
1: Sicher?
0: Bin ich mir ziemlich sicher, ja.
1: Ja, also jedenfalls waren sie schon ganz oft dabei. Alles auf Reset, haben sich gedacht. Und ehrlich gesagt ist das so ein bisschen Reset. Das finde ich so ein bisschen anders, als was man sonst von ihnen kennt. Wie immer toller Text. Und die, heißt sie Henrike?
0: Henrike, meine ich, ist
1: es. Hat eine tolle Stimme bekommen.
0: Na, und man muss immer noch sagen, die sind alle so 15, 16,
1: 18, so glaube ich jetzt in der Hauptsache.
0: Richtig. Ganz junge Leute aus Marburg, mega toll und immer wieder total klasse, sehr intelligente Texte, das finde ich einfach mega.
1: Und deswegen alles auf Reset, Rocky Trio, zweite Neuvorstellung und davor gibt's Musik aus Griechenland mit Da Trago to Uso So.

0: was für eine tolle Nummer, das Rocky-Trio und alles auf Reset. Ja.
1: Also ein richtig cooler Song.
0: Ja, also auch so, ich habe das so nicht erwartet, wenn ich ehrlich bin. Aber gut, das ist ja immer so. Übrigens danke an Alia, die hat uns darauf aufmerksam gemacht.
1: Ja, richtig.
0: Dass die einen neuen Song rausgebracht haben, ist dann also auch schon mal auf Mission. Wir binden ja alle hier mit ein, ne?
1: Ganze Sean Familie.
0: Macht uns die Webseite, genau. Ne? Alia passt damit auf.
1: Es spricht uns auch immer den Lauschangriff ein.
0: Genau, also insofern haben wir da ganz, ganz viele Leute, die uns da unterstützen. Das ist toll und ja, Mensch, ihr Lieben, 46 Ausgaben. Ich sag's immer wieder, ich hätte das nicht für möglich gehalten. Ne? Das ist
1: nee, tatsächlich. Also das ist schon viel wert.
0: Und ganz unterschiedliche Musik auch. Ne? Wir haben ja so unterschiedliche Songs dabei. Ne? Guck mal, jetzt ja. Haben wir so ein bisschen eine Country-Nummer gleich. Und könnt ihr schon mal raten, was das wohl für ein Lied sein könnte als nächstes. Und dann gehen wir schon ins Klangteil, Katrin.
1: Absolut.
0: Ja, das haben wir ja gerade schon
1: angekündigt. Ne?
0: Ja.
1: Ja, ja.
0: Und wir werden mal gucken, wir werden heute die Künstler leider nicht ganz bis ins Klangteil bringen, ne? Können. Das ja. Liegt dran wegen Personen auf dem Gleisbett oder so.
1: Nein, wir waren heute mal faul.
0: Ich bin ja immer wieder, ne? Also ich muss ja immer mit dem Zug fahren, das ist ein Kraus. So, zur Arbeit. Aber ich habe neulich eine arme alte Dame gefällt mit meinem Stock. Ist drüber gestürzt. Das ist echt traurig so auch. Ne? Ja, das nochmal so am Rande. Deswegen kam ich gerade auf die Person im Gleisbett. Also die habe ich nicht, also ja. Redest du noch mit?
1: Nein.
0: Nein?
1: Ach wenn du, sofort,
0: Arbeitsverweigerung?
1: Wenn du sofort dich in schwafelst, was soll ich da sagen?
0: Schwafeln tue ich jetzt auch schon, das ist ja unglaublich. Ja, also was man sich ja alles gefallen lassen muss mit diesen Co-Moderatoren. Ich finde, die können wir eigentlich mal entsorgen. Nein, das habe ich ja schon im, wann warst du krank? Im April oder Mai?
1: Nee,
0: im April.
1: Im April.
0: Jetzt war es, ja, siehst du, da habe ich das schon mal versucht, das war ja...
1: Also, wollen wir mal wieder zur Musik zurückkommen, Mango?
0: Ja, dann komm doch mal zurück. Du hast doch die Punkte dort vor also, der Nase.
1: Chris Brennan, der ist
0: ja,
1: den fünften Monat
0: dabei. Der Kirchstein, Sherry Stone.
1: Sherry Stone, genau. Von 6 auf 7 gepurzelt.
0: Die fallen irgendwie alle runter momentan.
1: Ja, da kommen aber auch
0: halt
1: wieder andere.
0: Halt euch doch mal ein bisschen fest, ihr Hasis.
1: 17 Punkte hat er.
0: Ja, 17 Punkte.
1: Und danach
0: der Chris Brennan.
1: Gehen wir ins Klangtal.
0: Ach was, echt? Wir gehen danach ins Klangtal?
1: Ja, ja.
0: Muss ja jetzt etwa aufstehen?
1: Spiel mal Musik.
0: Muss ja jetzt loslaufen? Echt?
1: Mach.
0: Was?
1: Musik.
0: Ach so, na gut.

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2: Mango, ich find's toll, dass wir einen schönen Spaziergang machen.
3: Ja, und das Wetter ist ja auch, also eigentlich war es ja schon mal richtig heiß, ne, aber jetzt wieder mit Regen und so.
2: Ist, so geht so, ne?
3: Aber weißt du, ich habe eine voll geniale Idee.
2: Ha.
3: Wir liefern ja die Leute sonst immer ab und dann müssen wir ja mal runter ins Tal laufen und das ist ja erstmal nicht so schwierig.
2: Aber ich möchte heute keine Berge laufen.
3: Genau, wir müssen ja dann auch wieder hoch.
2: Ja.
3: Aber wir haben ja seit Neuestem eine ganz neue geile Errungenschaft.
2: Jammern.
3: Ja,
2: die nee, ist
3: da,
2: echt nee,
3: da
2: cool.
3: Jammert man nicht.
2: Also, ich glaube schon, wenn man da runterfährt, jammert man schon ein bisschen.
3: Ja, du, ehrlich gesagt, ist das unser Problem? Was geht uns in fremdes Elend an?
2: Aber ich glaube, die wird echt gut angenommen.
3: Jetzt verrate auch mal den Hörern, was, wovon wir reden.
2: Ja, ich dachte, das weiß jeder schon.
3: Nee, woher sollen die denn das wissen?
2: Wir haben eine Sommerrodelbahn.
3: Ja, und wir haben uns überlegt, unsere Künstler heute, egal ob sie schwindelfrei sind oder nicht oder was auch immer, ihr werdet einfach mit der Sommerrodelbahn runter ins Tal geschossen.
2: Geschossen.
3: Buxiert.
2: Genau.
3: Ihr das wollt. Ihr müsst euch leider unten dann selber auch ein Quartier suchen.
2: Aber ja, aber da helfen die anderen bestimmt bei.
3: Ja.
2: Ne, das ist ja nicht so.
3: Mal gucken.
2: Aber ich will trotzdem mich da vorne auf die Bank setzen und das dann alles beobachten.
3: Nee, du kommst jetzt mit, weil wir müssen die doch, Mensch. Katrin, du kannst nicht immer so dich. Wie soll ich denn sagen?
2: Aber ich habe doch eine Flasche Weißwein dabei.
3: Ja.
2: Hast du das denn nicht mitgekriegt, dass du das gerade trägst?
3: Pass auf, ich habe eine hervorragende Idee. Wir schicken jetzt alle schnell runter ins Tal und dann trinken wir Weißwein.
2: Ah, also du bist wieder dabei.
3: Na klar, danach bin ich immer dabei. Aber erst kommt die Arbeit, dann das Vergnügen.
2: Lass dir
3: das
2: mal
3: mit deinen über 50 Jahren gesagt sein.
2: So ein Spießer.
3: Oh.
2: Ehrlich.
3: So, komm, pass auf.
2: Vielleicht wollen die anderen auch noch Wein trinken.
3: Katrin, wir haben jetzt mal eine Mission hier zu erfüllen. Du mal mit deinem Wein. Dann kriege ich doch das Wein, wenn du hier... Ne? So, okay. Johanna, meine Liebe.
2: Ja, leider.
3: Oh, für dich heißt es Abmarsch. Komm, wir boxieren dich da hier mal rein.
2: Ab
3: und
2: ins
3: jetzt,
2: Langtal.
3: Tschüss.
2: Passt eigentlich auch. Geister, der Song.
3: Ja, ja.
2: Leider nur 8 Punkte.
3: Aber wir sind ja mit der Sommerrodelbahn unterwegs, nicht mit der Geisterbahn.
2: Ja.
3: Das wäre eigentlich viel... Aber
2: das ist gemein.
3: Guck mal, ist schon weg.
2: Zack, ja, so schnell geht das.
3: Tschüss. So, wen haben wir noch?
2: Studio Miracle.
3: Ja, die kam aus Bulgarien. Die kennt keinen. Hat Bulgarien Berge? Ich weiß es nicht. Na, also wie auch immer. Wie heißt das Ding? Autumn Outside. Ja, ihr seid jetzt Inside.
2: Richtig.
3: Ne? So wie Vital. Bei uns der Baileys im Hot Chocolate.
2: Auf dem jetzt Schiff. Fängst du schon wieder mit Alkohol an.
3: So, rein damit euch.
2: 10 Punkte.
3: Tschüss. Ja, da fahren sie weg.
2: Auch ein schönes Lied, wie schade.
3: Ja. Ab damit ins Tal. Komm.
2: Ja, Mango, weißt du bist echt so herzlos, ne?
3: Wieso bin ich da? Oh, Katrin, das war jetzt aber ein perfekter. Arthur, mein Freund, es tut uns furchtbar leid, aber es hat nicht gereicht.
2: Nee,
3: 11 Punkte
2: haben nicht gereicht. Wir
3: sind eine Weile zusammen, glaube ich.
2: Rave-Mädchen featuring Fips Project.
3: Rave-Mädchen? Das klingt irgendwie...
2: Ja. Also, heißt es?
3: Ja, das heißt vollkommen richtig. Herzlos ist der Song und ganz herzlos. So, rein da mit dir.
2: Und
3: zack.
2: Tatsächlich echt Neuvorstellung und nicht reingekommen. Genauso wie Mary. Ja,
3: dafür geht's ab ins Tal. Das hilft nichts.
2: Das ist Mango, du bist so fies und so hart. Das ist ja echt gemein. Es tut mir leid, lieber Arthur.
3: Ja, der ist schon weg. Der hört dich eh nicht mehr.
2: Aber ich kann ja rufen. Vielleicht ist da ja
3: mach
2: ein Halt.
3: Ruf mal.
2: Arthur, es tut mir leid.
3: Ja, so, jetzt Weißwein.
2: Ach, jetzt willst du Wein.
3: Naja, Gott, jetzt haben wir das gemacht. Jetzt ist mein Rucksack auch nicht mehr so schwer.
2: Ein bisschen leerer, genau. Ne? Ja, dann nehmen wir den Weißwein noch raus, tatsächlich.
3: Ja, den hast du ja auch nicht.
2: Nee, oder den
3: hast
2: du überhaupt du. Ich habe gar keine Tasche dabei.
3: Moment mal, hast du mir den in den Rucksack geschmuggelt? Ich glaube, es hagelt. Also, das ist ja unglaublich.
2: Aber wir können dabei noch den nächsten Neuvorschlag schon hören.
3: Ja, der ist gar nicht so sehr lang. Deswegen ist es gut, dass wir heute nicht ins Tal runtergetapert sind, sondern Richtig. Hier oben geblieben sind. Markus Böttner geht es hier mit Spring at Last. Und ich finde, das ist eine hervorragende Musik, weil nämlich eine Instrumentalmusik, die uns beim Weißweintrinken begleitet. In dem Sinne, Prost!

0: So, jetzt wisst ihr, wir haben die Kühe, die hätte man auch prima gut.
1: Nein.
0: Nein. Was? Warum immer also, nicht?
1: Pass
0: Mann,
1: auf.
0: Das ist doch der normalste.
1: Das war sogar schon der dritte Neuvorschlag, den wir haben.
0: Ja, der Markus Böttner, der hat uns den per E-Mail geschickt.
1: Genau. Und wir haben halt gesagt, wir machen Musik und natürlich gehören da auch Instrumentale zu.
0: Ja. Das ist zweifelsfrei so, ne?
1: Ne, also daher völlig in Ordnung, völlig super. Was und ich finde, es passt zum Sommer.
0: Ja, so. Definitiv. Also die, normalerweise bist du gar nicht so der Instrumental-Fan, ne?
1: Nee, eigentlich
0: das
1: nicht.
0: Das geht dir schnell auf den Zwirn.
1: Ja, aber nein.
0: Nein. Also hier, das gefällt dir ganz gut. Im Übrigen, was wir nicht gerne machen, sagen wir auch gern KI-generierte Musik.
1: Genau.
0: Das ist immer ein bisschen schade, ne? Also ich sag mal, wenn man jetzt sich unterstützen lässt, vielleicht schon, aber... wenn man so gar nicht mehr, also so einfach KI-Songs reinbringt, das dann irgendwie auch, da fehlt uns so ein bisschen das Eigenkreative, ne? Wir haben ja so viele tolle Menschen, die so richtig gute Musik machen können,
1: ja.
0: Und das auch tun, und deswegen freuen wir uns immer, wenn ihr uns dann E-Mails schickt oder so. Dürft uns auch gerne die Lieder schicken, gar kein Problem, ne? Also, oder gern auch den Tipp, wenn man irgendwas kaufen kann oder so.
1: Genau.
0: Da sind wir auf jeden Fall offen. Ihr Lieben, wir machen Sommerpause. Das hatten wir ja vorhin schon gesagt, ne?
1: Ja, tatsächlich haben wir das schon gesagt. Wir sind 2 Monate mit den Lovision Charts in der Pause.
0: Ja, also nur Teil offline, weil, was machen wir in der Zeit?
1: Wir machen den Jahresrückblick 2025.
0: Genau, das gibt ja immer wieder so die Nachfrage, ach, ich habe das verpasst und nicht zu hören. Und wir haben, glaube ich, auch eine traurige Nachricht für euch, was Weihnachten betrifft diesmal.
1: Haben wir?
0: Ja, ich glaube, wir können keine LV Charts Goes Christmas machen oder so.
1: Na, auf jeden Fall keine 4 Stunden. Das nee, kriegen also, wir nicht hin.
0: Das wird diesmal nichts. Und warum?
1: Ja, weil wir zwischendurch Urlaub machen müssen.
0: Ja, müssen. Das wird eine total spannende Geschichte. Wir werden euch bestimmt danach auch das eine oder andere berichten. Ist ja nicht so ganz ein Geheimnis, dass ich 50 werde. Ich habe mir gesagt, ich möchte gern, wir haben auf einem Schiff ein mexikanisches Restaurant aufgetan. Und das hat mir so gut gefallen, dass ich gesagt habe, meinen 50. Geburtstag möchte ich gern da feiern. Und habe gesagt, so, ich werde das buchen und werde Leute dazu einladen und freue mich, dass wirklich mittlerweile noch 17 Leute mit uns mitkommen.
1: Ja,
0: ne? Also
1: ja, wir sind 20 Leute.
0: Ja, wir sind 20 Leute. Zwei, genau. Also 19 sind wir, glaube ich.
1: 19. Ja, wir gucken mal. Ne? Also das ist schon mega. Also unsere ganzen Leute, jeder hat für sich gebucht und man trifft sich dann immer. Unsere Kinder sind alle dabei. Und das ist total toll.
0: Genau, und da deswegen wird es mit der Zeit knapp, weil ich habe ja am 17.12. Geburtstag, könnt ihr schon mal merken, Kalender, dass ich dann auch schön alle Geschenke und so kriege.
1: Mango!
0: Ja, kann man doch mal machen, oder nicht?
1: Du bist peinlich.
0: Wieso? Sollen wir deinen auch noch verraten? Der 12.7., so, damit ihr das auch noch mal wisst. Und da werden wir halt bis zum 21.12. unterwegs sein und dann in 2 Tagen noch eine Sendung zusammenzubauen.
1: Nein, wir haben auch vor allen Dingen über Weihnachten alle Kinder und ehrlich gesagt, da habe ich keinen.
0: So, passt auf. Und jetzt, ich schwöre, jetzt machen wir Folgendes. Wenn ihr es schafft, bis, sagen wir mal, Anfang Dezember uns für 4 Stunden Material zu schicken, Musik, aufgelesene Geschichten, selbst geflötetes Stück oder auf dem Saxophon getutetes Stück. Wenn wir 4 Stunden zusammenbekommen, also zumindest 3 Stunden Material so in etwa, dann machen wir die Sendung.
1: Nein.
0: Doch, das wird, also passt auf den Anruf, 1.12. Stichtag. Wenn ihr es schafft, nehmt diese Challenge an. Ich würde mich mega freuen. Ihr könnt auch gerne gucken, ob ihr vielleicht noch im Archiv von eurer alten Schule was habt oder was auch immer.
1: Das
0: muss mit Weihnachten zu tun haben.
1: Ich habe mich auf freie Tage gefreut.
0: Ja, du hast genug freie Tage im Jahr, das passt schon. Also, ich finde die Challenge ist geil. 1.12. Kinders, das schaffen wir, dann haben wir noch 12 Tage bis dahin. Ja, komm, das brauchst du ab und zu mal. So, jetzt würde ich vorschlagen, machen wir einen Lauschangriff,
1: ja,
0: oder?
1: Ja, auch für ein Urlaubsland tatsächlich.
0: Ja, im Winter lohnt sich das auf jeden Fall.
1: Ja, im Sommer auch, zum Spazierengehen. Wir gehen nach Österreich.
0: Ja, Arthur, du kannst jetzt mal weghören, weil du kennst das wahrscheinlich alles schon.
1: Nein, ja? Arthur hört auch zu.
0: Arthur Fieberg ist ein Kollege von uns, übrigens Sonntagabends immer bei uns ab 18 Uhr mit den deutschen alten Hits. Unbedingt empfehlenswert, die verpassen wir gerade, aber wir hören es dann nach. Und wir sind eigentlich durch Zufall drauf gekommen,

0: Platz 1 spielen wir. Den kennen wir alle. Ja. Beim Eurovision Song Contest in diesem Jahr Platz 1 geworden.
1: Bangaranga.
0: Genau. Und
1: Dara.
0: Die kommt ja irgendwo auch aus so einem, kam die nicht auch aus Bulgarien? Kommt
1: Bulgarien,
0: klar,
1: ja, genau. Ne?
0: Und danach.
1: Platz 4 ist super.
0: Ja. Da habe ich gedacht, sag mal, haben die eine Macke in Österreich?
1: Nein, aber das ist super. Also Michael Jackson, Billie Jean ist auf Platz 4 und das auch schon ewig. Also die haben im Moment in Österreich wohl völlig den Michael Jackson.
0: Ja, wegen diesem Musical.
1: Richtig.
0: Oder wegen dem Film.
1: Das, ne, kann ich, also wegen dem Film haben die das. Und in Hamburg läuft ja auch das Musical Michael Jackson. Rede ich jetzt dummes Zeug?
0: Nein, das heißt, ich glaube, das heißt.
1: Ich glaube, ja. Und auf jeden Fall ist es wirklich so, der ist auf Platz 4 und das finde ich sehr, sehr
0: genau,
1: cool.
0: Also wir spielen jetzt die neue Single von Michael Jackson, ist 44 Jahre alt, aber ganz neu auf Platz 4. Passt ja auch, ne? Platz 4, 44 Jahre, Billie Jean. Und für alle die beim terrestrischen Radio uns zuhören, die gehen jetzt in die Nachrichten und wir hören uns dann für euch später in der zweiten Stunde wieder. Und für alle anderen gibt es jetzt einen Lauschangriff in oder nach
1: Österreich.
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1: Mehrheit will bei abschlagsfreier Rente ab 65 Jahren bleiben. Frauen in Deutschland verdienen immer noch weniger als Männer. Behindertenbeauftragte in Bayern warnen vor Kürzungen und FC Bayern testet inklusive Autogrammkarten. Eine große Mehrheit der Menschen in Deutschland will bei der abschlagsfreien Rente ab 65 Jahren bleiben. Das zeigt eine repräsentative Umfrage im Auftrag des Sozialverbands VdK. Demnach wollen 75% der Befragten an diesem Rentenzugang für besonders langjährig Versicherte festhalten. Bei den befragten Menschen mit einer Schwerbehinderung stimmten sogar 78% für den Zugang ab 65. Laut VdK zieht sich diese breite Akzeptanz durch alle Parteien, Altersgruppen und Regionen. VdK-Präsident Bentele fordert deshalb von der Politik, die Pläne zur Erhöhung der Altersgrenzen zu stoppen. Stattdessen müsse mehr in die Gesundheit am Arbeitsplatz und in die Rehabilitation investiert werden, damit Menschen überhaupt gesund das Rentenalter erreichen. Frauen in Deutschland verdienen immer noch deutlich weniger im Vergleich zu den Männern. Das beklagt die Antidiskriminierungsbeauftragte Ferda Ataman. Ataman forderte die Bundesregierung deshalb auf, die EU-Richtlinie zur Entgeltgleichheit zügig umzusetzen. Eine Reform des Entgelttransparenzgesetzes stärke zudem den Wirtschaftsstandort Deutschland. Zudem stünden Unternehmen den neuen Regelungen aufgeschlossener gegenüber, als allgemein behauptet wird. Eine allgemeine Studie soll zeigen, dass fast 60% der Befragten Unternehmen die Richtlinie positiv bewertet. Eine deutliche Mehrheit sieht Lohngerechtigkeit als Chance und nicht als Hürde, so Ataman. Deutschland hätte die Richtlinie bis vergangenen Sonntag in nationales Recht umsetzen müssen. Pflegebedürftige Menschen und ihre Angehörigen könnten künftig weniger Anspruch auf Pflegeleistungen haben. Das befürchtet die Interessenvertretung Selbstbestimmt Leben in Deutschland. Hintergrund ist der Entwurf des Pflegeneuordnungsgesetzes. Nach Angaben der ISL sollen Leistungen gekürzt und die Hürden für einen Pflegegrad deutlich erhöht werden. Auch könnte der Entlastungsbetrag in Pflegegrad 1 entfallen. Außerdem soll die bisherige Verhinderungspflege wegfallen. ISL-Geschäftsführer Koritz spricht von einem rigiden Kürzungsprogramm und fordert Nachbesserungen. Pflege sei ein Menschenrecht und dürfe nicht dem Sparzwang zum Opfer fallen. Die nordrhein-westfälische Landesregierung will Pflegeeinrichtungen, Kommunen und Aufsichtsbehörden von Bürokratie entlasten. Das Kabinett hat dazu einen Gesetzentwurf zur Änderung des Wohn- und Teilhabegesetzes beschlossen. Künftig sollen Prüf-, Melde- und Dokumentationspflichten reduziert werden und Doppelstrukturen vermieden werden. Zudem erhalten Pflege- und Betreuungseinrichtungen mehr Spielraum bei der Gestaltung wohnortsnaher Angebote. Nach Angaben des Sozialministeriums bleiben Qualitätsstandards, Gewaltschutz und Mitbestimmungsrechte der Bewohnerinnen und Bewohner uneingeschränkt erhalten. Der Gesetzentwurf wird nun in den Landtag eingebracht. Die neuen Regelungen sollen dann Anfang des nächsten Jahres in Kraft treten. Behindertenbeauftragte in Bayern warnen vor Kürzungen in der Eingliederungs-, der Kinder- und Jugendhilfe. Die diskutierten Sparmaßnahmen gefährdeten die selbstbestimmte Teilhabe von Menschen mit Behinderungen und bedrohten den sozialen Frieden, heißt es in einer gemeinsamen Erklärung. Bayerns Landesbehindertenbeauftragter Kiesel äußerte sich nach eigenen Worten zutiefst besorgt über die Entwicklung. Menschen mit Behinderungen hätten Angst, dass ihnen wichtige Unterstützungsleistungen entzogen werden. Einsparungen bei Teilhabeleistungen würden die Probleme nicht lösen, sondern nur verlagern. Die Behindertenbeauftragten fordern die bayerische Staatsregierung, Bezirke, Städte und Landkreise auf, sich gegen entsprechende Kürzungen zu stellen. Statt Einschnitte brauche es Investitionen in Barrierefreiheit, inklusive Strukturen und gesellschaftliche Teilhabe. Rekordmeister FC Bayern bietet in einem Testlauf neue Autogrammkarten speziell für Menschen mit Sehbehinderungen an. Die Karten sind unter anderem in Blindenschrift gestaltet und enthalten einen QR-Code, der zu Videoporträts der Spielerinnen und Spieler führt. Dort stellen sich die Profis selbst vor und lesen persönliche, sie charakterisierende Texte. Das Set kann auf der Webseite des FC Bayern heruntergeladen werden. Und das waren die Meldungen, Redakteur und Sprecher Stefan Müller. Diese Meldungen stammen unter anderem aus dem Infopool der Kobinet-Nachrichten von Horus Aktuell und DBSV Direkt.

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2: Herzlich willkommen in der zweiten Stunde der Low Vision Charts, Folge 46 aus dem Juni 2026. Und am Mikrofon sind nach wie vor Katrin Mangelsdorf-Lüdecke
3: und Andreas Mango Mangelsdorf.
2: Jawohl, der bin ich. Gern bei uns ja in der Redaktion unseres Haus- und Hofsenders beim Urfunk als die Südfrucht benannt.
3: Ja, ja, richtig.
2: Genau, wir ergänzen noch, das Musical heißt MJ. Genau, ich wusste, irgendwas war falsch.
3: Ja.
2: Wobei, so ganz falsch war es ja auch wieder nicht.
3: Nein, überhaupt nicht. Ne?
2: Also,
3: und wie gesagt, MJ, und das ist relativ neu auch in Hamburg.
2: Das und gucken wir uns im Sommer nicht das Musical an, aber dafür König der Löwen.
3: Richtig, ne? Da sind wir. Da freue ich mich drauf.
2: Ja, mal gucken, was da wird. Und wir werden hoffentlich ein paar Freunde treffen.
3: Ja. Ne?
2: Mal schauen, was sich da so alles ergibt mit den beiden Mädels.
3: Ein paar Tage Hamburg.
2: Ja, und danach ein paar Tage Bad Doberan.
3: Richtig, Urlaub.
2: 50. Geburtstag feiern.
3: Das stimmt.
2: Wird toll.
3: Ja, das wird richtig toll.
2: Für mich ein anstrengendes Jahr, so viele 50er. Wir haben ja noch einen im Juli.
3: Ja, noch davor, genau.
2: Ja, also wird schon was. So, ihr Lieben.
3: Ja, die werden alle alt, ne?
2: Naja, ich würde, ne? Wir haben Glashaus und so, ne? Sag ich mal so.
3: So, ihr Lieben, also ich würde mal zu Platz 5.
2: Wir sagen halt ganz viel, ihr Lieben.
3: 5 kommen.
2: Liebe denn, ja.
3: Platz 5 ist rund.
2: Aufgestiegen.
3: Von Platz, jawohl, 10 auf Platz 5.
2: Wie Phönix aus der Asche.
3: 19 Punkte. Im welchem Monat?
2: Achten Monat.
3: Im achten Monat.
2: Station dabei. 17, featuring Fettes Brot und Ohne Regen kein Regenbogen.
3: Richtig cooles Lied.
2: Der kommt eigentlich super bei euch an, ne? Das ist sehr spannend. Normal sagen ja alle mal, oh, ich mag kein Rap und Hip-Hop. Aber der Song hält sich wacker und das freut mich, weil ich mag ja Fettes Brot gern.
3: Ja, total.
2: Ne? Total super.
3: Und danach kommt Mary und Mandy im 7. Monat bei uns.
2: Ja.
3: Wir beide von Platz 2 auf Platz 4 gestürzt.
2: Boah, nee, komm, die sind ein bisschen runter gestiegen.
3: 22 Punkte wollte ich noch erwähnen.
2: Ja, die hatten in der letzten Sendung 26, also 4 mehr, das weiß ich noch. Und wir starten erstmal in die Stunde. Wir gucken mal, was noch so Schönes gibt. Mussten wir noch irgendwas ergänzen? Nee, ne? Wir hatten
3: im Moment
2: alles.
3: Nicht, nein.
2: Dann,
3: im Moment sind wir gut drauf.
2: Soll ich mal Musik abfahren?
3: Mach mal vielleicht? Musik, bitte.
2: Okay, dann tue ich das.

0: Mary und Mandy, wir beide.
1: Schöne, lange Nummer. Ich, wenn die mal sozusagen nicht mehr da ist, da haben wir ein Problem, da müssen wir ja quatschen, Katrin.
0: Ja, definitiv. Sie sind den 7. Monat dabei.
1: Ja, das heißt im Grunde genommen diesen Monat dann noch 3. Und dann könnte uns das passieren. Ihr könntet uns aber auch lange Lieder schicken.
0: Ja, definitiv. Darüber würden wir uns total freuen.
1: Ich winke jetzt mal an Fanny rüber, ne? Nach Chemnitz zum Beispiel.
0: Genau, die kochen wahrscheinlich gerade wieder.
1: Ja, oder vielleicht auch an Mysterious, ne? Der hatte auch so ein schönes, langes. Wir haben schon so viele Titel gespielt, eigentlich Wahnsinn.
0: Ja, definitiv.
1: Sollen wir zum 50. Jubiläum mal so eine komplett Best-of machen? Was sind die besten Titel?
0: Vom Jahr 22 bis jetzt.
1: In 50 Episoden, das ist krass eigentlich.
0: Oh, tatsächlich, glaube ich, da ist Susia ganz weit vorne mit.
1: Ja, und ich glaube, Fanny und Anja, die kommen auch gleich dreimal hintereinander oder so.
0: Ich wahrscheinlich.
1: Ja, ne? Müsste man eigentlich mal.
0: Spannend, kann ich mal ausrechnen.
1: Ne? Ja, kannst du machen?
0: Genau.
1: Supi. Was gibt's dazu sagen? Ich hatte vorhin vergessen, wenn ihr Musik einreichen wollt, einmal bitte kurz den Ausweis mit dazu schicken, damit wir gucken können, ob ihr denn, dass ihr auch wirklich den Grad der Behinderung habt. Wir wollen es ja ordentlich machen, ne?
0: Also, von mindestens 80%.
1: Genau, und wenn wir den uns einmal angucken, dann fliegt er auch direkt in die ins Daten-Nirvana.
0: Richtig.
1: Wir wollen das ja hier nicht sammeln. Und übrigens, so ganz nebenbei, wir haben ja auch gesagt, ihr möchtet bitte uns die Telefonnummer ansagen, wenn ihr bei uns auf dem AB sprecht, ne? Es gibt Leute, die Stimmen kennen wir schon mittlerweile, ne? Wir hatten neulich mal eine, die hat angerufen und hat gesagt, oh, ich habe die Nummer vergessen. Ich dachte, ja, komm, Nummer kennen wir doch, wissen wir.
0: Ne, also bei vielen, die wirklich Stammhörer sind.
1: Können wir auswendig.
0: Ja, nein, auswendig noch nicht, aber tatsächlich wissen wir da schon die Nummer.
1: Ja, also die Vorwahl kriegt man schon hin.
0: Vielleicht ganz oft. Deswegen.
1: Aber es hat man sich kaputt gemacht, ne, mit dem Nummern auswendig lernen.
0: Aber auch tatsächlich, Arthur, an dich ganz, ganz lieben Dank, dass du uns immer wieder die Stimmen aus dem Dorf überträgst.
1: Und wir grüßen übrigens mal ins Dorf. Ja. Ihr seid ein bisschen... Das ist weniger geworden.
0: Nein,
1: ne,
0: weniger geworden. Ich weiß es nicht. Das aber man, ja.
1: Ja, wir würden uns freuen, wenn wir wieder aus dem Dorf Grüße kriegen täten.
0: Richtig, darüber freuen wir uns immer.
1: Das sind auch, glaube ich, ganz, ganz viele Sehbehinderte. Wenn ihr da noch Leute habt, die gern singen oder wo ihr wisst, die machen Musik, macht das, reicht es uns ein. Das wäre top.
0: Das Dorf ist übrigens für alle, die es nicht wissen, ein Telefonchat.
1: Ja, ein Social Network. Social Network, so wird's richtig, am Telefon. Ganz, ganz tolle Geschichte. Wenn ich Zeit hätte, wäre ich da auch dabei, aber daran mangelt es leider.
0: Ja, definitiv.
1: Wir kommen mal wieder zum Aufsteiger, liebe Katrin. Da freust du dich drüber, das weiß ich.
0: Aufsteiger, nein, Aufsteiger, sie ist ja schon den 8. Monat bei uns.
1: Ja, aber ist aufgestiegen.
0: Ja.
1: Von 8 auf 3, 5 Plätze nach oben.
0: Ja, das ist also mega.
1: Ganz schön anstrengend, war also, ganz schön außer Puste.
0: Das ist tatsächlich auch echt eine Hymne, tatsächlich, ja.
1: Ja,
0: habe ich jetzt schon gesagt, ne?
1: Hast du tatsächlich schon gesagt? Sag nochmal tatsächlich.
0: Putri Ariani.
1: Ja.
0: Berdaya Diri, genau. Hm?
1: Nein, ich nehme dich nicht auf den Arm.
0: Okay, also
1: das würde ich nicht machen.
0: Sekunde. 24 Punkte erreicht. Ja. Das freut mich total. Also das Lied ist wirklich, wirklich schön.
1: Ja, und danach gehen wir in die Aura-Hotels, blicken wir nochmal, was da so Schönes gibt. Wir müssen das, glaube ich, immer so ein bisschen nochmal gerade rücken, ne? Weil das ist ganz, ganz wichtig. Man könnte jetzt meinen, es ist Werbung, aber wir nehmen ja alle in Deutschland ansässigen Aura-Hotels, das ist das eine, da lassen wir keins aus. Und dann geht es halt einfach darum, das sind Angebote für Menschen, die eine Sehbehinderung haben, die einfach dort Urlaub machen können, ohne um Hilfe bitten zu müssen. Also genau. Die gibt es dort einfach, die sind darauf eingestellt, die stellen Begleitung und so weiter und so fort.
0: Hilfe am Buffet zum Beispiel. Ja. Etwas, was man als sehbehinderter, blinder Mensch so überhaupt gar nicht alleine kann.
1: Ja, kann man schon. Es ist nur für die anderen nicht so appetitlich, glaube ich. und wir haben diesmal auch vom DBSV noch 3 Angebote, die gemacht werden, wo man sich unbedingt mal beteiligen kann. Und eins davon, das kann ich verraten, hat auch was mit Musik zu tun.
0: Absolut. Bei uns in Hannover.
1: Also einfach dranbleiben. Nach Berdaya Diri erfahrt ihr, was das wohl sein könnte.

0: Da es im Aura-Hotel Timmendorfer Strand und in der Villa Rochsburg im Juli und August nur individuelle Urlaubsangebote gibt, haben wir mal geschaut, was so im Aura-Hotel Saugrub los ist. Aber wir haben auch auf der DBSV-Seite uns umgetan und noch zwei, drei spannende Angebote gefunden. Nun legen wir aber mal los, Katrin.
1: Seen, Flüsse und Meer. So heißt das Motto von Samstag 18. bis Samstag 25. Juli 2026. Naturgenuss auf sanften Wegen. Bergsteigen ist nicht ihr Ding? Dann ist die Wasserwanderwoche auf überwiegend flachen Wegen genau das Richtige für Sie. Sie wandern an 5 Tagen entlang an den wildromantischen Flüssen Ammer, Lech und Loisach oder entdecken einen der malerischen Seen der Region. Die Tagestouren sind je bis zu 12 Kilometer lang, perfekt für genussvolle Naturerlebnisse.
0: Back in Time, willkommen im Mittelalter. Gehen Sie mit der Gästebetreuung des Aura Hotels vom 25. Juli bis zum 1. August 2026 auf eine spannende Zeitreise. Die Region um Saugrub ist nicht nur für die atemberaubende Bergkulisse und Natur bekannt, sondern auch reich an Geschichte. Sie starten ihren Zeitsprung in der charmanten Stadt Schongau. Überall im Ortskern finden Sie Spuren aus der mittelalterlichen Vergangenheit. So spazieren Sie an der beeindruckenden Stadtmauer aus dem 14. Jahrhundert entlang und tauchen in einer geführten Erlebnistour in die reichhaltige Geschichte ein. Bei einer heiteren Floßfahrt auf dem türkisblauen Lech lernen Sie die Handels- und Lebensader der damaligen Zeit direkt auf dem Wasser kennen. In Füssen, zeitweiliger Regierungssitz von Kaiser Maximilian I., blühte der Handel und Wohlstand im Mittelalter auf. Sie besuchen im ehemaligen Benediktinerkloster einer der herausragenden Monumental-Totentanzabbildungen in Europa. Zudem haben Sie die Möglichkeit, durch die hübschen Gassen der höchstgelegenen Stadt Bayerns zu bummeln. Weithin sichtbar ist die imposante Burgruine Ehrenberg im benachbarten Tirol. 4 Anlagenteile bilden eines der bedeutendsten Festungsensembles in Mitteleuropa. Sie erkunden die Burgwelt mit dem Erlebnismuseum, dem Ritter auf der Spur und die spektakuläre 400 Meter lange Hängebrücke Highline 169 in schwindelerregender Höhe. Wein war damals in aller Munde und so dürfte auch eine gesellige Weinverkostung direkt im Hotel ein schöner Programmpunkt sein. Ebenso nimmt Sie die Schauspielerin Chiara Nassauer bei einer Lesung mit in die faszinierende Welt des Mittelalters. Ich wäre gern dabei, hab leider keine Zeit, aber vielleicht passt es ja für Sie oder für euch.
1: Actionwoche vom Samstag, den 18. bis 25. August.
0: Da wäre ich auch gern dabei.
1: Ich auch. Hört sich gut an. Aber nun kommen wir mal zum Programmpunkt. Du bist offen für Neues? Gemütlich und Entspannung sind dir nicht genug für Erholung von Körper und Geist? Bewegung, frische Luft, Tempo und tolle Erfahrungen in der Gruppe sind dir wichtig? Dann bist du bei der Actionwoche komplett richtig. Zum Aufwärmen geht's auf eine kurvenreiche Bergabfahrt, zur weltweit längsten Sommerrodelbahn mit Magnetbremsen, dem Alpine Coaster in Oberammergau. Gesteigert wird der Spaß im Allgäuer Skyline Park. Hier wird euch in den Achterbahnen das Adrenalin in die Höhe schießen. Und im Kletterwald geht es hoch hinaus, denn schließlich heißt das Thema ja Action. Wer dann noch nicht genug hat, der fliegt mit dem Flying Fox vom Dach des Olympiastadions über die Köpfe der anderen hinweg. Bei einer feuchtfröhlichen Wildwasserfahrt im Schlauchboot bezwingen sie hoffentlich unfallfrei die Isar. Ein absolutes Highlight wird der Besuch der hochmodernen SAP Garden Sport Arena in der Landeshauptstadt sein. Ein Blick hinter die Kulissen der beeindruckenden Heimat des DEL Eishockeyclubs, EHC Red Bull München und den Basketballer des FC Bayern München lässt nicht nur die Herzen der Sportfans höher schlagen. So, und nun noch der Blick auf die Seiten des DBSV.
0: Die Musikwoche des DBSV nicht nur für junge Leute. Sie findet vom 1. bis 9. August 2026 in Hannover, also bei uns ja ganz in der Nähe, statt. Klassische Chorsätze, Instrumentalstücke, Popsongs, Rap oder Beatbox. Ihr müsst euch gar nicht erst entscheiden, sondern könnt in unserer Musikwoche gleich alles haben. Eine Woche lang werdet ihr unter erfahrener Leitung spannende mehrstimmige Lieder, Chor- und Instrumentalstücke einüben und könnt unter Anleitung einer professionellen Stimmbildnerin auch eure eigene Stimme trainieren. Es gibt täglich eine obligatorische Chorprobe für alle. Zusätzlich könnt ihr solistisch singen oder einen Instrumentalbeitrag einbringen. Wir machen mit euch die Musik, die ihr könnt und die euch Spaß macht. Der Abschluss dieser Musikwoche wird das von euch allen aufgeführte öffentliche Abschlusskonzert sein, bei dem ihr das regionale und überregionale Publikum mit eurem Talent begeistern könnt. Ort dieser Musikwoche ist der Stephansstift, Zentrum für Erwachsenenbildung in Hannover. Kostleitung übernimmt Michael Kuhlmann, Kirchenmusiker und selbstblinder Chorleiter. Vor Ort stehen in gewissem Umfang Begleit- und Betreuungspersonen zur Verfügung. Eine gewisse Selbstständigkeit wird aber vorausgesetzt.
1: Ein für Sehbehinderte konzipierter Excel-Grundkurs wartet vom 4. bis zum 10. Oktober auf Sie. Die Fachgruppe Bildung und Beruf des Blinden- und Sehbehindertenverbandes Niedersachsen e.V. lädt Sie herzlich zu einem kostenlosen Microsoft Excel-Grundkurs ein. Wo? Hotel Stadt Baunatal. Computerkurse für sehbehinderte und blinde Menschen, ob für den beruflichen Einsatz, im Ehrenamt oder in anderen Bereichen, sind äußerst rar. Oft fehlen passende Angebote, sodass eine Abhängigkeit von Dritten entsteht. Mit freundlicher Unterstützung der Aktion Mensch möchte das Team hier Abhilfe schaffen. Im Kurs werden Grundkenntnisse vermittelt, die bereits nach wenigen Tagen die Erstellung komplexerer Tabellen ermöglicht. Der Referent Andreas Beinert ist selbst betroffen und nutzt Excel bereits seit mehreren Jahrzehnten. Voraussetzung zur Teilnahme ist das Mitbringen eines eigenen Notebooks. Bitte senden Sie Ihre verbindliche Anmeldung zur Teilnahme bis zum 1. September an fg-bub@blindenverband.org. Die Anzahl der Kursteilnehmenden ist dabei auf 7 Personen beschränkt. Begleitpersonen werden nicht mitgezählt. Die Plätze werden nach Reihenfolge Ihres Eingangs vergeben. Also meldet euch schnell an.
0: Sehr zu unserer Freude gibt es immer mehr Häuser, die ihre kulturellen Veranstaltungen mit Audiodeskriptionen anbieten. Darunter sind unter anderem auch in diesem Sommer ausgewählte Vorstellungen mit live gesprochener Audiodeskription bei den Bad Gandersheimer Domfestspielen. Dabei wird die Zusammenarbeit des Blinden- und Sehbehindertenverband Niedersachsen mit der Diakonie in Braunschweiger Land, Außenstelle Bad Gandersheim, von der Aktion Mensch unterstützt. Die Audiodeskriptoren Paul Bessler und Manfred Wildhake werden ihre Beschreibungen um zusätzliche Erläuterungen auf die Kopfhörer der im Publikum sitzenden sehbehinderten oder blinden Menschen senden. Vorstellungstermine mit Audiodeskription sind 11. Juli bei Die Acht Frauen, 18. Juli bei Hello Dolly, 8. August bei Come Together, die große Beatles-Show, und am 18. Juni um 10 Uhr bei der Schulvorstellung von Pinocchio. Für schwerbehinderte Besucherinnen und Besucher mit Merkzeichen B im Ausweis gibt es einen Rabatt von 3 Euro. Außerdem ist eine Begleitperson frei. Da nur die Kartenzentrale Freikarten für die Begleitung buchen kann, können die Tickets der Audiodeskriptionsvorstellungen ausschließlich dort gekauft werden. Die nur begrenzt verfügbaren Rollstuhlplätze und Begleitplätze sind bis spätestens 14 Tage vor Vorstellung ausschließlich ebenfalls über die Kartenzentrale buchbar. Weitere Infos dazu erhalten Sie auf der Homepage des Freilichttheaters. Kleiner Tipp: Einige Häuser bieten einzelne Veranstaltungen mittlerweile mit Audiodeskription an. Fragen Sie daher für Ihre Wunschvorstellung oder für Einzelheiten rund um Barrierefreiheit gern bei den Häusern selbst nach.
1: Da das Lovision Charts Team jetzt Sommerpause hat, haben wir für September noch keine Aura-Tipps rausgesucht. Allerdings finden ab September auch wieder Veranstaltungen statt.
0: Dafür schaut ihr einfach auf den Homepages der Häuser nach. Und jetzt wünschen wir von der Stelle aus schon mal einen schönen Sommer, oder?
1: Ja, einen wunderschönen Sommer.

0: Zusammenlaut, Platz 2 bei uns. Das Projekt heißt auch genauso wie der Titel und das ist ein tolles Projekt, ne, Katrin?
1: Ja, absolut. Zusammen mit Joanna Zimmer und weiteren Aktiven wird dieses total coole Lied gesungen und das ist vom FC Köln.
0: Ja, also mit dem Fußball, ja, das sagen wir jetzt nicht, aber ganz besonders wichtig und toll ist, alle Einnahmen, wirklich ausnahmslos alle Einnahmen gehen an die Stiftung vom 1. FC Köln und die kümmern sich um Projekte, die rund um Inklusion gemacht werden. Ne? Also Teilhabe und Inklusion, das ist mega toll. Wir, ja. Also ich weiß aus meiner beruflichen Tätigkeit, dass das ja immer knapp ist mit dem Geld und dass man da irgendwie immer Unterstützung braucht und wenn es dann solche Projekte gibt, dann ja, freut man sich umso mehr, ne?
1: Ja, definitiv. Und Aktion Mensch hat da auch eine große Rolle bei diesem Projekt mitgespielt.
0: Und ich finde es halt auch von den Künstlern total toll, ne? Die haben das gemacht und haben damals auch, das war im Mai, meine ich, vor dem Spiel vom FC Köln haben sie da einen Auftritt hingelegt und alles das für, ja, nee, nicht umsonst, sondern für kostenlos. So wird es richtig. Umsonst war es nicht, hoffe ich. Ich glaube, es gab ganz, ganz viele Köln-Fans, die diesen Song gekauft haben. Und bei uns ist er immerhin als einziger aus der vergangenen Woche Neueinsteiger eingestiegen. Von 0 auf 2. Schöne Nummer.
1: Das stimmt.
0: Mit wie vielen Punkten, Katrin, hast du das eben so schnell auf dem Schirm zum
1: 27
0: gucken?
1: Punkte tatsächlich, ja.
0: Und es gibt nur einen einzigen Song, der das Ganze übertroffen hat. Vielleicht habt ihr jetzt schon mal so mitgerechnet und überlegt.
1: Ich weiß es, ne?
0: Nein, du bist voll der Angeberin.
1: Nicht wahr?
0: Nein, die Angeberin. Der Angeberin und die Angeber. So. Ich weiß es auch, ehrlich gesagt.
1: Von Platz 3 auf Platz 1.
0: Wieder gestiegen. Übrigens, ich wollte noch was zu Putri Ayani vorhin sagen.
1: Ja, dann mach mal.
0: Das ist so unsere Achterbahnfahrerin.
1: Ja, definitiv.
0: Die ist mal ganz weit oben, dann ist sie ganz weit unten. Ich glaube, in der letzten Ausgabe, da war sie fast rausgeflogen.
1: Ja.
0: Und jetzt schwupp wieder nach oben. Also ist
1: aber
0: schon,
1: das ist unser absolut internationaler Star, ne? Also aus Indonesien, also... Das ist schon echt cool.
0: Ja, uns fehlen ehrlich gesagt noch so Künstler so aus den Niederlanden, aus Belgien.
1: Ja.
0: Sascha, nur so kleiner Hinweis, Luxemburg zum Beispiel. Ne? Polen könnte man auch noch haben. Also es gibt so viele Länder, wo wir auch wissen, dass wir Zuhörer haben. Schickt uns das sehr, sehr gerne mal. Da sind wir immer sehr froh, weil das macht es ja bunt. Ne? Ist ähnlich wie beim ILSC oder beim Eurovision Song Contest. Bunt ist ja immer toll.
1: Aber Anja Vogt ist im dritten Monat dabei.
0: Ja.
1: So Many Years heißt ihr Lied.
0: Und also ich sage ja immer noch, es klingt für mich wie ABBA.
1: Ja, absolut.
0: Total und toll. Thomas Steiner hat es übrigens produziert mit.
1: Hat 30 Punkte erreicht.
0: Ja, das sah auch lange nicht so aus, ne?
1: Nein.
0: Ich glaube, ganz, ganz lange war Sherry Stone von Chris Brandon vorne.
1: Ja, ne? Das stimmt.
0: Und dann haben wir schon gedacht, oh, das haben wir auch lange nicht gehabt. Und dann kamen sie aber alle. Schwuppdiwupp, einmal, das ballerte dann auch. Ich glaube, wir hatten 2 Tage vor Abstimmungsende diesmal erst 19 Abstimmungen oder
1: ja,
0: so.
1: Ja, genau. Und dann hat es wirklich noch reingehauen. Und ich habe wirklich um 23 Uhr geschaut am Freitag. Und dann habe ich am nächsten Tag wieder geschaut. Und dann waren dann nochmal 2 Abstimmungen mehr.
0: Also es war schon diesmal sehr, sehr knapp, war da dabei. Übrigens,

0: wir jetzt schon verraten, dann würde ich sagen, später, als wie lange sie können abstimmen.
1: Ja, natürlich,
0: ne?
1: Das machen wir später.
0: Ja, ja, das klar. Machen wir später. Dann würde ich vorschlagen, gratulieren wir jetzt Anja Vogt zum Platz 1.
1: Da, da, da, da.
0: In der Ausgabe Juni 2026, So Many Years, 30 Punkte. Und wenn ihr die nicht mehr im Ohr haben solltet, wie der Song klingt, habe ich jetzt ein Lifehack für euch. Hört zu. Oui.

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3: Startplatz 13.
1: Kevianella, So Tired.

0: Startplatz 12.
1: Rocky Trio, alles auf Reset.

0: Startplatz 8.
1: Oh, der summt ja um den Körper rum.
2: Thomas Steinlein und Katharina Friese, Gürtel-Offerte.
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4: Startplatz 7.
0: Katholiki Tarenu und Dimitris Tarenos, Tatrakota Oso.

0: bin total begeistert, Katrin. Wir werden immer schneller mit den Deutschmachern, mit dem Fertigmachen.
1: Also mit den Deutschmachern bestimmt nicht.
0: Ach Quatsch, wir sind ja beim nicht...
1: Low-Vision-Chart sind wir, Schatz.
0: Oh Mann, jetzt habe ich schon wieder Werbung gemacht. Für meine eigene Sendung könnt ihr gerne reinhören, Sommerpause. Wenn ihr in den Originalsendeplatz beim Urfunk reinschaltet, dann werdet ihr mich auch hören.
1: Freitags um 20
0: Ganz
1: Uhr.
0: Ganz alleine.
1: Genau.
0: Aber die Low-Vision-Charts, die werden immer schneller fertig. Wir schaffen gerade nur eine Flasche Wein in der Zeit. Das ist eigentlich auch...
1: Reicht erstmal.
0: Nein, ich glaube, es ist erst eine halbe. Also insofern...
1: Nein.
0: Nein?
1: Nein.
0: Ja, also ich habe nur 5 Schluck getrunken. Ihr Lieben, wie lange könnt ihr abstimmen? Bis zum...
1: 3.7.2026, 23.59 Uhr.
0: Und ehrlich, da bin ich wirklich sehr hart. Genauso wie mit den Stimmen, ne? 3 Stimmen abgeben.
1: Hast du nicht in der ersten...
0: Was bitte?
1: Stunde
0: was
1: rumgenörlt.
0: Genörlt, genühlt.
1: Genühlt.
0: Genörgelt. Das war eine Mischung daraus. Aber ihr könnt abstimmen bis zum 3.7.
1: Richtig.
0: Die neue Ausgabe der Low-Vision Charts.
1: Kommt
0: die gibt es
1: am
0: erst
1: 12. September tatsächlich um 20 Uhr.
0: Ja. Also bis dahin müsst ihr euch gedulden. Wie gesagt, Sommerausgabe sind die Jahrescharts 2025. Die gibt es dann
1: am 10.7. Kann das sein?
0: Ja, am 10.7. und am 8.8.
1: Genau.
0: So, und dann sind wir wieder am Start, wenn ihr das wollt. Wir würden uns freuen, wenn ihr dabei seid, auch wieder fleißig abstimmt und Lieder schickt in der Zeit. Also, weil das liegt nämlich nicht brach. Lieder schicken könnt ihr uns rund um die Uhr. 24/7, 365 Tage im Jahr.
1: Und da ist es egal, ob es für die Weihnachtssendung ist oder für die normalen Low-Vision-Charts.
0: Ja genau, Weihnachtssendung müssen wir ja noch machen, ne? Weil sonst gibt es ja keine Weihnachtssendung. Ne? 1.12. ist euer Stichtag. Und jetzt machen wir noch ein bisschen Lauschangriff, oder?
1: Ja, Lauschangriff aus Österreich wieder.
0: Ja,
1: warte, ich bin schlecht.
0: Die singende deutsche, nicht deutsche, die singende österreichische Nationalmannschaft, die gibt es da nämlich auf Platz 15 mit dem Song Stripes and Stars.
1: Ja.
0: Da sind sie gelandet, da hören wir jetzt gleich rein und danach gibt es noch die aktuelle Nummer.
1: Summer Jam.
0: 20. Kilimanjaro heißt der Song und da haben sich Summer Jam noch Billa Joe ins Boot geholt und ehrlich gesagt, das ist jetzt so Musik, wo ich gedacht hätte,
1: ja. Es
0: wäre nicht besonders schlimm, wenn wir den nicht schaffen, aber ihr müsst da durch, wir schaffen ihn. Also insofern, ja.
1: Wir wünschen euch eine wunderschöne Zeit, einen tollen Sommer.
0: Genießt den Sommer, holt euch ein bisschen Sonnenbrand vielleicht mal.
1: Stimmt gut ab, cremt euch ab.
0: Stimmt gut ein und cremt euch ab. So.
1: Genau.
0: Tschüss sagen, wie immer, am Mikrofon die wunderbare, tolle Katrin Mangelsdorf-Lüdecke.
1: Und der tolle Andi Mango Mangelsdorf.
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3: Kein Anschluss unter dieser Nummer.

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Ich begrüße Sie. Guten Morgen, liebe Zuhörerinnen, liebe Zuhörer, liebe Leute an den Empfangsgeräten. Hallöchen. Willkommen zur großen Sonntagmorgen-Frühstücksshow zur Pop- und Oldie-Kiste. Mein Name ist Wolfgang und ich melde mich live aus dem Studio in Magdeburg. Schön, dass Sie wieder so zahlreich an diesem frühen Morgen, 9 Uhr und eine Minute, dabei sind. Freut mich. Gute Laune wird heute wieder verbreitet, wie immer in dieser Sendung mit Musik heute der 70er Jahre und auch im anschließenden Schlagercafé. Ab 11 Uhr bleiben wir in diesem Jahrzehnt. Schön, ne? So, hier hat sich gerade der Himmel verfinstert. Es schien schon wie verrückt die Sonne ins Studio hinein. Jetzt hat es gedonnert, aber erst einmal. Na gut, schauen wir mal, wie es weitergeht. Es geht weiter jetzt mit Musik und zwar fangen wir gleich mal ein winziges bisschen rockig an. Warum auch nicht?

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2: Im Studio Colin Mock. Deutschland steht nach einem 2:1-Sieg gegen die Elfenbeinküste vorzeitig in der K.O.-Phase der WM. Mann des Spiels war Dennis Undaff. Als Einwechselspieler schoss er nach dem Pausenrückstand beide deutschen Tore. Er sagte nach dem Spiel im ZDF,

0: F.
1: Wie ich das mache? Keine Ahnung. Ich stehe richtig. Versuche mein Selbstbewusstsein auf den Platz zu bringen. Weiß, dass ich in jedem Spiel treffen kann. Vor allem mit diesen überragenden Mitspielern sowieso. Die machen es mir einfach und ja, versuche einfach nur da zu sein.
2: Weil sich Curaçao gegen Ecuador einen Punkt erkämpft hat, ist Deutschland außerdem auch Festgruppensieger. Außerdem haben die Niederlande 5:1 gegen Schweden gewonnen. Dienstag will die Rentenkommission der Bundesregierung ihre Vorschläge unterbreiten. Jetzt sind erste Details durchgesickert. Eine Rente mit 70 soll erst in den 2090er Jahren eingeführt werden, berichten ARD und Bild am Sonntag. Außerdem sollen auch Beamte in die Rentenversicherung eingegliedert werden. Das Wohngeld soll gekürzt werden. Sehr bitter, aber nicht anders machbar, sagt Bauministerin Huberts. Sie verteidigte die Pläne in der Rheinischen Post. Mehr von Hanna Messerschmidt.
3: Die SPD-Politikerin begründet die Einschnitte mit der schwierigen Haushaltslage. Die Kürzungen beim Wohngeld werden alle bisherigen Empfänger betreffen, sagt sie. Ein Drittel der Haushalte wird künftig komplett leer ausgehen. Betroffen sind unter anderem Wohngeldempfänger, die wegen ihres Einkommens bisher gerade noch antragsberechtigt sind. Durch die Einschnitte könnten Bund und Länder 2 Milliarden Euro einsparen.
2: Der Iran hat die Straße von Hormuz eigenen Angaben nach wieder für den Schiffsverkehr gesperrt. Das Regime in Teheran reagiert auf israelische Angriffe im Libanon. In einem Rahmenabkommen mit den USA war ein Ende der israelischen Attacken Bedingung für weitere Verhandlungen. Solarstrom hat in Deutschland in den letzten Jahren fossile Energieimporte im Wert von mehr als 20 Milliarden Euro ersetzt. Das hat der Bundesverband Solarwirtschaft ausgerechnet. Laut einer YouGov-Umfrage sind im Übrigen 7 von 10 Deutschen dafür, die erneuerbaren Energien weiter auszubauen.
4: Laut FM Wetter. Mit KI-Support. Viel Sonne ist heute Vormittag schon am Start, aber von Westen her kommen schnell Schauer und Gewitter rein. Im Lauf des Tages wird's dann auch in der Mitte und später Richtung Osten und Süden immer wieder kräftig nass. Dazwischen bleibt's oft schwül und richtig heiß mit 32 bis 38 Grad. Im Norden eher 24 bis 29. Morgen erst nochmal viel Sonne, später wieder einzelne Schauer und Gewitter, maximal bis 38 Grad.
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2: Im Studio Colin Mock. Deutschland steht nach einem 2:1-Sieg gegen die Elfenbeinküste vorzeitig in der K.O.-Phase der WM. Mann des Spiels war Dennis Undaff. Als Einwechselspieler schoss er nach dem Pausenrückstand beide deutschen Tore. Er sagte nach dem Spiel im ZDF:
1: Wie ich das mache? Keine Ahnung. Ich stehe richtig. Versuche mein Selbstbewusstsein auf den Platz zu bringen. Weiß, dass ich in jedem Spiel treffen kann. Vor allem mit diesen überragenden Mitspielern sowieso. Die machen es mir einfach und ja, versuche einfach nur da zu sein.
2: Weil sich Curaçao gegen Ecuador einen Punkt erkämpft hat, ist Deutschland außerdem auch Festgruppensieger. Außerdem haben die Niederlande 5:1 gegen Schweden gewonnen. Dienstag will die Rentenkommission der Bundesregierung ihre Vorschläge unterbreiten. Jetzt sind erste Details durchgesickert. Eine Rente mit 70 soll erst in den 2090er Jahren eingeführt werden, berichten ARD und Bild am Sonntag. Außerdem sollen auch Beamte in die Rentenversicherung eingegliedert werden. Das Wohngeld soll gekürzt werden. Sehr bitter, aber nicht anders machbar, sagt Bauministerin Huberts. Sie verteidigte die Pläne in der Rheinischen Post. Mehr von Hanna Messerschmidt.
3: Die SPD-Politikerin begründet die Einschnitte mit der schwierigen Haushaltslage. Die Kürzungen beim Wohngeld werden alle bisherigen Empfänger betreffen, sagt sie. Ein Drittel der Haushalte wird künftig komplett leer ausgehen. Betroffen sind unter anderem Wohngeldempfänger, die wegen ihres Einkommens bisher gerade noch antragsberechtigt sind. Durch die Einschnitte könnten Bund und Länder 2 Milliarden Euro einsparen.
2: Der Iran hat die Straße von Hormuz eigenen Angaben nach wieder für den Schiffsverkehr gesperrt. Das Regime in Teheran reagiert auf israelische Angriffe im Libanon. In einem Rahmenabkommen mit den USA war ein Ende der israelischen Attacken Bedingung für weitere Verhandlungen. Solarstrom hat in Deutschland in den letzten Jahren fossile Energieimporte im Wert von mehr als 20 Milliarden Euro ersetzt. Das hat der Bundesverband Solarwirtschaft ausgerechnet. Laut einer YouGov-Umfrage sind im Übrigen 7 von 10 Deutschen dafür, die erneuerbaren Energien weiter auszubauen.
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Frankie Valli and the Four Seasons, December 1963. Oh, what a night aus dem Jahre 1975. Yo, schön, dass Sie wieder da sind. Das war übrigens eine Nummer 1 in den USA und in Großbritannien. Ja, schön, dass Sie wieder da sind. Entschuldigen Sie die Unterbrechung, aber wenn hier in Magdeburg ein Blitz irgendwo sich bemerkbar macht, bricht gleich das ganze Internet zusammen. Also war ich dann auch nicht zu hören. So, jetzt hoffe ich mal, dass das die einzige Unterbrechung war für mich, jedenfalls bis um 12 Uhr. Earth, Wind and Fire, die US-amerikanische Popband, hören wir jetzt mit einer Aufnahme von 1978. Die September, ja, eben waren wir im Dezember, jetzt kommt September, aber es ist ja noch lange hin bis dahin.

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Shanghai in Shanghai. Aus dem März 1974 wir hörten die schottische Rockband Nazareth. Ja, ein großartiger Song. Ich mag ihn, obwohl es nicht die Kings sind. Macht nichts. Großartig, großartig. Mit der britischen Rockband City Boy geht's weiter. Die hatten 1978 einen kleinen Erfolg in Großbritannien. Es war ihr einziger Hit. 5705, City Boy in der Pop- und Oldie-Kiste um 9.18 Uhr. Ich wünsche Ihnen einen wunderschönen Sonntagvormittag. Hier aus dem Studio in Magdeburg kommt diese Sendung wie immer live zu Ihnen ins Empfangsgerät.

Ja, das war City Boy. Und jetzt gibt's Musik aus Italien. Der Italo, Bob, Elvis, wie sie auch immer das nennen möchten, der macht jetzt auch einen auf Italo, Italo Rock'n'Roll. Das ist so schwierig. Ariano Celentano nämlich. 1976 wurde die Platte veröffentlicht. Svalutation, und das heißt ungefähr so viel wie Inflation. Ariano Celentano. Übrigens, einen wunderschönen guten Morgen allerseits.

0: Wir spielen Songs von damals. Jetzt zurück in die 70er.
1: Ja, heute ist alles aus den 70ern von 1970 bis 1979. Und nachdem Adriano Celentano einen auf Rock'n'Roll gemacht hat, hören wir jetzt eine deutsche Band, die macht einen auf Country Music. Na klar, Truckstop, die Frau mit dem Gurt, ewig nicht gehört, aus dem Jahre 1977.
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1: 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Ja, den ein oder anderen deutschsprachigen Titel habe ich heute auch in die Pop- und Oldie-Kiste hineingemogelt, hineingemischt. Jetzt geht's aber erst einmal international weiter mit Status Quo. Die hatte 1977 einen Song veröffentlicht, der stammte im Original von John Fogerty. Creedence Clearwater Revival wurde über 600.000 Mal verkauft, die Single Rockin' All Over the World. Also festhalten, Status Quo kommt.

Status Quo, Rocking All Over the World. So, nach dieser rockigen Nummer wird es jetzt ein wenig gemütlich mit Genesis, mit der britischen Rockband, mit ihrem größten, nein, mit ihrem ersten großen Erfolg aus dem Jahre 1978 vom Februar. Follow you, follow me. Und ich sage nur zum Wetterbericht, es wurde eben ein bisschen heller und jetzt wird schon wieder stockfinster hier in Magdeburg. Na egal, wir halten das durch, dieses Aprilwetter am 21.06.2026.

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Ja, Genesis oder Genesis, wie heißt das denn eigentlich wirklich? Egal wie auch immer, ich hatte ja erwähnt, dass ich den einen oder anderen Schlager untergemischt habe in der heutigen Ausgabe der Pop- und Oldie-Kiste. Jetzt zum Beispiel hören wir einen, und zwar die schwedische Schlagersängerin Siv Inger kommt zu Gehör mit einem Titel von 1977, San Diego Train. Und ich gucke noch für Sie zur Uhr, 9:37 Uhr. Moin allerseits.

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1: Ja, und da hören wir gleich noch einen Schlager, nämlich Peggy March hat ihn gesungen 1977. Das war ihr letzter Single-Erfolg in Deutschland. Fly Away, Pretty Flamingo. Peggy March. Moin.

Ja, und an den nächsten Titel werden Sie sich vielleicht auch erinnern. So oft wird er ja im Radio nicht gespielt, aber vielleicht haben Sie ja die Platte sogar zu Hause. Es geht um die Jazz-, Rock- und Popband Steely Dan aus Los Angeles. Die hatten 1974 im April ihre erfolgreichste Platte veröffentlicht, Ricky, Don't Lose That Number. Und zwar spiele ich da jetzt für Sie extra die LP-Version. Das geht ganz leise los.

Steely Dan. Kleine Bemerkung von mir, mit dieser Aufnahme, mit dieser Platte bin ich mal in einen Lautsprecherladen in Berlin gegangen und habe mir meine Lautsprecher ausgesucht. Genau die mussten die da spielen und ich habe mir dann passend die Boxen rausgesucht. Großartig, großartige Idee, sollte man immer so machen. Nicht irgendwas vorspielen lassen. Liu Sayer hören wir als nächstes. Thunder in my heart, sang er 77.

0: Leo Sayer, yo, und jetzt gibt's eine Runde, zumindest ein paar Minuten Disco-Musik vom Feinsten, klar, kann man gerne hören, nämlich Bonnie M. mit dem Eintänzer Bobby Farrell, der aber zum Glück nicht mitsingt, das hat Frank Farian selbst übernommen. Das war eine Nummer 1 in Deutschland, Österreich, in der Schweiz, eine 2 in Großbritannien und selbst in den USA nahm man Kenntnis von dieser Platte, Platz 96 in den dortigen Charts, nämlich 1977. Worum geht es? Geld hoch, Hände her oder so ähnlich heißt es. Bonnie M. und Ma Baker.
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0: Bonnie M., Marbaker. Ja, vor Beginn dieser Platte wollte ich eigentlich einen Jingle spielen, und zwar den da.
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0: Na, nun habe ich ihn wenigstens gespielt, denn der nächste ist nicht so der Partykracher. Das ist eher ein Schmusesong. Roger Whittaker, River Lady habe ich herausgekramt. Und ich hoffe mal, das ist jetzt die internationale Version. Roger Whittaker, bitteschön.

Roger Whittaker, na bitteschön, es geht doch. So, jetzt habe ich für 2 Minuten einen kleinen Instrumental eingebaut hier. Und zwar hören wir Bernard Estary, der ist Musiker und Produzent aus Frankreich, damals gewesen 1974 mit dem Pelikan-Tanz, The Pelican Dance.

Da gab es bestimmt auch einige Körperbewegungen, die man zu dieser Musik machen konnte oder musste. Man konnte es aber auch genauso gut sein lassen. Egal wie auch immer, das war der Pelikan-Tanz. Und jetzt gibt es in der zweiten Stunde, ja, wir haben schon 10:05 in Magdeburg und in Mitteleuropa, ja, in der zweiten Stunde der Pop- und Oldie-Kiste, ein Schwung deutschsprachiger Musik. Fangen wir mal an mit Christa Zalewski alias Peggy Peters aus Berlin. Eine Produktion von Dravi Deutscher, Tina Rainford und Silverbird.

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2: Am Sonntagvormittag, am 21.06.2026. Der Blick zur Uhr sagt mir, 10 Uhr und 9 Minuten ist es und wir bleiben noch in unserer deutschsprachigen Ecke innerhalb dieser Sendung. Stefan Waggershausen hat 1975 ein schönes Liedchen veröffentlicht, der Liedermacher aus Friedrichshafen. Hollywood sieht anders aus am Morgen. Da hören wir mit 2 Minuten 58 natürlich die Radioausgabe, die Radioversion.

Tja, Stefan Waggershausen. Prima. So, und ich habe noch einen deutschen Titel. Drei am Stück. Unglaublich. Henry, nein, nicht Henry, Peter. Peter heißt der Maffay. Peter Maffay. Mit einer Aufnahme von 1976 aus dem September stammt er. Und es war Sommer, ist der Titel. Und wenn ich hier aus meinem Fenster gucke, naja, okay, ich habe jedenfalls Licht an und sitze nicht im Dunkeln hier. Peter Maffay, bitteschön.

0: Und es war Sommer, Peter Maffay. Ja, das war 1976. Ein Skandaltext. Heute kümmert es eigentlich überhaupt niemanden mehr. Da hört man einfach zu und findet es gut, ne? Es war Sommer, 26,8 Grad haben wir im Studio hier. Draußen ist es kühler. 22, sowas ungefähr. So, ja, jetzt geht's weiter mit einem Riesenhit. Nein, ich wollte erstmal einen spielen.
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0: Ja, Sommer, Sonne, Superhits. Die nächste Musik. John Miles, der britische Musiker und Produzent, hatte 1976 einen Welthit. Das war eine 1 in den Niederlanden, 3 in Großbritannien und 10 in Deutschland. Und das war ein Riesending, nämlich eine Riesenmusik. Music, hören wir John Miles in der Pop und Hol die Kiste. Mhm.

John Miles mit dem Monumentalwerk Music aus dem Jahre, oh Gott, das muss ich mal gucken, das habe ich mir irgendwo hier hingeschrieben, 76 ist das natürlich. 5 Minuten und 50 dauert das ganze Ding. Sauber. So, und nun 10.24 Uhr. 10.24 Uhr, wissen Sie, was das bedeutet heute? Jetzt wird die Sonne gewendet. Das ist jetzt der höchste Punkt, den die Sonne erreichen kann. Ab jetzt geht es Richtung Weihnachten, also Richtung dunkler Jahreszeit entgegen. Und die Sonnenwendfeiern, die haben ja, glaube ich, in Skandinavien gestern schon stattgefunden. Ich war als Norwegen-Freund ja auch ein paar Mal dabei. Mehr möchte ich da jetzt aber nicht zu verraten. Sonnenwende, Sommersonnenwende, so heißt das. Im Radio, in der Pop- und Oldie-Kiste auf Radio Nordsee International. So, jetzt haben wir noch Zeit für einen Titel und dann kommt das Kalenderblatt. Der eine Titel wird gesungen von Frank Farian. Das ist auch wieder so ein Text, 1976, Rocky heißt der Titel. Na, hören wir uns den einfach mal an.

Frank Farian, Rocky. So, es ist 10.29 Uhr, dann heißt es, es ist Zeit für das Kalenderblatt vom 21.06.2026. So, was steht da heute geschrieben? Eine ganze Menge. Heute ist der dritte Sonntag nach Trinitatis, beziehungsweise der 12. Sonntag im Jahreskreis und der 172. Tag des Jahres. Ja, und er hatte es in der Tat in sich. Heute ist kalendarischer Sommeranfang, das haben wir ja live erlebt, da waren wir live dabei. Wir haben den internationalen Tag zur Feier der Sommersonnenwende, den Yoga-Tag, den Skateboard-Tag, den Surf-Tag, den Tag des Schlafens und den deutschen Lebensmittelallergietag. Na, da ist ja mal wieder für jeden was dabei, ne? Namenstag haben Alicia, Alban, Alois und Ralf. Die Bauernregel für heute: ist die Milchstraße klar zu sehen, bleibt das Wetter schön. Ja, wenn ich da rausgucke, sehe ich überhaupt nichts und es ist einfach nur wolkig und regnerisch. Toll. Die Geburtstage. Schlagersängerin Beatrice Egli aus der Schweiz wird 38, US-Sängerin Lana Del Rey 41, der Ballermann-Sänger Mickey Krause 56, John Paul Young, Love sind sie eher, und Standing in the Rain waren ja so seine Titel, die bekanntesten, wird 76. Und einen hebe ich mir auf für nach dem Witzigen. Die Sonne geht unter in Magdeburg um 21.38 Uhr, Tageslänge 16 Stunden und 45 Minuten, das ist also das Längste, was geht. Ab nächste Woche wird das wieder anders, da werden die Tage wieder kürzer. Und aus unserer Reihe Musikerwitze folgendes: Helene Fischer ruft dem Tontechniker beim Soundcheck zu: Hallo, ich kann mich nicht hören. Antwortet der Techniker: Hast du ein Glück. Ja, und damit kommen wir zum Geburtstag, den ich gerade noch ausgelassen hatte. Das ist nämlich der King Ray Davis. Ja, Gründungsmitglied der Kings. Der wird heute 82 Jahre alt. Und was habe ich mir für ein Lied ausgesucht? Ganz das von ihm stammt. Musik, Text und Produktion lag in seinen Händen. Gesungen hat er auch und die Gitarre hat er gespielt. 1968 hören wir die Kings und Days.

82 Jahre. Herzlichen Glückwunsch, Ray Davis. So, und habe ich schon erwähnt, dass in Magdeburg starker Gräser- und Kräuterpollenflug herrscht? Dann habe ich es jetzt gesagt, ne? Ich sage nur unglaublich, unfassbar, unhaltbar, UNDAF. UNDAF gegen die Elfenbeinküste 2:1. Wir haben es sicherlich gestern gesehen. Ich habe da einen Spruch gehört, im Radiokommentar war das, der Ball ging 83 cm am linken Pfosten vorbei. Es ist unglaublich, was man alles so hört. Die nächste Aufnahme ist ein bisschen länger, die wir in der Pop- und Oldie-Kiste hören, 6 Minuten 30. Gerne mal wieder Country-Music. Ein Nummer 1-Hit in den USA war das. Über 5 Millionen Mal wurde die Single verkauft. Ach, was soll's, die Eagles, Hotel California.

Hotel California, die Eagles. Super stark. Ich weiß noch genau, wo und wann ich die Platte das erste Mal gehört hatte. Es war im Spanienurlaub. So, jetzt habe ich noch ein etwas längeres Stück. Nicht ganz so lang wie die Eagles-Platte, aber immerhin 4,32. Rod Stewart, eine Nummer 1 war das in den Niederlanden und in Norwegen. In Deutschland schaffte die Platte es auf den Chartplatz 4. Rod Stewart und Sailing aus dem Jahre 1975.

Ja, von mir auch einen schönen guten Morgen, nicht nur von unserem Chor. Internationale Hits deutsch gesungen, heute Aretha Franklin und Respect, R-E-S-P-E-C-T singt sie ja da. Und wir hören die deutsche Version von der unvergessenen Blues- und Jazz- und Schlagersängerin Joy Fleming, 1975 aufgenommen, der Titel Geld.

Wir werden wieder international. Die US-Rockband Lynyrd Skynyrd aus Jacksonville in Florida hat 1974 Sweet Home Alabama veröffentlicht und wurde damit dafür mit Platin ausgezeichnet. Lynyrd Skynyrd in der Pop- und Oldie-Kiste.

0: Auf unseren Beatles-Doppelpack müssen wir heute verzichten, aber so ein bisschen Beatle habe ich dabei, nämlich ein Viertel Beatles. George Harrison nämlich mit einer Aufnahme von 74. Musik, Text und Produktion lag in seinen Händen, beziehungsweise an seiner Stimme. Und der Titel heißt Ding Dong, Ding Dong, der George Harrison.
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0: Dong, ding dong. George Harrison. Ja, so kurz vor 11. Jetzt lasse ich doch noch mal den Hahn raus.
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0: Ja, und da kommt ja die kanadische Rockband Bachmann Turner Overdrive gerade richtig. BTO mit einem Lied von 1975, Roll on Down the Highway, BTO.

3. So, jetzt gibt es noch ein paar Takte instrumentale Musik. Ein Number One Hit war das in den USA. Das Musikprojekt von McCoy spiele ich noch aus dem Jahr 1975, diese Nummer The Hustle. Und ich melde mich dann gleich wieder aus dem Schlagercafé mit Musik aus dem Schlagercafé.

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1: Genau so sieht das aus. Frischer Kaffee ist da, obwohl eigentlich ja ein Eiskaffee besser, ein Eistee oder sowas besser wäre. Denn hier im Studio sind es mittlerweile 26,9 Grad. Der Ventilator, der brummt und weht mir hier wieder mal meine Unterlagen vom Tisch, aber kann ich mit leben. Jetzt gibt's Musik aus dem Schlagercafé, deutschsprachige Musik bis um 12 Uhr. Auf Radio Nordsee International. So, womit geht es denn los? Mit Gerd Müller fangen wir mal an. Nein, ich rede nicht schon wieder vom Fußball, sondern der stammt aus Kiel. Hat einen Künstlernamen, Montus. Und der hat 1970 einen internationalen Sommerhit in Deutsch aufgenommen. Nämlich Ray Dorset, alias Mango Jerry in the Summertime. Und der Montus hat dann da gesungen, wenn der Sommer kommt. Bitteschön.

0: Wenn der Sommer kommt. Ja, so richtig gut gelungen finde ich diese Aufnahme nicht. Klingt irgendwie so lustlos dahergespielt und daher gesungen. So, und ich suche jetzt hier einen, den
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0: Und zwar ein Schlager aus dem Jahre 1971. Dalia Lavi, willst du mit mir gehen?

Es wird 11.15 Uhr. Demis Roussos, der weint jetzt ins Mikrofon. Wir hören eine Aufnahme von 1976, eine Leo Leandros-Produktion, Die Nächte von Athen.

Die Nächte von Athen, Demis Roussos. Ja, die Geschwindigkeit war nicht zu schnell. Das war genau original so aufgenommen. Roy Black hat 1972 einen Schlager gesungen. Und zwar: Eine Rose schenke ich dir.

Heide Brühl hörten wir, der Schlüssel dafür. Das war die deutsche Version des Titels Brand New Key mit Melanie Safka oder nur kurz Melanie. Und das Ganze aus dem Jahr 1972. Das Schlagercafé auf Radio Nordsee International geht gleich in die letzte halbe Stunde, naja, so ungefähr, ne? 11.26 Uhr wird es gleich. Rainer Limpert ist der Nächste, den wir hören werden. Der war in Deutschland relativ erfolglos, hatte einen einzigen Titel in den Charts, und zwar in den Niederlanden auf Platz 22. Hören wir den Rainer Limpert unter seinem Pseudonym Michelangelo mit dem Titel Du bist meine Liebe. Das Ganze aus 1971.

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Und Sie hören jetzt den nächsten Schlager, nämlich einen Gute-Laune-Titel mit Jürgen Markus aus dem Jahre 1973. Schmetterlinge können nicht weinen.

0: Jürgen, Markus. Dankeschön, Schmetterlinge können nicht weinen mit der Spracheinlage. Ich könnte mich immer, also ehrlich. Das war damals halt so Mode bei einigen Titeln. Ne? Jetzt haben wir Udo Jürgens und der hat uns eine Weisheit mitgebracht 1973. Der Teufel hat den Schnaps gemacht.
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1: Ja, noch bis um 12 Uhr geht diese Sendung. Und ich frage mal so in die Runde, sind wir denn jetzt stark genug für eine Platte mit Heinche aus dem Jahre 1970? Na, dann soll es mal so sein. Ja, spiele ich ja nicht so sehr oft hier in meinen Sendungen. Aber einmal darf das schon sein. Ne? Heinche mit dem Titel Deine Tränen sind auch meine. Und das geht 3 Minuten und 12 Sekunden.

Na, es war doch gar nicht so schlimm. Heinche, deine Tränen sind auch meine. Wurde 1970 jedenfalls gemocht, denn diese Platte war 4 Monate lang in den deutschen Charts. Bernhard Brink hören wir jetzt mit Daniel aus dem Jahre 77.

Mit Stefan Baggershausen hatten wir ja vorhin schon mal nach Hollywood geschaut. Jetzt tun wir es noch einmal. Gitte, die träumt von Hollywood. Was hat sie 1978 von Hollywood geträumt? Gitte Henning.

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3: Jo, jetzt kommt nämlich Howard Carpendale. Sein Titel lautet Dann geh doch aus dem September 78.

Howard Carbondale, dann geh doch. Ja, was für eine Dramatik. Ja, und Vicky Leandros, die hat jetzt die passenden Abschiedsworte für uns.

Jo, das war's für heute, liebe Freunde und Freundinnen natürlich. Das war die Pop- und Oldie-Kiste und das war das Schlagercafé vom 21.06.2026. Nächsten Sonntag gibt's die nächste Ausgabe. Da ist immer noch Juni, nämlich der 28. Da sind wir auch wieder live auf Sendung. Meine E-Mail-Adresse zum Schluss: wolfgang.k@radio-nordsee.de. Schreiben Sie mir ruhig, ich werde auch garantiert antworten. So, jetzt geht es also auf 12 Uhr zu. Ich wünsche Ihnen weiterhin viel Spaß hier mit unseren Sendungen bis um Mitternacht. Ich wünsche Ihnen dann einen schönen Sonntag noch. Schöne Fußballspiele, wenn Sie sich dafür interessieren. Eine erfolgreiche Woche, ein paar Tage soll es dann noch richtig heiß sein. Aber schauen wir mal, wir werden es schon überstehen. So, ich sage jetzt Tschüss und wünsche Ihnen noch alles Gute für heute. Tschüss.

Und wir sind stehen geblieben auf dem 26. Platz unserer Top 40 und wir hörten Kenny Rogers mit Something's Burning und zum ersten Mal in unserer Top 40 vertreten und gleich auf dem 25. Platz, Mann, wenn das nicht eine Wucht wird, sind The Who mit Zika, 25. Platz. Die haben sich aber verdammt Zeit gelassen. Jetzt aber da sind sie nun. 25. Platz. The Who.

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0: So, dein Mikrofon habe ich auch mal aufgemacht, ne?
1: Danke.
0: Ja. Schönen guten Tag, herzlich willkommen am heutigen Sonntag. In Sonnewitz schreibt der Rico gerade im Studio bei ihm oben 29 Grad und die PCs sind am Qualmen und Außentemperatur 37 Grad. Wir haben noch ein bisschen weniger, nicht mehr, ein bisschen weniger. Ne? So bei 33 schweben wir gerade ein.
1: Ja, aber hier unten habe ich gedacht, wird kühler. Aber es läuft auch schon, muss ich ehrlich sagen.
0: Wer?
1: Hallo und herzlich willkommen.
0: Wer läuft?
1: Ich.
0: Ich das muss ja auch mal stehen bleiben, dann schwitzt du auch nicht
1: das
0: so.
1: Das ist natürlich Tauwetter für Dicke, das ist halt so, ne?
0: Ja.
1: Tete gleich verziehen mal.
0: Nein.
1: Mit kurzer Hose wäre ich auch gerne gekommen, wenn ich das gewusst hätte. Aber ich habe gedacht, dann ist es zu kalt.
0: Hast du keinen Schlüpper an?
1: Was machen wir nicht? Irgendwie ist das hier zu hoch, ne?
0: Ja, dann mach doch ein bisschen runter.
1: So, jetzt ist, glaube ich, gut, oder?
0: Ja.
1: Kannst du mich verstehen?
0: Ich kann dich verstehen,
1: ja. Du brauchst mich ja nicht verstehen, aber die Menschen da draußen, die sollen das verstehen.
0: Mhm.
1: Es ist Sommeranfang, Leute. Heute ist kommt der Sommer. Heute. Das ist ja schon drei Tage da.
0: Ja, vielen Leuten ist es zu heiß, ne?
1: Ja.
0: Mir nicht.
1: Nee, das ist ja genau dein Wetter.
0: Mein Wetter, ganz genau. Auch wenn man immer mal ein bisschen arbeiten muss, aber dann wird ein bisschen langsamer gearbeitet, ne?
1: Ja, deshalb muss ich auch Samstags und Sonntags arbeiten.
0: Nee.
1: So langsam arbeitest du.
0: Ja.
1: Ja.
0: Hm. 4 Stunden sind wir heute wieder für euch da. Und die Supermaus neben mir, die Ines, die hat wieder die gute Musikauswahl getroffen.
1: Ich hoffe doch, dass da einige Titel dabei sind, die ihr mögt und die richtig geil sind.
0: Mhm, die man auch mitsingen kann, ne?
1: Mhm. Und natürlich Sommersongs, ne, damit ihr gut in Wallung kommt. Und wenn ihr in Wallung seid, müsst ihr auch anschließend viel trinken.
0: City.
1: Viel trinken.
0: Die hat mir auch einer gesagt, man soll immer viel trinken.
1: Mhm.
0: Ja. Mhm. Und als mich gestern an die Polizei angehalten hat, die waren da gar nicht begeistert von. Nee, sowas machen wir nicht. Beim Autofahren wird nicht getrunken.
1: Da hast du recht.
0: Gut, starten wir mal mit dem ersten Titel, mit der Musikauswahl. Ja, kommt doch gleich wieder Schweiß.
1: Ja. Auf geht's, Leute. Ihr könnt auch nur mit dem Fuß wippen. Reicht auch schon.

0: Geisha Brothers, Maggie Berlin.
1: Manchmal Ventilator hier.
0: Also hier im Studio, sage ich jetzt mal ganz ehrlich, sind irgendwo so 23, 24 Grad. Also das ist ja nicht zu warm.
1: Ja, aber ich bin ja mit dem Rad gekommen.
0: Ja, mit dem Rad weg nach Gladbeck.
1: Ja, nach Gladbeck, da wäre ich gar nicht angekommen, glaube ich. Das wäre ganz schlimm gewesen. Oh mein Gott.
0: Du brauchst ja gar nicht viel trampeln bei deinem E-Bike.
1: Ja, trotzdem. Ich bin 22 zu Hause gestartet und war 25 hier. Also
0: ja, für die 100 Meter ganz schön lange.
1: Ja, du, hallo. Das ist ja keine 100 Meter, also ehrlich.
0: The Soul Brothers 6,

0: Simka and Wonderful.
1: Ich werde mich heute
0: liebe Grüße nach Mörs, in die Grafstadt.
1: In die Grafstadt. Ja. Lieber Peter, sei gegrüßt. Ich hoffe, du bist irgendwo, nicht in Mörs, sondern irgendwo in Holland, auf dem Wasser mit deinem Bötchen.
0: Paddelboot.
1: Paddelboot, naja, ein größeres. Ah. Paddelboot mit Motor.

0: Erfrischend anders. Der Sommer ist hier.
1: Erfrischend anders, natürlich. Wir sind immer erfrischend anders. Ne? Alle 14 Tage kommt die Maus dann hier ins Studio gewackelt und dann präsentiert sie ihre schöne Musik mit der Auswahl. Vor 14 Tagen hat sie ja dann gesagt, am heutigen Tage, dem 21. Juni, präsentiert sie etwas. Was ja. Präsentierst du heute?
2: Nee, das habe ich nicht gesagt. Ich habe das letzte Woche in deiner Sendung geschrieben.
1: Also.
2: Ich habe gesagt, nächste Woche hören wir die neue Platte von Mark Medlock.
1: Aha. Ja. So, und dann sollen wir die jetzt auch spielen.
2: Du hast ja mir einen Titel von Mark Medlock gespielt und dann habe ich gesagt, und dann
1: richtig, und dann habe ich das gesagt.
2: Ja,
1: die so Maus hält ihr Versprechen. Mhm. Und da ist er.
2: Wundervoller Sommersong.
1: Back into the sun.

0: Ja, und da war er zu Ende, ne? Ja. Ja, und hier klemmt wieder irgendwas.
1: Ich habe nichts gemacht. Ich habe nichts angefangen.
0: Ist ja nicht schlimm. Kommt doch gleich wieder. Kommt doch gleich wieder. So. Ja, siehst du schon mal. Ist schon wieder da.
1: Ne? Ja, nichts machen.
0: Nee, auch
1: du. Jetzt bin ich auch wieder anders zu hören. Also ja, jetzt höre ich mich anders. Siehst du, sind die besser wieder da.
0: Jo. Und schöner Titel von Mark Medlock. Und
1: der Elisabeth müssen wir eben schnell grüßen, aber die muss weg. Die kommt nachher wieder, hat sie geschrieben.
0: Aha.
1: Sie hat mir auf
0: liebe Grüße, Elisabeth. Ja. Und liebe Grüße an den André Haferkamp und natürlich auch an den Brein.
1: Brein ist auch da. Du weißt, wer André Haferkamp ist, ne? Wer denn?
0: Der André Haferkamp.
1: Das ist mein Cousin.
0: Ah, weiß ich doch.
1: Ja.
0: Nee, und der Brein, dem geht es bestimmt gut. Jetzt schön in der Sonne draußen auf der Terrasse, auf der Camping der Haar. Ne?
1: Ich glaube, der sitzt nicht auf der Terrasse. Ich glaube, der rennt da bestimmt rum, weil ständig irgendwas anderes ist. Die haben ja auch schön Pool, ne? Die Leute können sich da schön abkühlen. Also Camping da ist echt sehenswert. Sollte man mal hinfahren.
0: Sollte man mal ein paar Tage genießen. Ja. Da übrigens können sich auch da schöne Tiny-Häuser mieten. Camping BH in Otmarsum.
1: Ja, und wie heißt das nochmal? Wie heißt das denn? Luxus-Camping? Glamping. Genau, kann man da auch machen.
0: Ja.
1: Ganz tolle Indianerzelte haben die da stehen.
0: Oh, ja.
1: Nix

0: TMO in a Dance Extend Mix.
1: Hallo liebe Susi, schön, dass du dabei bist und schön, dass du nicht putzt heute.
0: Nicht im Putzmodus?
1: Nein, wäre wunderschön. Also wirklich, dann hätte ich den verhauen heute, muss ich ganz ehrlich sagen. Ich habe die Susi letzte Woche getroffen, wir haben lecker ein Käffchen getrunken in unserem... In meinem Lieblings-Italiener.
0: Mein zweites Zuhause.
1: Ja, ich habe jetzt keinen Balkon mehr und keinen Garten. Also habe ich das Teatro zu meiner Sommerterrasse erkoren.
0: Ach,
1: so wie viele andere
0: so.
1: Auch. Deshalb bin ich da so oft. Ja, ich könnte ja auch hierhin kommen, aber hier ist ja nie jemand zu Hause. Du bist ja immer arbeiten. Da steht ein Pool, der nicht genutzt wird. Es ist ein Garten, der nicht genutzt wird. Er ist grauenvoll, Leute. Echt grauenvoll. Ja, auf jeden Fall habe ich den...
2: Leck mich am Arsch. 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
1: Da habe ich auch noch eine Kiste, eine alte Kiste gefunden.
0: Da ist er her.
1: Ach. Ja, aber ich hätte ihn auch mitgebracht.
0: Nee.
1: Ja, sicher.
0: Ach, wo?
1: Ja, jetzt brauche ich die Geschichte von Susi auch nicht mehr erzählen.
0: Mach doch, erzähl mal. Musik.
1: Nee.
0: Doch, erzähl
1: mal. Nee, du fährst mir immer über den Mund und dann machst du Musik rein. Und nee, jetzt will ich auch nicht mehr. Das ist ein Geheimnis.
0: Aha.
1: Nee,
0: Susi, jetzt fahren wir mit dem Hausboot.
1: Sag ich jetzt nichts mehr.
0: Nicht mit dem Schlauchboot, mit dem Hausboot.
1: Ja.

0: Lieber Peter, sollte nicht für dich sein.
1: War aber doch ein kleiner Hintergedanke bei, ne?
0: Bei dir, ja.
1: Nein.
0: Ja, ich hoffe, Peter geht's gut. Wir haben ja lange nicht mehr miteinander so geschrieben, so hier über Facebook, so wie früher in unserer Sabbelgruppe. Aber dafür haben wir ja jetzt bei Radio Nordsee International einen Chat. Und wenn du magst, dann kannst du dich ja da anmelden, so wie alle anderen auch natürlich.
1: Ja, der Terry hat es hinter sich mit seinen 2 Stunden, ne? So eine Steimshow. Und ich denke mal, Terry hat dann auch da gesessen, kurze Hose und T-Shirt.
0: Ja.
1: Und jetzt sitzt er bestimmt schön draußen mit der Alex auf der Terrasse und genießen den Sonnenschein. Ne?
0: Ein lecker Grolsch und ein vielleicht Alex. Nee, ich nicht mehr. Aber ich habe das gestern gesehen, was er gepostet hat.
1: Also.
0: Ich nie mehr in meinem ganzen Leben werde ich Grolsch trinken. Nie wieder.
1: So, und jetzt mal wieder ein bisschen auf, ne? Und neben mir steht sie, die twistende Maus.

0: Tommy Castro and the Painkillers. Show Soul Shake. Ja, lieber Rico.
1: Rico, du bist wieder der Knaller. deine Fotos sind wieder geil.
0: Rico absolut. Macht wieder wundervolle Bilder. Ja. Und da wird die Ines demnächst auch im Theater hier in Wesel im Eiscafé mit aufwarten. Ne? Guck mal hier, was unser Chef hier so macht. Ne?
1: Ja, mit Sicherheit.
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0: Ja, der Uli Bastian, der besingt jetzt unsere Maus, ne? Typisch du.
1: Ja,

0: Tja, wenn du das mal weißt.
1: Typisch du, Uli Bastian.
0: Womit habe ich dich verdient?
1: 14.35 Uhr hier bei der Satzzentrale Retro, 24 Disco International und Radio Nordsee International. So, jetzt bist du dran.
0: Wir wollten noch keine Uhrzeit sagen. Wenn ihr die Uhrzeit wissen wollt, guckt auf eure Uhr.
1: Ach so, ja. Die ist frech, ne? Amore, aber mit Mio.
0: Mit Mio.
1: Das Summer Feeling.
0: Bisschen Sommermusik.
1: In der Sendung On Air.

0: Das war ein Flieger. Das war keine Fliege, das war ein Flieger, ein dicker Flieger. Heute Morgen auch hier so ein paar Flieger wieder drüber geflogen. Ne?
1: Echt? Hab ich gar nicht gehört.
0: Ja, doch, das sind die kleinen hier vom Sportflughafen Wesel.
1: Ach so, du meinst da wohl.
0: Für die Rundflüge und,
1: ne? Und wir haben nämlich einen eigenen Flug.
0: Hafen.
1: Platz. Flugplatz.
0: Ein Flugplatz, ja.
1: Hubschrauber sind da auch schon mal gelandet.
0: Ja, der Flugplatz, der ist so groß wie drei Kuhwiesen aneinander. Mhm. Aber schön am Rhein gelegen.
1: Ja, wunderbar.
0: Wake up, everybody.
1: Ja, ich bin schon wach, bin schon länger wach.
0: Siehst aber nicht so aus.
1: Ich weiß, ich war ja auch früh im Bett.
0: Ja, früh, heute Morgen um 4 oder 5.
1: Nein, halb drei. Danke, ich wollte noch was sagen. Ich darf hier heute nicht aussprechen. Ist ja.
0: Ach, du erzähl doch.
1: Ich habe ja gestern Fußball geguckt.
0: Ja, aber die haben nicht bis um halb drei gespielt.
1: Nein. Aber ich hatte ja auch noch einen langen Heimweg.
0: Da waren noch so viele hübsche junge Männer.
1: Oh mein Gott, nee, bitte nicht.

0: Teddy Pendergrass, Wake Up Everybody. Da warst du so lange unterwegs, bis heute Morgen, bis es hell geworden ist.
1: Nee, war noch nicht um drei, über halb drei war es noch nicht hell. Nee. Also wir waren bis 10:50 oder so waren wir da und dann sind wir ganz elegant die Stadt hochgelaufen.
0: Elegant gewackelt.
1: Nee, wir haben ja nicht so viel getrunken. Aber wir sind die Orakel, meine Freundin Susanne und ich. Wir sind die neuen Orakel, wenn Deutschland spielt.
0: Ja.
1: Immer wenn wir einen Tequila getrunken haben und haben gerade am Salz geleckt, ist das Tor gefallen. Beim ersten war es uns, ne, haben wir gedacht, ist Zufall. Als wir dann so 10 Minuten später dann nochmal einen Tequila bestellt haben, und das dauerte ja, bis der kam, und wir lecken wieder das Salz und wieder fiel das Tor, haben wir gesagt, so, jetzt wird bei jedem Deutschlandspiel Tequila getrunken.
0: Ja, aber die haben ja nur 2 Tore geschossen.
1: Ja, und?
0: Und 48 Tequila getrunken.
1: Nein, wir haben nur 2 Tequila getrunken. Brauchten ja auch nur 2 Tore.
0: Reichen
1: doch 3 Punkte, oder nicht?
0: Ja, natürlich. So, und jetzt gehen ganz liebe Grüße nach Sörnewitz.
1: Ja.
0: An den Rico und seine Ehefrau. Die haben nämlich heute Hochzeitstag. Den 14. Lieber Rico, alles Gute, natürlich auch für deine Frau. Und noch weitere 50 Jahre oder 60 Jahre, die ihr gemeinsam dann das Leben
1: genießen könnt
0: und natürlich auch
1: die Filme, die immer die Worte.
0: Und gesund bleibt. Ne?
1: Ja, natürlich, das ist das Wichtigste.
0: Ne? Und hier ist der Musikwunsch vom Rico.
1: Danke, der lässt dich auch herzlichen Glückwunsch sagen. Aber er macht ja nichts, er unterbricht mich heute dauernd. Ich bin ja froh, dass ich wenigstens die Musik mitbringen durfte. Mach weiter.

0: Phil
1: Collins. Ich setz mal die Kopfhörer auf, vielleicht darf ich ja auch was sagen.
0: Ich bin jetzt ruhig.
1: Warum? Du sollst ja nicht ganz ruhig sein. Du sollst nur nicht immer so mich unterbrechen, wenn ich so gerade im Redefluss bin. Ich rede sowieso schon nicht so viel. Und dann muss ich auch noch... Na? Bitte.
0: Du bist dran.
1: Ich kann keine Geschichten erzählen von gestern.
0: Du bist dran.
1: Ja, ich kann, darf doch keine... Nee, jetzt sind die Platten dazu, ja, sind ja schon alle weg. Hm. Jetzt kannst du hier Funky Soul machen. Das ist ein super geiler Mashup. Und zieh ein anderes Gesicht, bitte.

0: Jo, oder was? Hm. Ich kann dir genau erzählen, was wir gemacht haben.
1: Ja, klar.
0: Wir haben uns am Theatro getroffen, sind die Stadt runtergelaufen und haben uns gewundert, dass am Kornmarkt gar nicht so viel los war. Aber es war ja noch früh, es war erst 21 Uhr. Als um 22 Uhr das Spiel losging, da war es schon brechend voll und da wollten sich so einige Leute an unseren Tisch setzen, haben wir gesagt, nein, wir erwarten noch welche, damit wir freie Sicht hatten. So gemein waren wir. Mhm. Ja, dann haben die nachher hinter uns gesetzt, haben die Stühle einfach auf die Straße gestellt. Das waren meine Spuren.
1: Das sind deine Spuren, nach ja. Mhm. Ja, und wenn ihr euch nicht gut genug fühlt heute, ne?
0: Ja, überhaupt,
1: dann, nicht überhaupt, nur heute. Ja, nicht nur heute im Allgemeinen. Wenn man sich dann halt eben mal nicht so gut fühlt, dann sollte man diesen Song hören. Ne?
0: Ja, aber nicht, wenn man sich nicht gut fühlt, sondern einfach, wenn man meint, man ist nicht genug.
1: Ah.
0: Ja, dann hört mal den Text.
1: Wenn du dich nicht gut genug fühlst, ja, hör diesen Song.
0: Genau.
1: Also hört alles gut zu.
0: Ja.

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1: Tja.
2: Ja.
1: Herzlich,
2: ne? Doch, schön.
1: Herzallerliebst. Ja, den Text fand ich mega.
2: Ich habe gedacht, ich friere gerade, ist aber nicht wahr. Hühnerpille von diesem Titel.
1: Ja, hatte ich auch.
2: Ja, muss man ganz ehrlich sagen.
1: Schöner Titel.
2: Nicht schlecht. Ja. Eine Stunde haben wir schon wieder rum, wa?
1: Ja, guck mal an. So schnell geht es. Die Ruth ist auch dabei. Die Ruth ist ja in ihre neue Wohnung gezogen. Ein wunderschönes Etablissement mit Balkon nach vorne raus. Kann jetzt alles überblicken.
2: Wenn ich passt immer auf.
1: Ja, wenn ich einen langen Hals mache und um die Ecke gucke, dann könnte ich sie sehen. Aber ja, schade. Wenn ich ein Fenster mehr hätte, dann könnte ich sie sehen. Dann könnten wir uns da unterhalten.
2: So, vielleicht noch mal eben eine kleine Info. Also die Herren von 24 Disco und von Satzzentrale und Radio Nordsee International, die wissen schon Bescheid. Heute Abend, die Moonlight muss leider entfallen. Warum? Ja, dann bin ich schon wieder auf dem Wege.
1: Ja.
2: Auf dem Weg zur
1: ins
2: Arbeit.
1: Kühle.
2: Ja, nee, da sind auch 30 Grad.
1: Ja?
2: Ich habe gestern, war schon richtig heavy. Und dann unterm Dach oben, war richtig schön. Hat Spaß gemacht. Aber müssen wir durch, egal.
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2: Ach, da möchte ich dann heute Abend auch drin sitzen. Ne?
1: Ja, bis Winterwelle ist schon mal in 10 Minuten.
2: Ja, ja.

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1: Ja, hier sind wir gelandet, ne?
2: Ja.
1: In Ibiza.
2: Da war ich noch nie.
1: Ibiza, ne?
2: Muss ich auch nicht hin.
1: Doch, schön.
2: Ne, muss ich
1: doch.
2: Ja, weiß ich, dass das schön
1: Nein,
2: ist.
1: Nein, auch Ibiza ist wirklich eine schöne Insel. Man muss natürlich dann nicht in die Hochburgen gehen, wo die, ne?
2: Ja, wenn schon, denn schon.
1: Ja, Diskotheken, wo man dann halt eben sagt, ich muss für einen Cocktail da 80 Euro bezahlen. Also das muss man ja natürlich dann nicht haben, ne? Das muss
2: das
1: man nicht
2: ich auch
1: haben.
2: Nicht.
1: Ne? Nein.
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4: Wir sind nie zu alt.
1: Nee, nur gebrechlicher.
2: Ja, aber wir sind nicht zu alt. Für nix.
4: Für Abenteuer.
2: Für nix.
1: Ne?
2: Nee, für überhaupt nichts.
1: Ja.
2: Bist du alt? Ich finde, Alter ist nur eine Zahl.
1: Steht auf dem Blatt Papier.
2: Ja, oder so. Wenn du dir immer jeden Morgen sagst, ich bin jetzt schon 80, dann bist du auch irgendwann 80.
1: Bin ich ja noch nicht.
2: Nee. Ich
1: habe ja noch 25 Jahre Zeit.
2: Genau, ich dachte 28.
1: Ja.

0: sind nie zu alt.
1: Die Maus ist nie zu alt.
0: Ich bin nie zu alt.
1: Du bist doch ein junger Witwer.
0: Ja, für irgendwelche Dinge. Also ich kann mich gut
1: für verneigen. Irgendwelche Dinge?
0: Ja, ich kann mich. Ich wollte gerade weiterreden, aber dann unterbrichst du mich ja ständig.
1: Ich habe dich nur gefragt.
0: Ich kann mich gut daran erinnern, also in Wesel stehen ja überall so Esel, ne, vor der Türe, vor den Geschäften und. Und einer stand immer gegenüber vom Kaufhof, der rote Esel. Und immer wenn wir aus dem Keller kamen bei, wie hieß denn hier nochmal, da am Markt.
1: Nachtcafé.
0: Ja, das Nachtcafé, wenn wir da rauskamen, dann war es ja schon am frühen Morgen, aber ich bin dann immer auf diesen roten Esel gestiegen. Dann haben die mal alle gesagt, wie bist du denn da jetzt hochgekommen? Tja, er ist nie zu alt. Ist zwar schon ein paar Jährchen her, da war ich wahrscheinlich auch noch ein bisschen gelenkiger, aber das schaffe ich heute auch noch. Nur heute sind die Esel weniger geworden.
1: Die Esel sind niedriger geworden.
0: Nee, die sind weniger geworden. Die sind weniger geworden. Viele Geschäfte haben die ja nicht mehr vor ihrer Türe stehen.
1: Also, Wochenend. Und Sonnenschein.
0: Ja, an Sonnenschein fehlt es ja nirgendwo, ne? Und wenn ihr wissen wollt, wie spät es ist, guckt auf die Uhr.

0: Klänge von The 1959.
1: Ja, danke meine liebe Ruth, dass du mir bestätigt hast, dass ich das wieder gut gemacht habe. Ich bin ja immer für den Aufbau hier zuständig. Hat mir auf die Schulter geklopft, mehr auf den Rücken, dass ich husten müsste, aber geht schon.
0: Ich kann dir ja mal einen Puckel hauen.
1: Ja, jetzt seht ihr uns etwas mehr als nur den Kopf. Die Ruth hat gesagt, 3/4 Decke sieht man nur immer und dann 2 Köpfe. Das ist natürlich nicht so schön. Aber
0: liegt an dem Tablet.
1: Danke für dein Feedback. Ja, wir bauen ja schon immer ganz hoch, aber manchmal passt es nicht.
0: So eine Zweiraumwohnung habe ich ja nicht, ne?
1: Nee.
0: Hier unten ist zwar eine Zweiraumstudio,
1: ja.
0: Aber 36 Grad haben wir hier auch nicht.
1: Nee, aber früher im Dachgeschoss, da waren 40 Grad.
0: Hast du schon mal im Dachgeschoss gelebt, gewohnt?
1: Ne, gelebt und gewohnt nicht, aber ich war oft zu Gast und da war ganz schlimm, ganz schrecklich.
0: Genächtigt?
1: Ne, genächtigt auch nicht, da konnte man nicht schlafen, also. War zu heiß. Im wahrsten Sinne des Wortes.
0: Aha.

0: Hallo?
1: Hallo, ich bin's, die Sommerlaune.
0: Ah, komm rein. Wir haben die Sommerlaune ins Studio geholt. Jetzt klingt's bei uns so richtig heiß. What I feel is never been so easy when I'm dreaming. Die besten Songs für die warme Jahreszeit. Zwischendrin coole Erfrischungen.

0: Bom, bom, bom, Dancing Queen.
1: Toll, ne? Mhm. Oder nicht? Doch. Hast du unseren Hörern denn schon gesagt, wie du dein Studio hier wunderschön geschmückt hast?
0: Nö.
1: Warum nicht?
0: Warum?
1: Ja, wir möchten vielleicht daran teilnehmen. Nicht nur die Deutschlandfahnen, die hier wehen ohne Ende.
0: Nein, die Hocker sind bestückt mit Trikots aus 54, das Weltmeistertrikot, 74 Weltmeistertrikot, 90 Weltmeistertrikot und 2014 Weltmeistertrikot.
1: Ja, und von Dennis hast du ja dazu auch zwei Trikots hängen.
0: Ja, mit der 26, ne?
1: Ja.
0: Die habe ich gestern beim Einkaufen geschenkt bekommen.
1: Bei Edeka bestimmt.
0: Bei Edeka, genau so
1: ja,
0: ist es.
1: Ja, ich mir gedacht.
0: Und unser Rico, der hat wieder mal was Wundervolles gebastelt. Lieber Rico, vielen Dank dafür. Aber die Hörer, die werden wir natürlich dann auch darüber informieren, was es ist. Und hier ist es. So.

0: Muss ich Applaus geben oder nicht? Ja. Super geil, super geil. Dankeschön, lieber Rico. Ja, sowas produziert unser Chef mal eben hier vom Radio, ne? Mhm. Der macht das. Toll.
1: Ja, schönes Liedchen. Mhm. Hat die Maus sich gefreut.
0: Mhm. Jetzt freue ich mich noch mehr.
1: Ja.

0: Aperol Spritz bei der Hitz.
1: Cool, oder?
0: Ja, du hast ja jetzt kein Aperol, ne?
1: Nee, das ist was anderes.
0: Sex on the Beach.
1: Aber auch mit Eis. Ich weiß nicht, ob das Sex on the Beach ist. Wir haben ja früher mal gesagt, der heißt anders. Ne?
0: Ja, ja.
1: Pünktchen, Pünktchen, Pünktchen am Kanal. In dieser Uhrzeit dürfen wir diese bösen Worte nicht sagen.
0: Nein.
1: Das machen wir auch nicht.
0: Und jetzt fängt sie an zu rocken.
1: Nee, noch nicht. Gleich erst. Guck mal das Haus.

0: hat das Haus gerockt. Denny hat den Stuhl festgehalten.
1: Ja.
0: Ja, so muss das sein. Ist immer so, wenn man etwas gebrechlicher wird und wenn einem so die Arbeit in den Knochen steckt. Ich verstehe den nicht. Ich verstehe wirklich nicht. Aber ich spiele ja schon die ganze Zeit Lotto, damit du endlich in Rente gehen kannst und endlich mal aufhörst zu arbeiten. Meine Fresse.
1: Naja, jetzt grüßen wir erstmal die ganzen Hörer aus den Niederlanden und die Liebhaber der niederländischen Musik.
0: Ja. Das machen wir gerne nach dem gestrigen Abend.
1: Wie du und der Hopper.
0: Ja, genau. Erinnert mich natürlich auch an meinen Urlaub, den der
1: du fährst
0: vor der
1: nicht
0: Tür
1: nach Holland,
0: steht.
1: Oder?
0: Nee, nach Holland nicht, aber nach Griechenland.
1: Ja.
0: Ja. Der Hopper.

0: Dr. Hopper.
1: Blonde Hopper. Mhm.
0: Ich tanze auch Dr. Hopper bald. In 72 Tagen tanze ich auch Hopper.
1: Mhm. Wenn du so ein Hopper-Tänzer bist.
0: Gestern Abend, als wir noch auf dem Kornmarkt gesessen haben und Spiele war ja schon zu Ende und im Hintergrund war wahnsinnig gute Musik und plötzlich kommen niederländische Titel. Also, ey, wieso spielt der Blümi denn niederländische Titel? Waren gar keine Holländer da. In der Kneipe waren maximal vielleicht 10 Leute, aber alles andere war draußen, weil es ja auch ein bisschen warm war. Gegenüber, da wo das Fahrradgeschäft ist, auf der Ecke, da standen 4 oder 5 junge Leute, die hatten so eine riesen Box bei, weißt du? Und daraus kam das. Und so sind die nachher auch durch die Fußgängerzone gezogen mit dieser Riesenbox und immer dieser holländischen
1: Bogen. Ja, und da ist das ja halt eben mit der holländischen Musik, die Jugend von heute hier in Deutschland liebt halt eben das Bum, Bum, Bum, was in Holland ja wirklich ganz groß geschrieben ist. Und wenn man nach Holland kommt, dann hört man keine holländische Musik. Dann hört man nur deutsche Musik. Ja. Das ist schon sehr, sehr, sehr eigenartig.
0: Meistens deutsche Schlager, ja. Aber Limoncello trinke ich nicht mehr.
1: Nee, Schokobello.
0: Schokobello geht ja noch, aber Limoncello, nein. Musst du Susanne fragen, nein, wir trinken keinen Limoncello mehr. Na.
1: Hab ich aber hier.
0: Aber ich möchte den nicht.
1: Kann ich dir gerne
0: einnehmen? Nein, möchte ich nicht, danke. Das möchte ich nicht. Kennst du
1: ja. Sie trinkt ja schon genug durcheinander, nicht? Das ist dann auch noch.

0: an die Elisabeth. Hm. Ja. My number one.
1: Der Elisabeth?
0: Ja, und da ist er, der Musikwunsch für den Andreas.
1: Dankeschön.

0: Ja, wenn das kein Kompliment ist, ne? Liebe Elisabeth, dieser Gruß kam von Andreas. You are my number one. Ich würde auch gerne mal so was hören. So was Schönes so.
1: Hast du doch gerade gehört.
0: Ja, habe ich.

0: I'm a lonely bitch.
1: Ja, eins kann ich euch sagen. Ich höre den Titel immer zweimal.
0: Ja?
1: Einmal im Original und einmal von dir.
0: Ja, ich höre ja schon auf zu
1: singen. Die singende Maus.
0: Ja, manchmal. Na. Singen kann sie ja nicht, aber sie versucht es.
1: Ja.
0: Sie versucht es.
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0: Ja, und wenn ihr wissen wollt, wie spät es ist, dann wie immer, guckt auf die Uhr. Aber müsste jetzt wieder eine Stunde weiter sein.
1: Dann knips mal.
0: Als vor einer Stunde. Ich knips mal.
1: Wir starten den Motor. Gemeinsam mit der Billy Ocean

So, und jetzt muss ich gucken, welches Mikro ich nehme. Also dieses, ja gut, ernst. Die fällt im Moment aus. Ich mache jetzt mal alleine Musik. Mal gucken, ob ich das kann, ne? Candy Staten und Young Hearts Run Free.

0: Young Hearts Run Free, Candy Staten. Ja, die Maus ist gerade wieder beschäftigt, ihrer Arbeit nachzugehen als Sekretärin. Wieder überall mal schreiben, ne?
1: Ja, ihr dürft uns natürlich auch anrufen, dann brauche ich nicht so viel zu schreiben. Ne? 0281 419 78500 ist unsere Telefonnummer im Studio. Da dürft ihr sehr gerne anrufen und dann könnt ihr mich nach die Uhrzeit fragen oder wie das Wetter ist oder euch eine Platte wünschen, wie ihr mögt.
0: So wie diesen hier, ne?
1: Ja.
0: So ist das Leben, ne?
1: C'est la vie.

C'est la vie. Ja, so sieht's aus. Und wie gesagt, der Danny ist zwischendurch mal eben immer weg. Ich weiß nicht, ob das hier in Ordnung ist mit dem Mikrofon, aber ich denke mal schon. Und ihr braucht ja nicht so viel verstehen, was ich sage. Ich pfeife manchmal auch, merke ich gerade. Ich mache dann lieber mal Musik. Kann ich mich gut dran erinnern. Aber nicht als Remix, sondern als Original.

0: das gewesen. Schick war die Musik.
1: Schick, the Freak.
0: Ja.
1: Die Platte, wo Helmut immer drauf getanzt hat.
0: Wie die Cowboy-Stiefel.
1: Vor 40 Jahren mit seinen Cowboy-Stiefeln, die dann aussehen wie die Stiefel von dem kleinen Muck. Das war das Schönste, weil die vorne so hoch standen, die so abgelaufen waren.
0: Hast du sonst noch irgendwie was zu erzählen aus deiner Jugend?
1: Hör mal, Bursche, hätte man nicht frech.
0: Warum?
1: Ja.
0: Bin ich frech?
1: Doch, bist du.
0: Nee.
1: Du bist sehr ungehalten.
0: Nein.
1: Mach Musik.
0: Das meinst du nur?
1: Ich möchte jetzt nicht mit dir darüber reden. Put a little love on me.
0: Nee.
1: Please, bitte. Kennst du please, bitte?
0: Nee.

0: Delegation put a little love on me.
1: Haben Sie wieder die Tester, haben Sie wieder die Tastatur gehört? Ja. Die Sekretärin ist wieder unterwegs.
2: Ich musste ja was schreiben. Alle Menschen, das ist mir schon mal aufgefallen, aber ich war ja früher auch so verrückt. Ne? Ich habe immer gedacht, die ganze Woche war stressig und das und das und das und das machen und arbeiten gehen und einkaufen. Und Sonntag machst du dann auch groß rein in eine Wohnung. Nur weil du sonst keine Zeit hast. Das ist völliger Quatsch.
0: Habe ich noch nie gemacht.
2: Ja, du ja sowieso nicht. Das ist völliger Quatsch. Genieß doch einfach mal den freien Tag, den Sonntag, wenn ihr nicht arbeiten müsst. Genieß das einfach mal. Weil morgen liegt der Staub auch noch da.
0: Na
2: liegt
0: klar.
2: Auch übermorgen da. Und wirklich,
0: also
2: es,
0: dann,
2: es stört niemanden.
0: Du bist das ja gewohnt, ne?
2: Was?
0: Ja, der Staub sonntags mit sauber machen und so weiter alles. Ne?
2: Ja.
0: Mit der sonntags immer was getan hast.
2: Ja.
0: Ja. Ja, dann machst du jetzt auch weiter hier mit der Sendung und ich lege mich dann draußen in die Sonne.
2: Nee.
0: Doch.
2: Ich arbeite ja nicht.
0: Ja, brauchst du ja nicht. Ist ja keine Arbeit.
2: Du bist jetzt dran. Weil meine 2 Stunden sind schon vorbei.
0: Ja,
2: ne,
0: nee,
2: weißt du ja schon.
0: Meine sind vorgezogen.
2: Ich könnte mich jetzt in die Sonne legen.
0: Nein.
3: Kuras füreinander gemacht.
2: Die Party meines Lebens. Nico Gemba.
3: Ja.

0: Naja, hast du wieder einen schönen Titel ausgesucht. Für wen?
1: Wie für wen? Für mich?
0: Ja,
1: und für die Hörer.
0: Also.
1: Ja, musst du nicht immer weiter hinterstecken, ne?
0: Hintergestecken.
1: Hinterstecken. Hintergesteckt werden, wollte ich sagen. Ja, ja, ja. Mhm. Denny ist heute der Knaller irgendwie so.
0: Warum?
1: Erst ist es ihm nicht gut, und dann fährt er mir ständig über den Mund, dann ist es ihm wieder gut, dann ist es ihm wieder nicht gut. Ich weiß nicht, was hier los ist. Irgendwie war der gestern so lange in der Sonne. Es könnte auch sein, dass das Karma ist. Was fährst du heute Abend irgendwo hin? Du bist doch, du hast doch nicht mehr alle. Was haltet ihr davon? Ich würde es nicht tun.
0: Aber nützt, ist auch
1: ja,
0: nützt
1: ja
0: nichts. Nützt ja alle nichts.
1: Jetzt kommen Mel und Kim. Die hatten immer schöne Hüte. Ich habe mir auch so einen Sommerhut geholt. Ich habe ganz viele Hüte zu Hause.
0: Mit Licht, da weiß ich auch.
1: Ne, mit Licht nicht. Mel und Kim hatten nie einen Hut.
0: Nee, du hast Hüte mit Licht.
1: Ja, das sind die doch für Karneval, Mensch. Ich rede von Hut, nicht von Mützken oder Käppi oder sonst irgendwas.
0: Der ist doch auch ein Hut, rundum Beleuchtung.
1: Ein Sommerhut, den ich mir in Kroatien geholt habe.
0: Ja, der sieht aus wie ein Sombrero.
1: Ja, er ist schön groß, ne? Wunderbar.
0: Dann kriegt sie aber keinen Sonnenbrand auf die Schultern.
1: Genau, so sieht's aus. So groß muss der sein.
0: Und vorne auch kein Sonnenbrand.
1: Ne? Man muss halt alles denken. Schließlich ist meine Haut ja nicht mehr so ganz neu, ne?
0: Wie alles an dir.
1: Ist halt so, ja. Mhm. Willkommen im Club.
0: Ne? Bei mir ist alles fit.
1: Ja? Du bist ganz neu?
0: Ganz neu.
1: Ja, habe ich gerade gesehen. Mach mal Musik.
0: Wolltest du nichts mehr sagen?
1: Ich habe Magen.
0: Oh, wolltest du nichts mehr sagen?
1: Oh. Ich habe Knie, ich habe Magen, Herz. Alles, alles.
0: Ja, ich habe ein Herz, ein ganz großes.
1: Ja, ich habe ein grenzwertig großes. Habe ich schwarz auf weiß.

0: Ja, und die Gabi hat gedacht, die Maus wäre heute im Bikini eingelaufen.
1: Weil es so warm war. Mhm. Aber ich wollte es ja nicht herausfordern, um dann auch anschließend Krankenwagen rufen zu müssen, weil Danny wieder ein herzmäßig nicht gut unterwegs ist, wollte ich sagen. Gut. Ja, kann ja sein. Wenn ich durch die Tür gekommen wäre und hätte gesagt, hier bin ich, dann hättest du gesagt, um Gottes Willen, wäre es umgefallen.
0: Nee, dann hättest du mir die Augen mit einer Dachlatte abkloppen können, die Stielaugen gekriegt.
1: Oh mein Gott, Detlef.
0: Jetzt wollen wir mal gucken, wer noch alles so ein Bikini anhat, ne?
1: Ja, ist nicht verloren gegangen.

0: Tja, und Maus, hast du gehört? Mhm. Wo man im Bikini auch anziehen kann.
1: Eine Badewanne?
0: Ja.
1: Ich habe keine Badewanne, Gott sei Dank.
0: Dann kannst du im Bikini duschen gehen.
1: Ja, das wüsste ich aber. Meine Dusche, ziehe ich doch kein Bikini an. Also, ehrlich.
0: Katharina Valente und Francesco. Na, weiter.
1: Francesco?
0: Silvio Francesco.
1: Ach so, wollte ich gerade sagen. Jemand stimmt ja da wohl nicht. Ja. Ja, Silvio. Da war ja die Filme habe ich gerne gesehen.
0: Silvio, da fällt mir doch gerade was ein. Irgendwo habe ich doch gerade mal was gesehen hier. Da. Wir waren nämlich noch nicht da am heutigen Sonntag.
1: Nee, waren wir auch nicht.
0: Nee. Wir haben noch keine Reise gemacht ins Land der Liebe, ne?
1: Mhm.
0: Machen wir jetzt mal.
1: Ja, mach mal, wenn du das möchtest.
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0: Mhm. Und da ist er. Mit dem wir dann eine gemeinsame Reise machen ins Land der Liebe. Eros Ramazzotti.
1: Mit Eiswürfeln und Zitronen.
0: La Ombra di del Gigante.
1: Der Gigante? Der gigantische wer? Der gigantische
0: Danny.
1: Mann?
0: Danny.
1: Danny, der Gigante? Ach du Scheiße!

0: El hombre del Gigante.
1: Mit Lockenköpfchen.
0: Eros Ramazzotti. Ja.
1: Liebe Grüße.
0: An wen?
1: An Thorsten.
0: An Thorsten.
1: Unseren Kollegen.
0: Ja.
1: Der macht immer donnerstags Rambazamba-Mucke.
0: Ja,
1: der macht gute, alles. Ja,
0: viele
1: gut.
0: Gute Deutsche dabei. Ja,
1: ja, schön. Ja, richtig schön.
0: Ja, würde mich freuen, Thorsten, wenn wir wieder mal zusammen so ein Stündchen Musik machen könnten.
1: Ist er auch immer unterwegs, ne? Ich verfolge ihn immer.
0: Gestern waren sie auch Public Viewing, ne?
1: Ja, ich auch.
0: Ja, du auch.
1: Ja, ja, aber ich war nicht bei Thorsten.
0: Ach so.
1: Thorsten war auch nicht bei mir.
0: Nein, kannst du mal sehen. Ja, Bing, dann bist du Rico.
1: Ja, Rico.
0: Bei der kleinen Sabbelgruppe über WhatsApp von Satzzentrale.
1: Ja, genau.
0: Hat er gerade die Gabi hinzugefügt.
1: Die Gabi hinzugefügt, ganz genau, damit die immer schön auf dem Laufenden ist, was hier bei Radio Nordsee International und bei Satzzentrale Retro so passiert.
0: Ja, und jetzt haben wir die Elisa Doolittle.
1: Doolittle. Ja, kennst du nicht Dr. Doolittle?
0: Ja, klar, kenne ich den. Mit Eddie Murphy.
1: Ja, was hat er denn gemacht?
0: Ja, der Tiere hat er dann immer Sprechen beigebracht und so weiter.
1: Die konnten sprechen, der hat die verstanden.
0: Ja, irgendwas war dann da.
1: Ja, irgendwas war. Jetzt kommt aber Skinny.

0: wunderschön, ne?
1: Ayers Remix.
0: Lecker.
1: Killing Me Softly.
0: Lecker. Lecker.
1: Was ist lecker? Alles, was du trinkst, Eis, oder was?
0: Ja, ich hab nichts mehr.
1: Ja, dann wird Zeit, dass du Nachschub holst, wa?
0: Früher aber hörte sich das ja dann so an, so. Wenn das Glas leer war, jetzt ist leer, ist im Wasser. Eis schmilzt.
1: Man muss ein neues Eis reinmachen.
0: Ja, mach ich
1: ein
0: neues Eis.
1: Ja, gut.
0: Hey, Frankie.
1: Die Sister. Aha.
0: Sister Sledge.
1: Hat sie mitgebracht.
2: Frankie.
1: Ja. Hat sie gestern auch gerufen. Hey, Frankie.
0: Ne, mit Sicherheit nicht. Da war kein Frankie, kein Franz, kein, noch nicht mal ein Gustav war da.
1: Oh.
0: Ja. Also, ehrlich.
1: Ne?
0: Ne. Also ich weiß nicht, warum Männer in meinem Alter so alt aussehen. Also, verstehe ich nicht. Verstehe ich einfach nicht. Echt nicht.
1: Dann musst du den Jüngeren besorgen.
0: Ja, habe ich ja auch schon gesagt. So, alt bin ich ja selbst. Ja, aber gestern war... Also ich bin ja nicht deswegen dein Jüngeren, sondern wegen Fußball gucken.
1: Ja, so.
0: Nee, aber wenn du so in eine Runde geguckt hast, hast du gesagt, hallo, was ist passiert? Wo sind sie alle? Ja, und alles nur Ali Bengalis.

0: August.
1: Ich glaube nicht, dass Frankie sich noch an mich erinnern kann.
0: August.
1: August.
0: Nee, meinst du Franz, nicht? Meinst du, der war gestern zu betrunken oder was?
1: Franz, Hans, keiner da. Keine, also wirklich.
0: Mein Gott, die habe ich doch wirklich gefehlt, wa?
1: Ja, du hast da sowieso gefehlt, aber
0: ja, ja.
1: Du hast ja vorgezogen, ein bisschen arbeiten zu gehen. Machst ja
0: genau.
1: So.
0: Genau.
1: Ja. Frank and Saul, Get Down Saturday Night. Ja, gestern ja nicht. Haben wir schmerzlich vermisst. Dann wäre ich auch nicht vor der Tür gegangen. Ja, aber brauchst du gar nicht so zu gucken. Hätte ich doch lieber Musik gehört. Und Fußball im Hintergrund ja auch verlassen. Wolltest du noch was sagen?
0: Das Länderspiel kam um 22 Uhr.
1: Ja.
0: Und da wäre Moonlight Hour Nightfly schon vorbei gewesen.
1: Ja, ich weiß, aber trotzdem, vorher hätte man ja in Stimmung kommen können, oder?

0: Ja, und die Maus hat gerade geschrieben bei einer kleinen Sabbelgruppe, wir haben Sturmwarnung. Wo genau weiß sie nicht.
1: Wo genau weiß ich nicht.
0: Aber ein Tornado wird Tornado, da auch
1: Tornado, ja, ich sag das gleich mal. Ich habe das gerade nur kurz überflogen und dann hast du ja gesagt, musst du immer auf dein Handy gucken, dann habe ich das weggemacht. So, aber habe ich gestern schon gelesen.
0: Mhm.
1: Da wir ja auch bis zu 40 Grad erwarten.
0: Ja, irgendwo ist die kommende Woche, da geht es nochmal richtig heiß her. Und dann haben wir wieder nochmal so eine Woche, die bleiben dann so 27, 28 Grad, aber wieder viel Feuchtes von oben. Also alle, die ein bisschen die Ohren nicht so gut angelegt haben, müssen dann bei dem Sturm immer schön aufpassen, ne? Nicht das abheben.
1: Sprichst du aus eigener Erfahrung?
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0: Summer on your radio. Haben wir heute auch, ne, ich nicht, aber die Maus, Summer-Musik mitgebracht.
1: Ja,
0: ne?
1: Schön, oder nicht? Was findest du bis jetzt gut?
0: Ja.
1: Ja, schön, danke.
0: Vor allen Dingen war es schön, beide Titel mal zu hören, auch zweimal.
1: Welche?
0: Ja, die Originalen im Radio und deine Stimme. Ne?
1: Dafür, dass du überhaupt noch was hören kannst.
0: Glaub an dich,
1: Maus. Ja, pass mal auf, Freundchen. Glaub an dich. Ja, hör zu.

0: alles schaffen.
1: Du kannst alles schaffen. Im Moment kursiert dieses Lied ja überall in den Medien, ne? Mhm. Und so. Und dann habe ich mich auf die Suche gemacht, weil du hörst eigentlich immer nur so maximal 5 oder 10 Sekunden. Dann habe ich gedacht, guckst du mal, ob es das als ganzes Lied gibt. Aha. Und siehe da, es gab es. Aha. Als ganzes Lied.
2: Und deswegen habt ihr das jetzt gerade auch gehört. Mhm. Ein Segler, ne? Der braucht auch Wind, oder nicht?
1: Ja, mhm. Aber Sonne braucht er auch.
2: Ein Segler braucht Sonne?
1: Ja.
2: Ich habe noch nie einen Segler gesehen, der mit Sonne fahren kann oder fliegen kann.
1: Nein, aber der braucht ja Wind, aber der braucht auch Sonne. Was nützt ihm das denn, wenn der Regen prasselt? Da macht doch Segeln auch keinen Spaß.
2: Na sicher, kannst du in der Kajüte gehen und kuscheln.
1: Ich kann ja zu Hause bleiben und im Bett gehen, dann brauche ich nicht segeln gehen. Wenn ich in eine Kajüte gehen mit kuscheln.
2: Und dann das Wiegen der Wellen.
1: Ja, weil du alles weißt.

0: sind.
1: Weil die Maus ein Sonnensegler ist.
0: Ich segel gerne in der Sonne. Ich war noch nie segeln.
1: Ich habe gerade eine dicke Fliege hier gesehen. Muss ich mal eben zerquetschen.
0: Kann man mir an den Hals. Das ist doch nicht mehr normal hier, weil ich mir heute hier so alles bieten lassen muss. Also wirklich. Zwischendurch ist es ja immer schon mal so, dass du so einen Ausraster hast. Aber so extrem, dass du mich jetzt würgst.
1: Zwiedelmaus.
0: Zwiedcaroline. Oh, be mine. 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

0: Macht doch nichts.
1: Den Marc wieder nach unten geschickt.
0: Na sicher, ab in den Keller. So. Hast du Kopfhörer auf? Kannst du mich jetzt wieder verstehen?
1: Ja, ich kann dich auch so verstehen.
0: Nee, du verstehst mich mit Sicherheit
1: doch
0: nicht.
1: Nein. Manchmal bist du ja so ein Buch mit 7 Siegeln, aber ich habe schon manchmal den Schlüssel gefunden.
0: Nee.
1: Doch, ganz komisch bist du heute. Ganz.
0: Warum?
1: Ja, weiß ich doch nicht, warum.
0: Ich bin wie immer.
1: Nee, bist du nicht.
0: Wie immer.
1: Ich nee, bin zieh immer, mal Schuhe an, vielleicht liegt es daran.
0: Ich bin immer lieb. Gerade habe ich Gänsehaut gehabt, weil ich friere.
1: Ja.
0: Mir ist zu kalt hier im Studio.
1: Ja, genau.
2: Boah. Und jetzt geht's weiter mit... Nein, immer noch nicht. Erstmal spielen wir noch ein paar Sommerhits.
1: Wolltest du jetzt tanzen oder warum guckst du mich so komisch an?
0: Ich habe auf deinen Einsatz gewartet, mein dass Einsatz? Du jetzt wieder anfängst zu singen.
1: Nein, erst mal ein Mikro aus, Alter, weißt du doch. Der Sommer 25.
0: Der Sommer 25 war kein Sommer. Er war irgendwie wie Herbst.
1: Wo warst du denn?

0: dann kann sie ja dieses Jahr, Ende des Jahres, oder nächstes Jahr kann sie ja Sommer 26 singen.
1: Ja. Ja. Text lassen, nur 25, ja, nicht genau. Mehr, nur 26.
0: Ja, opti-mopti, oder? Schon wieder eine neue Platte. Ja.

0: Ja, du weißt ja nicht.
1: Nee, ich nicht. Ich will den Sommer 26.
0: Ja, du weißt ja nicht, wo manche Menschen waren im Sommer 25.
1: Ja, das stimmt allerdings. Aber da ist immer wieder so ein kleiner Futsack drin. Ne? Guck mal, irgendwo ist immer wieder ein Fehler drin und dann macht er das nicht. Ne? Aber ich finde ihn immer wieder, um dann halt eben doch...
0: Dann löscht doch die Futsäcke. So ein,
1: ja, die
2: Geil, ne?
1: Ja, jetzt geht's los, ne? Ja. JF All Night, The Line Dancer.

0: Der hämmert hier durch den Garten.
1: Bis in den Magen.
0: Durch den Garten, habe ich gesagt.
1: Durch den Garten, ja, bis in den Magen.
0: Erst durch den Garten, dann den Magen.
1: Ja. Detlef.
0: Die macht mich fertig heute, die Maus.
1: Jetzt kommt bald ganz Leckeres.
0: Una canción para las que.
1: Ja, der muss auch zuhören.
0: Sie singt.
1: Nee.
0: Sie brummt.
1: Ist doch die Auslandsversion. Also. Kann ich doch nicht. Ich hab noch nicht so viel getrunken.
0: Hau mal rein.

0: Eggie Biggie, huh?
1: Don't get my
0: heart. Na, die singende Maus, habe ich dir gesagt. Mhm. Sie kann einfach nicht aufhören. Sie ist sowas von...
1: Ja, ich kann mich auch nicht hinsetzen, weil der Hocker ist besetzt.
0: Da sitze ich immer drauf.
1: Jetzt gehen wir ans Meer, ne, ein bisschen. Seine Neueste haben wir ja schon am Anfang der Sendung gehört. Aber ich finde, er hat so eine großartige Stimme, den kann man ruhig zweimal hören, ne?
0: In vier Stunden.
1: Ja, in vier Stunden zweimal ist doch nicht so schlimm.
0: Nein.
1: Ja.
0: Und
1: wenn ihr wissen wollt, wie spät

0: herrlich.
1: MM.
0: Herrlich, Mark Medlock.
1: Hast du aber schön gesagt. Mhm.
0: Mhm. Habe ich auswendig gelernt.
1: SL.
0: Was?
1: SL.
0: Ich dachte SM. SL ist ein Auto.
1: Summer Love.
0: Da hat er mich wieder.
1: Ja, ja. Mhm. Irgendwo erwische ich dich hier.
0: Komm, du musst jetzt Musik machen, sonst schaffen wir nicht alle rein. Schaffen wir nicht alle zu spielen. Oh mein Gott.
1: Ganz
0: es ist
1: langsam.
0: Sehr warm hier. Ich muss was trinken. Ich gehe mal an der Bar. Jetzt hört mal genau zu, ob ihr die Platte kennt. Ja. Ganz alt.
1: Ich kenne die.
0: Ja, ich auch.
1: Mamie Blue. Ja.
0: Tschüss, Dennis.
1: Hol dir mal einen schönen Schnaps oder so.

0: Remix und der Mammy Blue Rhythmo Covers.
1: Und so gehen alte Platten niemals verloren, ne?
0: Richtig.
1: Im Original von Ricky Shane hat die Gabi auch gut erkannt. Ja,
0: so. So, und den nächsten Titel, ne, den hast du mitgebracht, den darfst du auch ansagen.
1: Weil ja, nicht
0: ich,
1: ohne.
0: Da, nee, ich fühle mich da noch nicht rein.
1: Ne, muss sie auch nicht.
0: Nee, nee.
1: Nicht ohne uns.
0: Das ist für dich.
1: Nicht ohne uns.
0: Rentnerpower.
1: Ja, ja,
0: also für
1: ja.
0: dich.
1: Ja, nicht ohne uns. Hör ja. doch erstmal da rein.
0: Ist für dich, extra für dich.
1: Hab ich mitgebracht. Hab ich mir also vorher auch angehört.
0: Ja. Für die Maus, der Rentnerpower.
1: Nee, für uns alle.
0: Nein.
1: Nicht ohne uns. Die Gruppe heißt doch Rentnerpower.

0: klar. Ja, Maus, ne?
1: Ja, auch wenn es eine KI-Platte ist. Ja,
0: auch wenn man grau wird, ne?
1: Ja.
0: Bei Frauen sieht man das unheimlich selten, dass die grau werden.
1: Ne, wieso? Ich bin auch grau, siehst du doch.
0: Farbe in Haare.
1: Nee.
0: Na sicher.
1: Also die grau sind, sind echt.
0: Ja.
1: Und die, die blond sind, sind auch echt.
0: Du meinst,
1: die
0: wenn dunklen, man die mal alle rausziehen, dann hast du Glatze, oder?
1: Ja, siehst du aus wie du.
0: Ne? Ich hab doch keine Glatze.
1: Ja, oben hast du schon mal geguckt, oben hast du keinen Spiegel.
0: Nein, das ist der Landeplatz.
1: Genau. Mhm. Das sind die Denker, ne? Da möchte ich dazu nicht sagen.
0: So, und jetzt machen wir nochmal eine Reise mit Nick B. Und wo geht's denn dahin?
1: Der Sonne entgegen.
0: Na klar, und jetzt die kommende Woche, da geht's nochmal richtig heiß her hier, ne? In Deutschland.
1: Viel trinken, egal was ihr kriegt.
0: Aber dann lasst euch nicht anhalten.
1: Trinkt einfach, ihr wollt ja kein Auto fahren. Trinkt, was das Zeug hält. Leckere Sachen.
0: So wie ihr die Baus auch hier, ne?
1: Prost.
0: Sex on the Beach.

0: jetzt bist du wieder.
1: Ich habe was Neues neben mir stehen.
0: Jetzt bist du wieder genauso groß wie ich. Jetzt hast du Schlappen ausgezogen. Hat er seine Adiletten angezogen und ist jetzt 5 cm größer. Ich stehe auf Barfuß. Er sagt, da bist du geschrumpft.
1: Ja, ich habe was Neues neben mir stehen.
0: Was denn?
1: Eine Schrumpfmaus.
0: Ach, was, das ist lustig. Ja, ist immer schön, auf andere Leute Kosten sich lustig zu machen, ne?
1: Nein.
0: Opi?
1: Ach doch, wo? Nein. Du ja, ich bin Opa.
0: Ich weiß.
1: Ich bin auch stolz darauf, dass ich Opa bin.
0: Sieht man ja auch hin. Ja, gut, am Lande.
1: Gibt ja auch ganz selten Opas mit 45, ne?
0: Ja, das stimmt wohl.
1: Ja, so wie ich.
0: Ja. Ja. Nur weil du deine Rente

0: Ach, ja, ich habe wieder was Neues neben mir.
1: Was denn jetzt schon wieder?
0: Eine schrumpfende Zappelmaus.
1: Oh mein Gott, zappeln tue ich da immer, das weißt du. Ja, jetzt kommt der letzte Titel. Ich muss mich jetzt mal eben verabschieden, ne?
0: Mach das.
1: Ganz schnell. Ich muss mal eben schlucken. Ich sage herzlichen Dank, dass ihr alle wieder dabei wart. Und ja, Elisabeth und Gabi, ich hoffe, ihr seid heute Abend nicht so traurig. Moonlight entfällt ja. Ich fahre jetzt zum Grillen. Und Danny fährt zum Arbeiten. Ist eigentlich verkehrte Welt, aber ist egal. Ne?
0: Ja, ich würde lieber zum Grillen fahren und du kannst arbeiten.
1: Ja, ich muss ja morgen wieder arbeiten. Ich sag dir auf jeden Fall, ich wünsche euch noch einen ganz, ganz tollen Abend, Sonntagabend. Hier gleich kommt ja Remember. Und ja, lieber Danny, ich wünsche dir eine gute Fahrt.
0: Aber ja, danke.
1: Ist vorher noch mal was, ne?
0: Ja, ja,
1: und nicht hinter einschläfst.
0: Ein Bütterchen.
1: Ein Bütterchen, ja.
0: Ja, sicher.
1: Und dann melde dich mal, dass du gut angekommen bist. Ja.
0: Vielen Dank.
1: Danke, tschüss, bis in 14 Tagen.
0: Vielen Dank, dass du hier warst.
1: Ja.
0: Es hat mir wieder riesen Spaß gemacht.
1: Ja, weiß ich.
0: Auch wenn du heute wieder richtig frech warst.
1: Boah.
0: Vielen Dank an die Hörer. Und wir hören uns dann wieder nächstes Wochenende.
1: Hoffen wir mal, dass du wieder da bist. Ne?
0: Ja,
1: sonst komme ich mal da vorbei, dann muss ich noch mit den Typen da sprechen, für den du arbeitest. Das gibt es ja gar nicht.
0: Eine angenehme Woche und natürlich auch die nächsten drei Punkte am Donnerstag, ne? Gegen Ecuador.
1: Tequila.
0: Ja.
1: Ich bin nämlich jetzt. Was bin ich jetzt?
0: Orakel.
1: Das Orakel. Immer wenn ich Tequila trinke, fällt ein Tor.
0: Ja. Tschüss, bye bye und viel Spaß bei den nächstfolgenden Sendungen.
1: Tschüss.

Ja, und bei diesen schönen Klängen von den Spotniks sage ich mal schnell, das erste Lied war Warren Zevon and Werewolves of London. Und damit grüße ich die Josie und die Hedi. Hallo! Ja, aber ich muss gleich sagen, heute sage ich keine Wünsche an. Ihr müsst euch die wieder selber rausfinden. Müssen mal gucken, ob ihr eure Wünsche erkennt. Und vielleicht erkennt ihr ja 5 oder 6 oder noch mehr. Das würde mich freuen.

0: Und was haben wir denn hier? Der ungekrönte König der Radiowelt. Hohoho. Von der Petra. Mal gucken, wie weit ich komme. Im Äther tanzet ein froher Klang. Ein Herz, das jede Zeit umfängt. Der ungekrönte König, der im Radio die Freude lenkt. Mit Stimme warm und voller Schwung erweckt er Oldies voll Magie. Bewährt Musikkultur, erzählt Geschichten voller Harmonie. Och, wie schön. Er moderiert den Klang der Zeit, verbindet Jung und Alt im Spiel. Sein Lachen trägt die Melodie, die kein Stille je zerbricht. Von Vinyl bis zum digitalen Ton, er spannt den Bogen weit hinaus. In jedem Lied ein kleines Reich. Für Freude öffnet er das Haus und für Freunde natürlich auch. So klingt Geschichte bunt und klar, durch Funkwellen die Herzen sehen. Der König ohne Krone thront im Radio, ein Licht, ein Wehen. Er schenkt uns Träume, nah und fern, bewahrt das Lied in unserem Sinn. Musikgeschichte lebt durch ihn, ein fröhlich ewiger Klang. Gewinn. Wunderschön. Danke, lieber Harald, für 15 Jahre Erinnerung. Und herzlich, Petra. Danke, Petra. Danke. Sehr schön. So, jetzt wollen wir mal schauen, wie ich hier überhaupt noch klarkomme. Nach so einer... Wow. Ja, jetzt haben wir ein Lied von meiner alten Caroline-Zeit und auch aus der Nordsee-Zeit.
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0: Und zwar ist das Ace. How long has this been going on? For 15 years, of course.

0: Oh ja. Vielen Dank für den schönen Wunsch. Und wir haben gleich noch eine.
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0: And this is Ralph McTell and the Streets of London.

0: Oh, jetzt muss ich aber schnell die nächste Platte ansagen. Aber erstmal die Annelie.
1: Ah, ich soll die Telefonnummer durchsagen. Mensch, ich stehe auf der Leitung. Brüsselsheim 06142 12200. Bitte traut euch, ruft mal an.
0: Ja, tut das. Und hier kommt Tom Petty.

0: Tom Petty and Stevie Nicks. Wow. Stop Dragging My Heart Around. Und die Petra war am Telefon, ist unterwegs und hat nochmal jede Menge Grüße an euch gesagt. Und ich habe mich nochmal für dieses wunderschöne Gedicht bedankt. Und jetzt habe ich sogar von der Maria noch eins gekriegt aus Alzey. Literarisch Gedicht beschreibt Bumblebees Geschichte. Danke, Petra, für deinen poetischen Erguss, den der Bumblebee natürlich vorlesen muss. Habt heute beim Remembern viel Spaß und Freude. Hebt euer Glas. Prosit, ihr liebe Leute. Danke, danke, Maria. Und nachher kommt auch ein Lied für dich. Ich sage aber nicht, welches es ist. Ich sage ja heute keine Namen, gell? Oder? Sage ich Namen? Doch, ich sage auch manchmal Namen, gell?
1: Die Kuschelrunde.
0: Ich sage zum Beispiel, dass das hier der Michael Polnareff ist. Und der gute Franzose singt Englisch.

Michel Polnareff. Oh, Ruth, danke. Die Zusammenstellung ist mal wieder klasse. Es gefallen mir fast alle Lieder, schreibt sie. So soll es sein. Und da weißt du gar nicht, wann du anrufen sollst, gell? Ja! Going back in time on the sounds of the nation, it's the Caroline Flashback.

86. Ja, wir hatten es ja letztens im Chat von Radio Nordsee über ihn. Tom Jones. Und jetzt kommt Toto.

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Ja, die Dame weiß, für wen das ist. You're listening to A Night to Remember here on Radio Rüsselsheim. Und schon wieder so französische Klänge, gell?

0: der Peter saß dort. You talk like Marlene Dietrich. Ja, und wie war das mit der Sisi Jean Mer? Ich kann mich nicht erinnern. Ja, und jetzt müssen wir ganz schnell ein neues.
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0: Ja, zum Beispiel den Chubby Checker. Ich wusste gar nicht, dass der noch ein Limbo gemacht hat.

0: Ja, der Chubby Checker tanzt Limbo mit Marianne. Okay, ja, und das Telefon geht jetzt endlich mal ein bisschen häufiger. Und wie du... Wie du den Reinhard May spielen.
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Ja, das waren die Toys mit The Lovers Concerto. Und jetzt geht das Telefon auch ein bisschen. Und ja, ich muss noch gucken. Ich habe die ganze Zeit schon keine Nachrichten mehr geguckt hier in Remember. Aber wir machen schnell weiter. Let's go back in time. Mit den Everlys.

Ja, die Everly Brothers. Irgendwas mit Outskirts of Town. I'm gonna move to the outskirts of town. Ich glaube, das habe ich noch nie gespielt. Aber ist doch schön, gell, Walter? Mittwochabend. Glotzewalder. Mit Gebabbel und Musik. Ja, Walter, Mittwochabend, 22 Uhr. Und jetzt gehen wir nach 1970. Bob Dylan. Das Lied hat uns begleitet in Holland von früh bis spät.

0: Ja, danke für eure Anrufe. Das war Wigwam von Bob Dylan aus 1970.
1: Yesterplay.
0: Und das ist der Bobby Winton.

0: Ja, und ein Gruß vom Vogelsberg, von der Doris und vom Walter. Und wir spielen jetzt das nächste Lied.
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0: Jawohl.
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0: Ich hätte hier glatt ein Gedicht hingeschrieben, wenn diese blöden Programm Zeilenschaltungen hätte. Ja, dann halt einfach so. Der Teenie namens Bumblebee macht ein tolles Programm für Oldies wie uns. Gern weiter so. Wow, Josie, klasse. So, und ich hab's eben schon versprochen, was jetzt kommt.
1: Du, DJ, kannst mal was zum Schmusen spielen?
0: Aber ja. The Bee

Das waren die Bee Gees. Und das nächste ist, jetzt muss ich mal gucken. Ja, eins haben wir noch, hier. Ich dachte, da hätte ich einen Jingle, aber habe ich nicht. B.B. King natürlich. Und Dankeschön dem Anruf vom Flausi. Und der Karin und der Ruth und dem Walter und dem Peter und der Elli und der Gabi und der Gisela und der Maria und der Silvia und der Petra. Dankeschön.

0: Too Good To You, Baby, war das von B.B. King. Ja, und jetzt muss ich ein bisschen was erzählen. Und zwar gestern am Sonntag, mir ging es ja nicht so gut, aber heute geht es mir ja Gott sei Dank wieder besser. Gestern hatten wir so viel Spaß bei Radio Nordsee. Das ging schon los um 3 mit der Sendung vom Hörerclub. Aber vor allen Dingen dann, weil ich ja in meiner letzten Wochensendung hatte ja Thunder, wie heißen die Dinger? Fabulous Thunderbirds, 3-mal hintereinander gespielt. Und dann habe ich, und das habt ihr, die ihr vorher rausgegangen seid beim Wolfgang, habe ich mir das nochmal gewünscht. Und der Wolfgang, das gibt's nicht, passt auf.
1: Und der nächste Wunsch wurde herangetragen von einem sehr tollen und einem Kollegen, den ich nur bewundere, der selber auf der Amiibo war damals und das miterlebt hat. Das, was von mir nicht vergönnt war, weil ich ja auf dem anderen Teil des Zaunes damals groß geworden bin. Und ich denke mal, lieber Harald, du hast die ganze Geschichte und auch die Jahre danach bis heute getragen bei Radio Rüsselsheim mit deiner unheimlich schönen Show und natürlich auch die dann bei uns auf Radio Nordsee dann immer am Sonntag nochmal läuft. Großen Respekt, Mr. Bumblebee, und dein Wunsch ist natürlich auch eine Geschichte, die einfach nur durch die Decke gegangen ist, und zwar von einer Band, die in den 80er Jahren etwas gemacht hat, was viele andere gar nicht mehr so richtig auf dem Schirm hatten. Und zwar, die Fabulous Thunderbirds haben einen Song gemacht im Jahre 82. 82 war das, das kann man gar nicht glauben. Und lieber Harald, hier kommt dein Song, My Babe.
0: We're doing it again.

0: Ja, Christiane, bist zu früh raus, gell? Nee, fand ich schon Wahnsinn von dir, Wolfgang, dass das nochmal gespielt hast. Und die Elli freut sich auch. Die Elli und die Gabi haben es ja mitgekriegt. Also war so geil gestern auf Radio Nordsee. Und dann abends noch der Danny. Wow.
1: Ist das der Wahnsinn oder ist es der Wahnsinn nicht? Natürlich ist das. Und in dieser Sendung hier, meine Lieben, ja.
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1: Hatte jemand damals dran gedacht, dass es in den 80er und auch in den 90er und in den 2000er Jahren noch solche fantastische Musik gibt, dass Künstler sich auf die Wurzeln besinnen, die in den 50er und 60er Jahren gelegt wurden?
0: Ja, Wolfgang, dankeschön nochmal. Und das, ja, du hast dich auch anstecken lassen, ich hab's gemerkt.

den muss man bis zum Schluss hören. Dann kommt die Mundharmonika nochmal. Und hier, der Joe. The Jockey Full of Bourbon.

Wahnsinn, so kenne ich den kaum, den Joe Bonamassa. Jockey full of bourbon. Jetzt haben wir noch ein einziges.

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Und damit ist es kurz nach 20 Uhr. Einen wunderschönen guten Abend aus dem Studio 3 von Radio Nordsee International gemeinsam mit unserem Programm auf der Satzzentrale Retro und auf 107.3 FM in den Niederlanden. Willkommen zu zwei sehr kurzweiligen Stunden, glaube ich jedenfalls. Ich hoffe, es geht euch dann genauso, wenn ihr nach den zwei Stunden dann sagt, ja, okay. Und ich darf eure Musikwünsche heute präsentieren. Mein Name ist Wolfgang Mickelburg. Genießt diesen längsten Tag des Tages. Die Sommersonnenwende hat uns. Aber ich werde mich hüten, diese dummen Sprüche zu machen, was noch in den nächsten 6 Monaten passiert. Vorbereitung auf das nächste Fest. Nee, machen wir alles nicht. Wir genießen einfach diesen Sommer. Den Sommer des Jahres 2026. Falls ihr mal so ganz kleines Rauschen im Hintergrund hören solltet, dann ist das hier die Klimaanlage, die so ein bisschen mitläuft. Denn wir haben draußen unheimlich schöne sommerliche Temperaturen und hier im Studio ist es nicht ein bisschen weniger, vielleicht 3-4 Grad weniger, aber wohlgemerkt, man soll ja keine Schweißausbrüche kriegen. Schon gar nicht in der Request Show. Und hinzu kommt noch, dass ich auch gerne den Überblick behalten möchte über eure Musikwünsche. Und der erste Musikwunsch, der kommt aus Dithmarschen. Von Charlotte und Peter. Und die begeben sich jetzt mit euch gemeinsam und mit mir in das Jahr 1989 zurück. Und damals ein Riesenhit von The Police. Und das Ganze hörte sich damals so an. Walking on the Moon.

fröhlichen Fällen vereint. Am Sonntagabend live aus dem Studio 3 in Zierzo. Ich hoffe, ihr hattet ein wunderschönes Wochenende. Es ging euch allen wirklich gemütlichst über die Tagesstunden und die Nachtstunden. Und bekanntlicherweise habe ich mich ja letztes Mal schon dazu geäußert, dass es heute Nachmittag oder am späten Nachmittag in der zweiten Stunde oder am frühen Abend ein mehr oder weniger Special geben wird. Ich habe lange überlegt, mache ich das heute? Ja, ich habe mir gedacht, das ist so aktuell. Da steckt noch so viel in mir drin aus den letzten 48 Stunden oder ein paar Stunden mehr waren es dann doch. Mit wenig Schlaf. Und mit unglaublich viel Empathie. Wir reden nach der Request Show über das zweite Klassentreffen der Ostmusik, einem zweitägigen Festival in Neuruppin mit ganz anderen Erkenntnissen. Man bekommt ja bei solchen Festivals immer so oder auch bei solchen Konzerten rein, dann auch immer wieder neue Aspekte, neue Sachen, die die Bands haben und vor allen Dingen auch, was aus den Bands geworden ist oder welche Bands sich nach vielen Jahrzehnten plötzlich doch entschlossen haben, nach ihrer einzigen LP, die sie 1986 gemacht haben, im Jahre 2026 sich daran zu setzen und noch eine neue Platte zu machen. Aber das alles nach der Request Show. Dann gibt's mehr über das zweite Klassentreffen, KDO Klassentreffen der Ostmusik in Neuruppin, im wunderschönen Brandenburg. So, meine Lieben, wir sind flott und fröhlich drin in der Request Show. Das heißt also Musikwünsche, die ihr mir geschickt habt, beziehungsweise die ihr lange nicht mehr gehört habt und ganz einfach mal wieder darüber gedacht habe, was könnten wieder mal der Allgemeinheit oder was kann ich mir auch selber richtig Gutes tun, was würde ich jetzt meinen Hörerinnen und Hörern, also aus der Sicht der Wünschenden, mal wieder weitergeben. Und da habe ich einen für euch, und zwar einen wunderschönen Song von Stefan Geier. Lieber Stefan, hier ist dein Musikwunsch. Dr. Hook und Baby Makes Her Blue.

0: Dr. Hook featuring Grace Sayer und das wunderschöne Stückchen mit. 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
0: Ach, was ist es doch schön. Ja, ein Herz und eine Seele, nicht? Ja, ja, ja. Warum ich den jetzt gerade reinspiele, weiß ich zwar selber nicht so genau, aber ganz egal, es ist ein schönes Musikbit gewesen. Jeder weiß schon beim ersten Takt, was damit anzufangen. Und ich weiß auch, was mit dem nächsten Musikwunsch anzufangen. Und zwar ein Musikwunsch, der kommt aus Schwerin, ganz genau. Und zwar Jenny Schirmer. Schirmer schreibt sich wie Schirm. Und er hinten dran. Jenny hat sich was gewünscht und sie lässt sich dann auch gerne wieder mal aufwachen oder aufwecken lassen. Und egal wie, es ist einfach so, wake me up before you go go. Also, kannst du ruhig noch Tschüss sagen. Ja. Oh ja. Wham. Sixth. From the 80s.

0: Wake Me Up Before You Go Go, George Michael und Wham.
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0: Lieber Axel, hier ist dein Musikwunsch.

John Paul Jackson Ringo aus ihren besten Zeiten. Lieber Axel, herzlichen Dank, dass du mir den Musikwunsch aus Lipton geschickt hast. Es wird spannend. In solch einer Live-Sendung, das wissen alle Kolleginnen und Kollegen, die auch bei Radio Nordsee und auch in der gesamten Familie der Satzzentrale arbeiten oder auch im linearen Radio oder auch im öffentlich-rechtlichen, wohlgemerkt, und im privaten Radio, dass es manchmal in einer Live-Sendung ganz unvorhergesehene Sachen gibt. Und da wir ja konzeptionell das eigentlich schon vorbereitet haben, jeder für sich seine Sendung, und ich mir schon Gedanken mache, wann spielst du diesen und jenen Titel, kommt es dann meistens in der Sendung doch ganz anders, als wie man erstens denkt und zweitens, wie es dann läuft. Und ich habe mich jetzt entschlossen, das komplette Konzept, ohne die Wunschtitel zu vergessen, über Bord zu schmeißen. Und ich möchte jetzt gerne einen Titel spielen, der für eine ganz, ganz tolle Hörerin ist und für alle Hörerinnen und Hörer, die diese Version sehr, sehr lange nicht gehört haben. Es gibt von Iron Butterfly in Agadala wieder einen Song, der über 17 Minuten geht. Und es gibt auch eine vergoldete Schallplatte, die in Griechenland zur damaligen Zeit Goldstatus erhielt, von City. Toni Kral, Fritz Poppel, Georg Gockhoff und Klaus Semke. Das waren die, die damals dieses Gedicht vertont haben. Und liebe Elisabeth, für dich und alle, die jetzt wirklich zuhören wollen oder es gerne wieder mal hören möchten, gibt es diesen Song in der Original Long Version und zwar mit 17 Minuten 22. Genießt es, das ist die längste Version, die es von Original von dieser Platte gab, eine ganze Langspielplattenseite. Und damit grüße ich auch alle von der East Side und von der West Side und alle, die uns hören. Hier ist City und am Fenster.

Was für ein Klassiker. Es berührt wahrscheinlich jeden, der diesen Song immer wieder hört, aber in dieser Form wahrscheinlich relativ selten gespielt wird. Wahrscheinlich meiden viele Radiostationen diese unglaubliche Länge von über 17 Minuten in der Langversion. Und dieses Stück Musik, was nach einem Text von einem Gedicht von Hildegard Maria Rauchfuß entstanden ist, gilt als absoluter Klassiker der DDR-Rockmusik. Und wenn man das mal so ein bisschen auseinander nimmt, das ganze Stück, dann ist es so, es ist ja zum Anfang so eine Art Klangcollage mit Glockenläuten, Weckerklingeln und man nennt es auch Tagtraum in diesem Stück. Und das sind so die Anfänge, wie dieses Stück entstanden ist. Genau rausgekommen ist noch nicht, ob das bei Toni war oder ob das bei Gorgo war. Gorgov, oder wir sagen uns über Gorgo zu ihm. Und dann ist dann irgendwann dieses Stück dann komponiert worden, getextet worden, arrangiert worden und produziert worden. Und bei dieser ganzen Geschichte hat ein Mensch wirklich unglaublich viele Dinge gemacht, denn sonst wäre die Band danach nie in der damaligen Bundesrepublik und vielen anderen westeuropäischen Ländern mit ihren Konzerten aufgetreten. Und zwar, es geht um dank einer Initiative des westdeutschen Musikverlegers und Produzenten Peter Schimmelpfennig, der Amiga unterstützt hat mit 25.000 D-Mark. Und das war die erste Langspielplatte am Fenster, die dann auch in der Bundesrepublik und auch natürlich in anderen westeuropäischen Staaten dann wohlgemerkt vertrieben und verkauft und gepresst wurde. Und damit hatten sie natürlich auch in Griechenland, das sagte ich eingangs schon, eine goldene Schallplatte für unglaublich viele Platten, die verkauft wurden. Und Griechenland galt damals als Land der Schwarzpressungen. Das war so unter vorgehaltener Hand. Es sind also unglaublich viele andere Sachen dort nochmal gepresst worden, unter anderem auch von City. Das ist die Geschichte. Und dieser Peter Schimmelpfennig, der war auch beim Klassentreffen der Ostmusik am vergangenen Freitag und Sonnabend in Neuruppin. Aber dazu gibt es dann mehr in der nächsten Stunde. Denn ich habe dort so viel erfahren über Dinge, die bisher gar nicht so an der Öffentlichkeit mal publik gemacht wurden, sondern es sind einfach nur Sachen, die man dort gehört hat. Es wurde auch ein Buch von ihm vorgestellt mit seinem Co-Autor. Und spannende Geschichte, hat unglaublich viel Spaß gemacht. Musikwünsche, das ist das Credo dieser Sendung. Und da habe ich den nächsten Musikwunsch. Und dieser Musikwunsch, der kommt von Andreas Gebler. Und Andreas wünscht sich einen Song aus der guten alten Soul-Zeit, Soul- und Swinging-Zeit. Und dieser Song, lieber Andreas, der geht auch so richtig unter die Haut. Und zwar Blood, Sweat and Tears und Du machst mich so unheimlich glücklich. You make me so very happy. Liebe Grüße zu dir nach Schwerin.

0: Das sind so Meilensteine der Musikgeschichte, die einfach nur in dieser Sendung laufen, in dieser wunderschönen kleinen Show hier.
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Passt doch. Passt doch alles zueinander. Wunderschönes Früh, also Sommerwetter. Wir haben ja schon Sommer jetzt. Sommerwetter draußen und dann diese unglaublich gefühlvollen Songs, die jetzt bisher gelaufen sind und die so viel Aussagekraft haben und trotzdem eine Leichtigkeit in sich haben. Die Leichtigkeit des Seins nennt man das auch, glaube ich, irgendwie. Das ist doch einfach nur eine Symbiose, die richtig gut zusammenpasst. So unter anderem auch der nächste Musikwunsch. Wir begeben uns musikalisch in Europa ein bisschen weiter westwärts und zwar nach Holland zu unseren Freunden in den Niederlanden. Schöne Grüße dir alle an alle die, die uns dort von der 7.3 hören. Wunderschöne guten Abend. 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Und dieser Musikwunsch ist ein Musikwunsch von unserer und meiner lieben Stammhörerin Christiane Weißner. Ja. Und die hat gesagt, spiel doch bitte mal diesen Song für meine allerbeste Freundin, für meine Grit Schiller in Celle. Ich mach's sehr gerne. Für euch beide. Dieser wunderschöne Song von Mariska Ferris und Golden Earring. Hier ist Mighty Joe.

Und wenn wir uns jetzt ein bisschen ranhalten, ja, dann schaffen wir auch noch den nächsten Musikwunsch. Vor 21 Uhr. Da-da-da. Nein, nein, nicht Rocky. Nein, nein, nein, nein, nein. Nur das Musikbett, meine Lieben. Ein Musikwunsch, der auch zum Klassiker gehört, der, denke ich mal,

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20 Uhr, hier ist Radio Nordsee International, die Satzzentrale Retro und auf 107.3 FM in Niederlanden. Herzlich willkommen zur zweiten Stunde. Für euch heute im Studio Wolfgang Mickelburg. Ich grüße euch alle recht herzlich. Moin Moin oder Totzins. Das wird eine ganz spezielle zweite Stunde. Bevor wir dann aber mal ins Detail gehen und die Sahnehäubchen und die kleinen Sachen, die am Nebenbei in den letzten 48 Stunden so an mir vorbeigezogen sind, möchte ich erstmal Musikwunsch erfüllen. Und zwar, ich habe hier gerade eine Sprachnachricht bekommen von Ulf und Daniela und die schreiben mir zur heutigen zweiten Stunde, wir werden schon mal eine kleine Konversation, das machen wir heute. Heute fliegt der Staub von den Boxen und das möchte ich wirklich erleben, wenn im Steindamm plötzlich alle Fenster aufgerissen werden und der erste Musikwunsch, aber der letzte Musikwunsch in dieser Stunde jedenfalls, das ist dieser. Und zwar, sie haben sich nach vielen Jahren wieder zusammengetan zur Band Hinterher Etwas. Hier kommt ihre neue Scheibe. Sie waren beim Klassentreffen der Ostmusik dabei, Amor und die Kids und alles schon mal da gewesen. Schöne Grüße zu euch in den Steindamm.

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Das ist wahrscheinlich Telepathie gewesen eben. Wir haben einen wunderschönen kleinen Raum geschaffen, einen virtuellen Sappelraum. 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Auf jeden Fall. Egal, ob ihr nun das Radio Nordsee hört oder eines der tollen Programme der Satzzentrale insgesamt. Es ist manchmal so, dass man in 48 Stunden von totaler Euphorie, von Schreien, von Singen, von Klatschen bis zu den Tränen absolut in jeder Hinsicht überrascht wird. Und es gibt Dinge, die erlebt man wahrscheinlich nicht so oft in seinem Leben. So zum Beispiel das zweite Klassentreffen der Ostmusik. Das letzte habe ich ja vom letzten Jahr auch berichtet. Und Daniela Ulf, also meine beiden Co-Moderatoren, auch vom Eastside Marathon oder Mitmoderatoren oder Moderatoren, sagen wir mal lieber. So hört sich das so besser an. Und wir drei sind Freitag dorthin gefahren und haben Dinge erlebt, die man so in diesem Kulturkosmos der Bundesrepublik wahrscheinlich nur zu solch einer Veranstaltung erlebt. Und das hat so unglaublich viel Spaß gemacht. Und bevor wir jetzt dann noch ein bisschen tiefer reingehen, dann würde ich vorschlagen, spielen wir nochmal einen Song. Und zwar von einer Band, die 1968 in Ost-Berlin gegründet wurde und das Gründungsmitglied Gerhard Hugo, oder sagen wir alle bloß noch Hugo zu ihm, Hugo Latz ist immer noch dabei seit 1968. Er wird in wenigen Monaten 86 Jahre alt. Sie haben gespielt auf dem Festival und diese 86 sind ihm nicht anzusehen. Die Band wurde gefeiert. Es gab im Laufe der Bandgeschichte über 100 Neubesetzungen in dieser Band und ihre großen Vorbilder sind zum Beispiel Platz für den Tears, Chicago und auch die Temptation. Und sie haben diesen Sound, diesen wirklich Soul- und Jazz-Rock-Sound hier in die ehemalige DDR gebracht und sind heute noch hoch akzeptiert und spielen ihre unglaublichen Songs mit einer Bravour, mit einem Bläsersatz. Und das hört man auch bei diesem Song hier. Hier ist die Modern Soul Band. Eine Erinnerung an eine richtig tolle Performance. Nicht das Live-Stück, das spiele ich jetzt nicht, sondern ich spiele es einfach von Platte. Der Berlin-Song, die Modern Soul Band.

die Modern Soul Band. So viel Energie, wie die von der Bühne runter produziert haben, ins Publikum und dann wieder zurückbekommen haben. Es war ja fantastisch. Wir hatten 2 Tage fantastisches Wetter und auch sehr angenehme Konzertzeiten. Also es war wirklich gut. Und zwar am Freitag vergangener Woche begannen die Konzerte auf 2 Bühnen, die ganz dicht beieinander standen und sich mal abgewechselt haben um 15 Uhr. Und am Sonnabend um 13 Uhr. Am Freitag war dann so um 22 Uhr Schluss. Und am Sonnabend wurde es dann ein bisschen später. Nach 23 Uhr war dann der letzte Akkord gespielt. Aber insgesamt froh und glückliche Menschen, die sich wieder mal mit Kettwurst, ja, mit Grilletta, das, ich muss dazu sagen, für alle, die das nicht kennen, das ist der sogenannte DDR-Burger gewesen. War nicht so doll, aber haben wir wieder mal probiert. Und vielen anderen Schmackels aus der Zeit, der Ist-Zeit, haben wir uns da verköstigt. Und außerdem gab es unglaublich viele Stände, so vom Verein Popkultur Ost und auch Stände der einzelnen Künstler, so unter anderem auch von Tino Eisbrenner. Und es wurden dort auch Platten verkauft und Bücher signiert, die geschrieben wurden. Es war insgesamt sehr harmonisch. Das Publikum logischerweise im Durchschnitt so um die 50 Jahre jung, also plus minus 30 und plus minus 30. Also aber insgesamt ein unglaublich schönes Publikum, ein dankbares Publikum und ein Publikum trotz des reiferen Alters mit sehr viel Stehvermögen. Also ich habe an den beiden Tagen gefühlt während der Auftritte maximal eine halbe Stunde mal gesessen. Ansonsten bin ich dann wieder von links nach rechts und kreuz nach quer vor den Bühnen herumgesprungen, wie viele andere neben mir auch. Und je nachdem, wer jetzt seine Band dort gerade hatte, der hat dann dementsprechend auch dann direkt vor der Bühne gestanden. Und die waren zum Anfassen. Und man konnte sie hinterher, konnte man mit ihnen reden. Der VIP-Bereich war nicht abgesperrt in dem Sinne. Da war nur eine kleine Barriere und die Künstlerinnen und Künstler standen draußen. Man hat gequatscht, man hat Selfies gemacht und richtig Bands und Musiker zum Anfassen. Wie schön. Und sie haben sich auch bei den Kollegen dann bei anderen Kollegen unter die Leute gemischt und haben mitgefeiert. Also ein ganz, ganz großes Familientreffen. Und ein Erlebnis der ganz besonderen Art ist eine Band aus Ost-Berlin, die dem New Wave und dem Pop verpflichtet war und eine einzige Platte gemacht haben, 1986. Die Band hat im letzten Jahr bekannt gegeben, nachdem sie viele Jahre nicht zusammen gespielt haben. 2011 haben sie mal ein Konzert gegeben und das war es wieder. Und dann wurden sie letztes Jahr von den Organisatoren des Festivals gefragt, ob sie nicht auch wieder mal in Neuruppin zusammen auftreten würden. Nee, haben sie gesagt. Unsere einzige Platte haben wir vor 40 Jahren, 1986, eingespielt und da warten wir mal noch. Ja, und diesmal waren sie da. Tino Eisbrenner und Jessica, so hieß die Band. Jessica hieß die Band. Und sie haben alle ihre Headliner gespielt und sie haben versprochen, sie gehen ins Studio und machen eine neue Platte. Aus der allerersten Platte, die sie gemacht haben, möchte ich jetzt gerne dieses wunderschöne Stück spielen. Und zwar aus dem Jahre 86. Hier ist Tino Eisbrenner und Jessica und Bring mir die Sonne.

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1: Mit einer ganz, ganz speziellen

Ausgabe am heutigen Tag. Ein Rückblick auf das zweite Klassentreffen der Ostmusik mit Bands, die ich seit Jahrzehnten nicht mehr gesehen hatte. Und wenn ich das gerade gesagt habe mit Hugo Latz, dass er 86 Jahre alt wird und dass viele, also auch Tino Eisbrenner und auch seine Mitstreiter, ja alle schon über die 60 sind, aber so viel Feuer verursachen und entfalten und das Publikum so mitnehmen. Das ist für mich ein Zeichen, dass da immer noch unglaublich viel Kreativität, Philosophie und auch unglaublich viel Schaffenskraft in Sachen Textur und auch Arrangements drinsteckt. Und apropos Textur und Arrangements, jetzt muss ich mal ein bisschen ausholen. Und zwar 1979 hat Elektra eine Rocksuite geschrieben. Und zwar für ein wunderschönes Bild, was in der Dresdner Gemäldegalerie hängt. Und zwar das Bild der Sixtinischen Madonna. Haben viele, die in Dresden in Zwinger gewesen sind, garantiert schon gesehen. Und Elektra hat das damals, eine der führenden Rockbands, bis 2017 waren sie ja zusammen veröffentlicht und das wurde 1980 dann veröffentlicht. Und ich spiele euch jetzt mal nur das erste Stück ganz kurz vor und dann habe ich am Freitag beinahe meine Ohren nicht trauen können. Und zwar eine Band, die sich Crazy Birds nannte, die ich absolut nicht auf dem Schirm hatte, hat sich verschrieben, diese Klassiker der Band Elektra und auch andere große Werke wieder zu übernehmen. Und zwar speziell Elektra. Die Gründerin ist Angela Ulrich. Sie ist die Gründerin der ersten deutschen Mädchen-Rockband Na Und gewesen und spielt Schlagzeug und singt. Dann haben wir in dieser Band, in den Crazy Birds, haben wir Andreas Leuschner oder Bruno Leuschner, ehemaliges Mitglied von Elektra, genauso wie Eggy Lipske, Gitarre und Gesang. Und dazu kommt dann noch Thomas Vogel, Bass und Gesang und Uwe Hiob, der als charismatischer Frontmann dann vorne agiert. Ich spiele euch erstmal kurz dieses Stück ein von Elektra, das erste Stück. Und zwar das Bild aus dem Zyklus Die Sixtinische Madonna. Das sind ungefähr so 2 bis 2,5 Minuten. Ja.

das ist das Original gewesen. Das Original, das Bild aus dem Zyklus der Sixtinischen Madonna. So, und jetzt, meine Lieben, muss ich mich auch erstmal sammeln. Die eben genannten Crazy Birds haben um 15 Uhr zu einer musikalisch unchristlichen Zeit für Musiker den ersten Tag des Festivals eröffnet. Und ich bin Gott sei Dank im Besitz einer Aufnahme dieser Crazy Birds mit gleichnamigen Titel. Und das ist live eingespielt, was ihr jetzt hört, was im November letzten Jahres eingespielt wurde und ist identisch gesungen und gespielt, wie wir es am Freitag vergangene Woche gehört haben. Das Bild aus der Sixtinischen Madonna mit den ehemaligen Mitgliedern von Elektra, weil es Elektra nicht mehr gibt. Und hier sind die Crazy Birds in voller Länge. Unglaublich schön.

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1: Dankeschön.
0: Schöne Aufnahme, nicht? Das soll man gar nicht glauben, dass nach so vielen Jahren dieser Song so unheimlich schön geklungen hat. Und genauso in dieser Version, die ich jetzt für euch eben gerade spielen durfte, so habe ich sie auch erlebt. Am Freitag um 15 Uhr eine Stunde Konzert mit den Crazy Birds. Es war einfach ein Traum. Ganz kurz zum Line-Up für Freitag, habe ich gerade schon erwähnt. 15 Uhr Crazy Birds, dann Jürgen Kehrt, der Blueser in der ehemaligen DDR schlechthin, Sando mit, kann man das sagen, Prog-Rock, oder ist es mehr oder weniger Hard-Rock, oder ist es auch eine andere Art des Rock, schwer zu sagen. Und natürlich dann MCB. Eine der härtesten Heavy-Metal-Bands aus der ehemaligen DDR. IC Falkenberg mit Band war da, die Engeling Blues Band. Und abschließend um 21 Uhr, wie ich schon zum Anfang gespielt habe, die Modern Soul Band. Und am zweiten Tag, am Samstag, gab es dann eine großartige Premiere einer Band, die sich selber als Kraft-Blues-Band bezeichnet. Gegründet 1976, kommen auch aus Berlin und haben die große Berliner freundliche und schnoddrige Schnauze. Und Michael Left die Linke und natürlich dann auch Martin Fankhene, die beiden Sänger der Band, dazu kommt Michael Pitti Pflüger und Tobias Ritter. Das sind ganz einfach Monokel. Und Monokel haben dort so abgefeiert mit den unheimlich vielen Leuten. Es waren bestimmt, also ich habe es mal hochgerechnet, ich habe noch keine offizielle Zahl, aber 2.000 bis 3.000 Leute waren da garantiert, wenn nicht sogar noch mehr. Warten wir es ab, das ist nur eine persönliche Wahrnehmung. Und Monokel haben einen Song gemacht für jemanden, der einfach von zu Hause wollte. Der wollte einfach nur Spaß haben, wollte zu Konzerten gehen, wollte Freunde treffen. Und dieser Kultsong ist über eine Stadt im Spreewald entstanden. Und das Stück heißt wie immer noch Bye Bye Lübben City.

0: Das haben wir am Freitag auch gemacht, ausgerastet. Ja, genau. Ah ja.
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0: Genau.
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0: 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Eine Produktion von Radio Nordsee International aus dem Studio 3 in Zierzow. Ich bin Wolfgang Mekelburg. Und wenn wir gleich beim Blues sind, es gab wirklich unheimlich gute Bluesbands bei uns in der ehemaligen DDR. Und die haben auch die Wende überstanden und sind immer noch da. Und es ist so unglaublich, dass diese Band diesen Ohrwurm damals gespielt hat. Und der wird immer noch wieder aufgelegt bzw. auch gespielt von Radiostationen und natürlich auch im Live im Konzert. Und zwar die Engerling Blues Band. Und wahrscheinlich werden jetzt einige zu Hause wieder sagen, oh, jetzt habe ich den Ohrwurm wieder die ganze Woche drin. Und für euch natürlich Engerling Blues Band und Mama Wilson. Ein unglaublich intensives und nachdenkliches Stück Musik.
4: Al Wilson war ein Bluessänger und spielte Monty.

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1: Mit einer ganz speziellen Ausgabe heute Back to the Roots. Die Veranstaltung fand auf einem riesigen, großen, alten, ehemaligen Militärflugplatz, den es schon vor dem Ersten Weltkrieg gab und der bis zur Wende dann auch als Militärflugplatz in Neuruppin genutzt wurde. Die Hangars sind stehen geblieben, die mittlerweile jetzt auch gewerblich genutzt werden. Und unter anderem ist ein ganz großes Areal dieses Konzertgelände, das nennt sich dann Hangar 312, müsst ihr mal googeln. Da finden unglaublich viele schöne und tolle Veranstaltungen statt auf diesem Hangar oder in diesem Hangar, also noch im Hangar selber, gibt es große Konzertmöglichkeiten. Aber dieses, wie gesagt, war Open Air, zwei Bühnen, eine kleinere Bühne, die mit einem unglaublich langen Zelt versehen war, wo man dann glücklicherweise im Schatten stand. Und das zweite Zelt, wohlgemerkt, die zweite Bühne war dann eine etwas viel größere Bühne und man stand dann im knalldollen Sonnenschein. Nicht nur die Zuschauerinnen und Zuschauer, sondern auch die Künstlerinnen und Künstler. Und bei gefühlten 35 Grad, es hatte vorher gerade geregnet, Gott sei Dank, ganz kurz mal, dann kamen sie nachmittags auf die Bühne. Und zwar, sie gehören zu den dienstältesten Rockbands und Popbands, die im Art Rock, Progressive Rock und Rock allgemein ihr Metier gefunden haben. Gegründet wurden sie 1964 und ein Originalmitglied ist noch dabei von dieser Band. Und zwar, er spielt Schlagzeug und das hat er sogar auch diesmal wieder gemacht und macht auch die Perkussion und singt. Martin Schreier, und jetzt wissen alle, wovon wir jetzt reden. Wir reden von Stern oder Sternkombo Meißen. Eine Band, die so viele tolle Sachen gemacht hat. Vor kurzem gerade erst die Himmelsscheibe nach Nebra. Ein unheimlich schönes Stück, das weiße Gold. Und natürlich, wie mit welchem Song haben sie angefangen? Und zwar mit dem Klassiker schlechthin. Die Sage, hier ist für euch die Sternkombo Meißen. Einfach nur ein Genuss.

So, meine Lieben. Noch 30 Sekunden, dann bin ich mit durch. Das war eine kleine Nachlese auf das zweite Klassentreffen der Popmusik des Ostrocks. Und die dritte Ausgabe gibt es am 25. und 26. Juni 2027. Und jetzt natürlich viel Spaß mit der Wiederholung der unglaublich schönen und tollen Lange Nacht von meinem lieben Kollegen Hajo Hans-Joachim aus Bamberg. Keep rocking forever and rock'n'roll will never die, sagt Wolfgang Mickelburg aus dem Studio 3. Alles Liebe, alles Gute, bleibt schön gesund, bis kommenden Sonntag.

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5: Ja, herzlich willkommen zu den nächsten 2 Stunden plus irgendwie X, nämlich zu meiner 4. langen Nacht. Ihr wisst, da gibt's nur Musikstücke, die mindestens

Wahnsinn. Vielen, vielen herzlichen Dank für die vielen, vielen Musikwünsche, die eingegangen sind. Da habe ich dieses Mal gar nicht so lang suchen müssen, um meine Sendung vollzukriegen. Ihr wisst, heute muss ich gegen den European Song Contest anstinken, aber ich hoffe, das gelingt mir ohne größere Probleme. Danke auch der Nordsee-Tageszeitung für ihren Titelbericht über meine heutige Sendung. Da habe ich mich ganz besonders drüber gefreut. Ja, vorhin in meiner Sendung hatte ich ja darauf hingewiesen, das erste Playoff-Spiel im Viertelfinale Bamberg gegen Ulm. Die Bamberger haben mit Mühe und Not ihr Heimspiel gewonnen. Knapp, aber naja, was soll's. Das nächste Spiel ist dann am Montag. Und das kann auch wieder echt spannend werden. So, genug gebabbelt, dann fangen wir mal an mit dem ersten Musiktitel. Aus dem Jahr 1984 habe ich einen Song rausgesucht, der an Platz 1 in den Staaten und UK erreichte, 2 in Deutschland und 3 in den Niederlanden, aus dem Album Please. Die Single ist sogar 4 Minuten 30 lang, die Extended Version knappe 7 Minuten 50. Wir hören von den Pet Shop Boys West End Girl mit einer wunderbaren Nummer, denke ich, beginne ich gleich mal.

So, habe gerade eben noch eine Information gekriegt aus einem von einem Kollegen, der in Kanada zuhört. Also herzlich willkommen, Carsten. Viel Spaß bei den nächsten 2,5 Stunden. Wie ich vernommen habe, wird es ja mit dem Grillen vielleicht heute nichts. Ja, was wollte ich noch sagen? Im Vergleich zu meinen vorigen 3 Sendungen geht es heute doch etwas gemütlicher zu. Also während die anderen Sendungen primär rockig waren und viel Prock hatten, geht es dieses Mal etwas gemütlicher zu. Deswegen habe ich Tina Turner aufliegen mit Private Dancer aus dem Jahr 1984, an Platz 4 in den Niederlanden, 7 in den Staaten, 20 in Deutschland und 26 in UK aus dem Album Private Dancer. Geschrieben wurde der Titel übrigens von Mark Knopfler, eine sackstarke Nummer von ihr. Da läuft einem so richtig der kalte Schauer den Rücken herunter. Und eigentlich wurde das Stück für Dire Straits Album Love Over Gold geschrieben. Also, die Single 3 Minuten 54, aber die Albumversion 7 Minuten 11.

Ja, die Hörerzahlen sind ja richtig nach oben geschnellt, so wenn man diesem Dashboard von Laut FM trauen darf. Wie gesagt, eigentlich ist es eher ein Schätzeisen, denn irgendwas Reelles. Ja, damit komme ich dann auch zum ersten Musikwunsch. Der Heinz Josef hat sich was gewünscht, und zwar von den Dire Straits, die ja den vorigen Titel fast komponiert hatten. Aus ihrem Album Brothers in Arms, genau den Titel Brothers in Arms. Laut Wikipedia einer der meistverkauften Alben mit über 30 Millionen Kopien und zählt damit zu den 30 meistverkauften Alben der Musikgeschichte. Das Ganze ist ein Anti-Kriegslied, geschrieben während des Falklandkrieges und gerät auch heute nach über 3 Jahren Krieg in der Ukraine einem US-Präsidenten, der sich vom russischen Präsidenten wie ein Tanzbär durch die Manege führen lässt, so aktuell wie nie. Der Titel beschreibt den Irrsinn des Krieges.

Ja, übrigens haben wir natürlich auch einen Chatroom. Da ist es momentan relativ ruhig, muss ich sagen. Für meinen Geschmack fast zu ruhig. Also, falls ihr noch nicht dabei seid, respektive noch nicht eingeschaltet habt in diesen Chatroom, den könnt ihr erreichen unter chat.radio-northsea.de. Und dann geht's ab, der Punk hier. Ja, als nächsten Song habe ich wieder einen Wunsch, nämlich vom Robert. Wir hören aus dem Album Dark Side of the Moon das Stück Us and Them. Das war 1974, ein Platz 72 in den Cashbox US Charts. Auf dem Album ist dieser Titel gute 7 Minuten 50 lang und damit der längste. Im ersten Vers geht es darum, in den Krieg zu ziehen und darum, dass wir an der Front kaum Gelegenheit haben, miteinander zu kommunizieren, weil jemand anderes entschieden hat, dass wir das nicht dürfen. Im zweiten Vers geht es um bürgerliche Freiheiten, Rassismus und Vorurteile aufgrund der Hautfarbe. Und im letzten geht es darum, an einem Obdachlosen auf der Straße vorbeizugehen, ohne ihm zu helfen.

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Ja, das nächste Stück aus dem Jahr 1979 und dem Album Hear My Dear ist ein ganz anderes Genre, eine Jazz-Funk-Single von Marvin Gaye. A Funky Space Reincarnation. Eine hübsche Nummer, habe ich ja schon gesagt. In dem Song beschreibt Gaye ein Paralleluniversum in der Zukunft, in dem er Kapitän eines Spacebats ist und eine Frau trifft, die ihn an seine erste Frau Anna erinnert. Er erzählt der Frau dann, dass sie wahrscheinlich im Juni heiraten würden und rät ihr, einen Joint von der Venus zu rauchen. Naja, Sachen gibt's.

Die erste Dreiviertelstunde ist schon rum, wie im Flug vergangen, finde ich zumindest. Es wird also Zeit, eventuell ein neues Bier zu holen, eventuell auch knapper Sachen nachzufüllen. Und der nächste Song, der ist dann etwa über 11 Minuten lang. Nicht, dass man den nicht unbedingt anhören muss, aber sagen wir mal, bei 11 Minuten kann man doch mal eine kleine Pause reinlegen. Er stammt vom Ex-Leadsänger von Genesis, der nach dem Konzeptalbum Lamb Lies Down on Broadway, das Konzeptalbum heißt Lamb Lies Down on Broadway und stammt aus dem Jahr 1974. Danach hat er die Band verlassen. Wir hören aus dem Jahr 1986 den Platz 26 in den Staaten. Eine wunderschöne, nachdenkliche Nummer. Geil, Manu Kaché an den Drums. Aus der Tour Secret World Tour hören wir Peter Gabriel mit In Your Eyes.

Ja, wir sind ja alle schon volljährig und über 18, dann kann ich ja den nächsten Titel Retro spielen, auch wenn er ein bisschen sexuell anzüglich ist. Wir hören aus dem Jahr 1979 den Platz 1 in UK, den Staaten, 2 in den Niederlanden und 3 in Deutschland. Das Stück entstammt dem Album Songs of Love. Anita Ward mit Ring My Bell. Eine tolle Disco-Nummer. Der Text You Can Ring My Bell wurde laut dem 1984 erschienenen Buch The Language of Sex als sexuell anzüglich angesehen. You can ring my bell anytime you want to. Anytime you want to wurde in den USA als Anmachspruch gelten, wenn er von einer Frau verwendet würde. Naja, also, in den 70ern war das jedenfalls kein Thema.

Ja, denn Otto hat sich wieder was gewünscht, und zwar einen Soul-Titel, der es in sich hat. Über 13 Minuten ist der lang. Genau richtig, weil ich habe nämlich gerade eben mein letztes Osterei verschnabuliert. Muss also mal schauen, was sonst der Naschschuber noch hergibt. Die Single war übrigens nur 4 Minuten lang. Also da haben sie ganz schön eingedampft, die ganzen.

diese Geschichte. Withfield, der den Titel auch produziert, gab ihm den Namen Masterpiece, da er der Meinung war, dass er eine perfekte Verschmelzung von Streichern, Bläsern, Rhythmusmusikern, Gesang, Studiotricks und verfeinerten Elementen darstellte. Das Wort selber kommt jedoch im Liedtext gar nicht vor. Wie bei dem Hit, der aus dem, wie bei einem im vorigen Jahr, beziehungsweise dann im Jahr 72 produzierten Titel Papa Was a Rolling Stone, treten die Temptations erst nach einem relativ langen Instrumental auf. Und hier haben wir sie. Und wie gesagt, 13 Minuten lang. Also man kann sich wieder irgendwas holen. So wie ich jetzt was aus dem Naschschuber hole.

Ja, die Hälfte der Sendung ist eigentlich im Prinzip schon rum. Es ist 23.21 Uhr bis 0.30 Uhr. Sowas habe ich im Prinzip ein Programm. Als nächstes aus dem Jahr 1976 aus dem dritten Studioalbum Oxygen von Jean-Michel Jarre. Oxygen Part 1. Das Album gehört zu den 1001 Alben, die man gehört haben muss, bevor man stirbt. Also ihr habt Glück, den Punkt könnt ihr euch schon mal streichen. Oxygen Part 1 wurde vom Billboard-Autor Lars Brendel als einer der elektronischen Chill-Out-Songs von damals bezeichnet. Ein Titel sphärisch genial.

Was für eine tolle Synthi-Nummer vom Synthi-Papst höchstpersönlich. Echt sackstark. Ja, ihr dürft auch jetzt noch gern in den Chatroom kommen. Wir beißen nicht, also traut euch. Die Adresse dazu lautet chat.radio-northsee.de. Den nächsten Song hat sich der Stefan gewünscht. Von der Band U2 hört ihr Please. Aus dem Jahr 1997 an Platz 7 in UK, 11 in den Niederlanden und 26 in Deutschland. Das Stück entstammt dem Album Pop. Erstaunlich, die Single ist sogar länger als die Albumversion. Wie schon bei Sunny Bloody Sunny handelt der Song von den Unruhen in Nordirland. Auf dem Singlecover dieses Songs sind 4 nordirische Politiker abgebildet, die Gary Adams heißen, David Tremble, Ian Paisley, Ian Paisley und John Hume. Und ab geht der Punk mit der Band U2 und Please. Übrigens live from Rotterdam.

Der nächste Song kommt aus dem Jahr 1972 und dem dritten Album Argus der Band Wishbone Ash. The King Will Come heißt das Stück. Der Titel stammt mit 706 so gerade noch die Grenze für die lange Nacht. Obwohl das Album nicht als Konzeptalbum gedacht war, dreht sich thematisch alles um das Mittelalter und die griechische Mythologie. Insbesondere auf der zweiten Seite. Das Album vereint Elemente aus progressivem Rock, Folk, Hard Rock und gilt als Meilenstein in der Entwicklung der Harmonien zweier Leadgitarren, die später von Bands wie zum Beispiel Synthesy, Judas Brothers und Iron Maiden übernommen wurden. Ein großer Klassiker dieser Band.

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Ja, noch eine Viertelstunde bis hin zum großen Geburtstag von Udo Lindenberg. Also bis dahin haben wir noch locker Musik und Zeit vor allen Dingen. Der Danny hat sich ein Stück gewünscht, was zufällig sowieso auf meiner Playlist war. Hotel California von den Eagles. Das war 76 an Platz 1 in den Staaten, 6 in Deutschland und den Niederlanden und 8 in UK. Ein toller Titel mit chilligem Text, ein Klassiker. Er wurde als Nummer 1 Hit 78 mit einem Grammy prämiert. Wir hören die Live-Version, die für ein MTV-Special 1994 aufgenommen wurde.

Ja, wir haben gerade noch Zeit, einen Song zu spielen, bevor es dann Mitternacht ist. Der nächste Titel ist ein Wunsch von Jürgen. 10 Years After Midnight. Good Morning, Little Schoolgirl. Das ist Schoolgirl aus dem Album Shh. Auf der Single wurde der Song geteilt. Eine starke Umsetzung des Chuck Berry Klassikers. Und die Live-Version, die ihr hört, ist ein echter Knüller.

Ja, Udo, ab heute bist du 80 Jahre alt. Meine Hand, das Urgestein des deutschen Rock ist so alt geworden. Unglaublich. Trotz Eierlikör und was weiß ich, was alles noch neu gekommen ist. Also, Happy Birthday, junger Mann.

Ja, von dir hören wir einen seiner Klassiker, beziehungsweise von ihm hören wir einer seiner Klassiker aus dem Jahr 1979. Der Song handelt von einer Frau namens Candy Jane, die mit ihren markanten Eigenschaften beschrieben wird, darunter ihre blonden Haare, lila Lippen und ihre Verbindung zu John Wayne in diversen Filmen. Ein richtig fetziger Rocker, der gut abgeht und im Refrain absolut überzeugend ist. Also nochmals, Happy Birthday, Udo Lindenberg.

So, also nochmals alles Gute zum Geburtstag. Udo, feier heute ordentlich. Ich glaube, rein theoretisch sollte heute oder morgen ein neues Album von dir rauskommen, passend zu deinem 80. Geburtstag. Ja, dann geht's weiter mit Kraftwerk aus ihrem Debütalbum Kraftwerk. Zur Entwicklung neuer musikalischer Ideen gründete Kraftwerk das Klingklangstudio in Düsseldorf. Wir hören einen Song namens Megahertz, allerdings ohne TZ, sondern mit Z. Anfang klingt

Irgendwie habe ich mir den Titel ganz anders vorgestellt. Aber naja, man sollte vielleicht doch wirklich jeden Song vorher anhören und sich nicht darauf verlassen, dass man irgendwo das noch erinnert, wie denn der Titel tatsächlich war. Naja, also gut, Kraftwerk haben wir jetzt jedenfalls abgehakt und es liegen im Prinzip noch zwei Songs auf. Zum einen aus dem Album Ship Ahoy, der OJs, genau dieser Titel. Es war 1973, ein Platz gar nichts. Hi, steht gar nichts dabei. Eine ohne Platzierung. Gut, was soll's. Das Intro, mehr Geknarre, Unbekanntes. Der Titel trägt zu dem Album mit über 9 Minuten Länge. Er erzählt von den Sklaven, die ins Land der Freiheit gebracht werden. Das eine wunderbare Soulnummer.

Ja, ihr wisst, keine Sendung ohne Rolling Stones. In dem Fall gibt es dann ausnahmsweise zwei, weil ich dem Danny noch was vorspielen muss. Eine Nummer, die relativ kurz ist, nämlich bloß 4 Minuten 34, bevor dann die lange Nummer von den Stones kommt. Also, getarnt als The Cockroaches hört ihr den Titel Rough and Twisted, den es dann wahrscheinlich auf ihrem neuen Album Foreign Tongues auch geben wird. Bitteschön.

Also, dass mir jetzt keine Reklamation kommt, der Song ist klar eindeutig zu kurz für die lange Nacht, aber wir sind ja praktisch unter uns. Also, dann jetzt der vorletzte Song von den Rolling Stones dieses Mal. Tatsächlich, am Freitagabend lief eine Dokumentation auf Arte über Brian Jones und danach wurde das Konzert der Stones in Havanna übertragen, beziehungsweise in der Mediathek kann man das nachhören. Wir hören den Opener des Albums Beggar's Banquet, Sympathy for the Devil, in der Version von Havanna Moon.

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2: Im Studio André Glatzel. Noch bevor die Rentenkommission ihre Reformvorschläge offiziell übergibt, kommt Gegenwind. Vorgesehen ist etwa ein schrittweiser Anstieg des Rentenalters. Das kritisieren unter anderem Sozialverbände, Gewerkschaften und Die Linke. Bundessozialministerin Bärbel Baas soll die Empfehlungen erst morgen überreicht bekommen. Beim Tag der offenen Tür in ihrem Ministerium sagte sie aber bereits:
3: Wir müssen jetzt gucken, dass die Frühverrentungen sozusagen reduziert werden. Aber es soll Vertrauensschutz gelten und Übergangsfristen. Weil ich will sagen, es wird nicht spurlos irgendwie an allen vorbeigehen. Weil wir am Ende wollen wir, dass diese Rente auch in den nächsten Jahren gerade für die jungen Leute sicher ist.
2: Die Verhandlungen zwischen den USA und dem Iran um ein Friedensabkommen sind abgebrochen worden. Der Grund? Störfeuer von US-Präsident Trump, Uwe Schimonek.
4: Trump hatte dem

0: Er fordert auch von der Pharmabranche mehr Entgegenkommen. Wegen der Hitzewelle bleiben heute mehr als 800 Schulen in Frankreich geschlossen. In vielen Regionen ist Alkohol im öffentlichen Raum verboten. So sollen Rettungsdienste beim landesweiten Musikfest entlastet werden. Gestern wurden teils um die 40 Grad erreicht. In den kommenden Tagen soll es noch heißer werden. Belgien und der Iran müssen weiter auf den ersten Sieg bei der Fußball-WM warten. Beide Mannschaften kamen am zweiten Spieltag nicht über ein 0:0 hinaus. Außerdem hat Spanien am Abend einen Schritt Richtung K.O.-Runde gemacht. Der Mitfavorit setzte sich gegen Saudi-Arabien klar mit 4:0 durch.
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2: Mit KI-Support. Teils klar, teils hängen viele Wolken am Himmel. Im Norden bleibt's trocken und in der Mitte und im Süden lassen Schauer und Gewitter erstmal nach. Dazu liegen die Temperaturen aktuell zwischen 22 und 10 Grad. Tagsüber wird's oft sonnig, aber nicht überall stabil. In der Mitte kann schon vormittags mal ein Schauer oder Gewitter runterkommen, ab Mittag vor allem im Süden wieder öfter. Dazu werden es bis zu 38 Grad.
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2: Im Studio André Glatzel. Ein höheres Rentenalter, eine kapitalgedeckte Altersvorsorge. Die durchgesickerten Ideen für die Rentenreform stoßen auf ein geteiltes Echo. Während aus der Union und SPD Lob für die Vorschläge kommt, befürchten Sozialverbände und auch die Linke Rentenkürzungen und mehr Altersarmut. Kritik kommt auch vom Deutschen Institut für Wirtschaftsforschung. Präsident Marcel Fratscher sagte im Ersten:
3: Unser Rentensystem heute ist eine Umverteilung nicht nur von jung zu alt, sondern auch von arm zu reich, weil Menschen mit wenig Lebenseinkommen deutlich kürzer leben, weniger lang die Rente beziehen. Und das wäre die Chance gewesen, zu sagen, wir müssen diese Umverteilung von arm zu reich beenden.
2: Die Verhandlungen zwischen den USA und dem Iran um ein Friedensabkommen sind abgebrochen worden. Der Grund: US-Präsident Trump hat Teheran mit neuen Militärangriffen gedroht. Laut Staatsmedien verließ die iranische Delegation danach den Verhandlungsort in der Schweiz. Gesundheitsexperten schlagen Alarm. Deutschland ist auf extreme Hitzewellen nicht vorbereitet. Davon geht das Bündnis Deutsche Allianz Klimawandel und Gesundheit aus. Fabian Hoffmann mit den Details.
4: Bündnischef Hermann warnt, dass es im schlimmsten Fall mehrere 10.000 Tote geben kann. Das ist ein sogenanntes Hitzedom-Szenario. Dabei ist die Hitze wie unter einer riesigen Kuppel oft über Tage gefangen und kann nicht entweichen. Hermann sagt, dass viele das Thema auf dem Zettel haben, aber trotzdem noch zu wenig investiert und umgesetzt wird. Von der Begrünung in Städten bis hin zu gekühlten Räumen in Pflegeheimen und Schulen. Er fordert, Hitzeschutz verbindlich in der Katastrophenvorsorge zu verankern, wie etwa beim Hochwasser.
2: In Berlin und Teilen Brandenburgs haben Unwetter für einige Schäden gesorgt. Neben gefluteten Straßen und Kellern gab es auch im ÖPNV Probleme. Mehrere S- und U-Bahnen konnten zeitweise nicht fahren. Die Berliner Feuerwehr meldete rund 250 Einsätze. Ernsthafte Verletzungen gab es nach bisherigen Angaben nicht. Belgien und der Iran haben bei der Fußball-WM einen wichtigen Schritt in Richtung K.O.-Runde verpasst. Beide kamen nicht über ein 0:0 hinaus und haben jetzt in der Gruppe jeweils 2 Punkte. Zuvor hat Mitfavorit Spanien wichtige Punkte fürs Weiterkommen gesammelt und gegen Saudi-Arabien mit 4:0 gewonnen.
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5: Mit KI-Support. Teils klar, teils hängen viele Wolken am Himmel. Im Norden bleibt's trocken und in der Mitte und im Süden lassen Schauer und Gewitter erstmal nach. Dazu liegen die Temperaturen aktuell zwischen 22 und 10 Grad. Tagsüber wird's oft sonnig, aber nicht überall stabil. In der Mitte kann schon vormittags mal ein Schauer oder Gewitter runterkommen, ab Mittag vor allem im Süden wieder öfter. Dazu werden es bis zu 38 Grad.
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